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1: Um 7 Uhr mit Klaas Christoffersen. Die AfD hat die Landtagswahl in Sachsen-Anhalt mit großem Vorsprung gewonnen. Eine absolute Mehrheit hat sie aber verpasst. Die Wahlbeteiligung lag bei mehr als 77%. Aus der NDR Nachrichtenredaktion Michael Latz.
2: Wie die Landeswahlleitung mitteilte, landete die AfD mit 43,8% vor der regierenden CDU von Ministerpräsident Schulze, die lediglich auf 17,2% kam, ihr schlechtestes Ergebnis bei einer Landtagswahl in Sachsen-Anhalt. Nach dem vorläufigen Endergebnis erzielte die SPD 9,3%, vor den Grünen mit 8,9% und der Linken mit 8,6%. Auch das BSW zog mit 5,3% in den Magdeburger Landtag ein. Eine Regierungsbildung dürfte äußerst schwierig werden. Die Rolle des Zünglands an der Waage könnte dem BSW zufallen.
1: Und wie die Bundesparteien in Berlin auf das Wahlergebnis reagiert haben, erklärt Hauptstadtkorrespondent Jan-Frederik Willems.
3: Also die Bundeschefs der AfD, Tino Chrupalla und Alice Weidel, die sehen das Ergebnis in Sachsen-Anhalt auch als Denkzettel für die Bundesregierung hier in Berlin. Die hochrangigen CDU-Politiker, die am Abend interviewt wurden, haben von einer Zäsur gesprochen. Allerdings wollte von denen niemand aus dem Wahlergebnis jetzt eine Debatte über den Kanzler machen. Friedrich Merz und seine unbeliebte Bundesregierung werden von vielen aber als ein Grund gesehen, warum die Landtagswahl in Sachsen-Anhalt so krachend verloren gegangen ist für seine Partei. Bei der SPD konnte man sich noch ein bisschen freuen, dass die Landespartei es in den Landtag geschafft hat. Aber auch die haben sich natürlich sehr zerknirscht gegeben, dass die AfD so einen Kantersieg eingefahren hat.
1: EU-Kommissionspräsidentin von der Leyen will heute in Grönland eine engere Zusammenarbeit mit der Insel vereinbaren. Dazu soll in der Hauptstadt Nuuk eine EU-Grönland-Erklärung unterzeichnet werden. Geplant ist, die Investitionen der EU auf der zu Dänemark

0: Es war die erste Reise der beiden Vertrauten von US-Präsident Donald Trump in die Ukraine gewesen, wo sie Gespräche mit Staatschef Volodymyr Selenskyj geführt hatten. Zuvor waren sie erneut nach Moskau gereist. Witkoff sprach auf einer gemeinsamen Pressekonferenz zwar von neuen Ideen für ein Ende des Krieges in der Ukraine. Details nannte er hierbei jedoch nicht. Er sagte, dass Russland und die Ukraine Kompromisse eingehen müssten.
1: Produzieren die Beschäftigten im VW-Werk in Osnabrück künftig Teile für die Rüstungsindustrie? Heute könnten diese Pläne konkreter werden. Nach NDR-Informationen sollen am Vormittag entsprechende Papiere unterzeichnet werden. Niedersachsens Ministerpräsident Lies wird demnach vor Ort sein. Volkswagen verhandelt schon länger mit dem israelischen Rüstungskonzern Rafael. Für ihn könnte das Werk in Osnabrück künftig Teile für Raketenabwehrsysteme wie den Iron Dome bauen. Dafür soll der Standort in zwei Gesellschaften aufgeteilt werden. In eine davon würde dann der israelische Konzern und auch das Land Niedersachsen einsteigen. Ziel ist es, die etwa 2000 Jobs zu retten, denn im nächsten Sommer endet in Osnabrück die Autoproduktion. In der Fußball-Bundesliga hat der Hamburger SV auch sein zweites Saisonspiel verloren. Das Team von Trainer Merlin Polzin musste sich dem FSV Mainz mit 0:5 geschlagen geben. Aus der NDR Sportredaktion Moritz Kühn.
2: Das darf nicht passieren, sagte HSV-Kapitän Remberg und fügte hinzu, wir kämpfen uns da raus. Die 0:5-Pleite gegen Mainz war verdient. Die Hamburger hatten große Abstimmungsprobleme im Rückzugsverhalten. Der Nordverein muss weiter auf den ersten Punkt und das erste Saisontor warten. Kommt der Gegner Leipzig. Die Sachsen verloren am vergangenen Wochenende mit 1:3 in Bremen. Tabellenführer nach dem zweiten Spieltag ist Augsburg. Der FCA gewann gestern trotz 0:1 Halbzeitrückstand noch mit 4:1 in Frankfurt.
1: Und das waren die Nachrichten.
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5: Derzeit ist es hier bei uns in Oldenburg schon relativ stark bewölkt, bei einer Temperatur von 12 Grad. Und tagsüber bleibt es dabei auch die ganze Zeit in der ersten Tageshälfte sehr, sehr wechselnd bewölkt. Am Vormittag ist dabei sogar eventuell ein leichter Regenschauer möglich. Die zweite Tageshälfte, die sieht hingegen richtig schön aus. Heute am Nachmittag kommt noch einmal richtig schön der Sommer durch. Es ist sonnig und vor allem dann auch wolkenfrei, bei einer Höchsttemperatur von bis zu 27 Grad. In der Nacht ist es dann weiterhin trocken, die Temperaturen dort dann um die 18 Grad, ehe morgen dann der Herbst wieder volle Kanne anklopft, beziehungsweise gefühlt die Tür wieder eintritt. Tagsüber sehr wenig Sonne am Start, dafür mittags bis abends immer wieder Regenschauer möglich und die Temperatur, die sinkt auch wieder deutlich, morgen dann maximal 19 Grad in Oldenburg.
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5: Mit einem Blick direkt rein hier bei uns ins Stadtgebiet. Die Donnerschwerstraße, die bleibt leider weiterhin gesperrt zwischen der Tarstrupper Straße und der Karlstraße. Und zusätzlich aktuell leider halt auch noch zwischen dem Großen Kuhlenweg und der Butjadinger Straße. Das heißt also, dass auch die Auf- und Abfahrten der Nordtangente gesperrt sind. In dieser Woche dicht ist die Peterstraße und zwar aktuell auf Höhe der Hausnummer 41. Und ansonsten haben wir hier bei uns in Oldenburg neben unseren klassischen Dauerbaustellen natürlich auch Blitzer. Zwei Stück, jetzt auch am frühen Morgen, nämlich einmal zu finden im Uhlhornsweg und dann nochmal in der Lamberti-Straße. Wir wünschen trotzdem eine gute, angenehme Fahrt. Kommen Sie also gut rein hier bei uns jetzt in den Montag. Das Ganze in den nächsten 3 Stunden mit unserer Sendung der Morgen. Für Sie im Studio ist Nico Sicker. Ich wünsche eine gute Fahrt, gutes Frühstück, je nachdem, wo Sie gerade sind. Hier bei uns jetzt mit Don Henley und The Boys of Summer. Guten Morgen.

Und das war frische Musik von Lotte zusammen mit Mein Baby hier bei uns am Morgen auf Oldenburg 1. Und bei uns ist es so, dass wir natürlich heute neben frischer Musik auch ein paar frische Themen vorbereitet haben. So werfen wir unter anderem hier bei uns in der letzten Stunde ab 9.15 Uhr einen Blick auf das Filmfest hier bei uns in Oldenburg. Das steht ja nämlich genau in einer Woche an oder gut einer Woche und zwar in dem Fall dann auch wieder mit extrem vielen Filmen. Unter anderem ist auch die deutsche Premiere Roma Elastica mit dabei. Unter anderem auch zum Beispiel mit der französischen Oscar-Preisträgerin Marion Cotillard, die dann auch eben hier bei uns in Oldenburg zu sehen ist. Mehr zum Film und auch mehr zu ihr dann später bei uns um 9.15 Uhr in der Sendung. Außerdem ist es so, dass wir hier bei uns um 7.40 Uhr bereits einen Blick auf eine Innung werfen, und zwar in dem Fall die Friseurinnung. Ist in dem Fall 125 Jahre Handwerkskunst und es ist einer der wenigen Innungen, die hier tatsächlich in Deutschland überhaupt erstmal noch wachsen. Es gibt quasi zu allen möglichen Sachen gibt es eine Innung, beispielsweise auch die Innung für Kraftfahrzeug, Innung für Sanitär, Heizungs-, Klimatechnik und vieles, vieles mehr. Was genau dahinter steht und was 125 Jahre mit denen gemacht haben, darauf werfen wir gleich einen Blick hier bei uns in einer knappen halben Stunde. Bis dahin wollen wir erstmal ganz entspannt musikalisch reinstarten. Es ist noch früher Morgen. Unter anderem geht's hier jetzt erstmal weiter mit den Pretenders.

Bobby Herb zusammen mit Sunny hier bei uns am Morgen auf Oldenburg 1. Und bei uns ist es so, dass wir heute natürlich nicht nur am frühen Morgen für Sie aktiv sind, sondern auch am heutigen Abend, zum Beispiel ab 18 Uhr noch was vorbereitet haben. So nämlich in dem Fall unsere Sendung Bücherwelten. Und dort gibt es Buchempfehlungen aus der Buchhandlung Libretto und zwar dort dann in einem Gespräch mit Ute Pukrowski. 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

0: frische Musik von Grandma's House zusammen mit Blue Oblivion hier bei uns um Punkt 7:30 auf Oldenburg 1. Hier geht's weiter mit Nachrichten direkt aus der Stadt. Heute zusammen mit Lilly Hausam.
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3: Ab heute findet in Bloerfelde und Ebersten eine Aktionswoche zum Klimaschutz statt. Sie nennt sich Klimapop-up und bietet den BürgerInnen eine Vielzahl an Angeboten, um sich über Klimaschutz zu informieren. In Gesprächen mit Fachleuten und der Teilnahme an Workshops können sie etwas über Heizungstausch, Photovoltaikanlagen und Wärmepumpen lernen. Die Aktionswoche weist bis einschließlich Samstag ein vielfältiges Programm auf. Ab heute können alle, die in Oldenburg wohnen, arbeiten, in einem Verein aktiv sind oder eine Schule besuchen, beim Stadtradeln mitmachen. Teilnehmende sammeln gemeinsam Kilometer für eine virtuelle Route. Für jede erreichte Etappe werden 1.000 Euro an gemeinnützige Organisationen gespendet und gleichzeitig setzt Oldenburg damit ein Zeichen für Nachhaltigkeit und Klimaschutz. Die Aktion läuft bis zum 27. September. Im September wird auf den Oldenburger Straßen wieder saniert. Die Einmündungen Fuß- und Fahrradwege im Grashornweg und Hochheiderweg werden ab heute erneuert. Dafür werden beide Richtungen gesperrt, weshalb eine Umleitung für Fußgänger in der Schellerstraße und im Grashornweg eingerichtet sind. Die Bauarbeiten sollen bis zum 20. September andauern.
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0: Derzeit ist es hier bei uns in Oldenburg recht bewölkt, bei einer Temperatur von 13 Grad. Und heute ist auch irgendwie ganz, ganz komisches Wetter. In der ersten Tageshälfte könnte man denken, dass wir die gleiche graue Pampa haben wie die letzten Tage. Haben wir ja auch. Und am Nachmittag, dann kommt auf einmal die Sonne raus. Die Temperatur steigt ordentlich an. Bis zu 27 Grad haben wir da. Heißt also später bei uns am Nachmittag echt nochmal ein richtig schöner Sommerabschluss in der Stadt. In der Nacht ist es dann auch weiterhin trocken, die Temperaturen sogar noch um die 18 Grad, ehe es morgen dann allerdings sehr herbstlich weitergehen wird. Tagsüber im Allgemeinen sehr wenig Sonne am Start und dafür mittags bis abends Regenschauer gemeldet, morgen dann wieder bei 19 Grad in der Spitze.
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0: In dem Fall direkt mit dem Blick rein hier bei uns ins Stadtgebiet. Hier ist die Donnerschwerstraße zwischen der Tarstrupper Straße und der Karlstraße weiterhin gesperrt. Das gleiche gilt ebenfalls zwischen dem großen Kuhlenweg und der Buttjadinger Straße. Heißt also, auch die Auf- und Abfahrten der Nordtangente an der Donnerschwerstraße sind derzeit immer noch gesperrt. Seit dieser Woche gesperrt ist die Peterstraße, aktuell auf Fürder Haus Nummer 41. Und ansonsten gibt es halt leider auch noch genug Dauerbaustellen. Die klassischen immer noch in der Twebeker Tredde, in der Alexanderstraße und in der Tirpitzstraße. Falls Sie noch Kraft haben, dann haben wir noch tatsächlich zwei weitere Straßennamen für Sie. In dem Fall heute Morgen ausgestattet mit einem mobilen Blitzer. In dem Fall einmal im Uhlhornsweg und dann nochmal in der Lambertistraße. Wir wünschen trotzdem eine gute, angenehme Fahrt. Kommen Sie also gut rein hier bei uns jetzt in den Montagmorgen zusammen mit Justin Timberlake.

0: ABC, hier bei uns am Morgen auf Oldenburg 1. Und wir werfen jetzt einen Blick auf 125 Jahre Handwerkskunst. Die Friseurinnung Oldenburg, die hat in der alten Stadtkasse ihr großes Jubiläum gefeiert. Und das als eine der wenigen Innungen, die aktuell sogar noch wachsen. Wie sich der Friseurberuf im Laufe der Jahre entwickelt hat, durch die Wirtschaftslage, künstliche Intelligenz verändert hat und was überhaupt diesen Berufsverband genau alles auszeichnet, davon berichtet hier bei uns am Morgen Hannes Krote.
1: Es gehört einfach zum Leben dazu, der Friseurbesuch. Das Friseurhandwerk ist wahrscheinlich so alt wie die Menschheit selbst. Die Friseurinnung Oldenburg blickt nun auf 125 Jahre zurück und feierte dieses Jubiläum in der alten Stadtkasse. Der Obermeister der Innung, Oliver Bremer, hat uns erzählt, was den Berufsverband auszeichnet.
2: Also ich glaube, dass wir mit Fug und Recht behaupten können, dass wir sehr innovativ sind, dass wir ein tolles Vorstandsteam haben, was super gute Arbeiten macht, was dafür sorgt, dass wir für die Friseurbetriebe in Oldenburg und in Teilen des Landkreises Oldenburg wirklich eine ganze Menge auf die Beine stellen. Und der Erfolg gibt uns tatsächlich auch recht. Wir sind eine der wenigen Innungen in Niedersachsen, die wieder wachsen, die mehr Mitglieder bekommen.
1: Man blickt auf eine lange Zeit zurück. Das Berufsfeld Friseur hat sich in 125 Jahren permanent entwickelt. Die Friseurinnung Oldenburg ist jedoch immer geblieben. Die Veranstaltung zog viele prominente Gäste an. Auch der niedersächsische Minister für Wirtschaft, Verkehr und Bauen, Grant Hendrik Tonne, war vor Ort.
3: Ich finde, wir haben mit einem 125-jährigen Jubiläum der Friseurinnung hier in Oldenburg, das ist ein wichtiges Handwerk. Ich finde, dass ein solches Jubiläum wirklich auch zu feiern ist, bewusst zu feiern und auch da als Land Niedersachsen den Dank für die Arbeit zu übermitteln. Ich finde, das ist ein Anlass genug, um auch zu sagen, da guckt man vorbei, dankt den Ehrenamtlichen und gratuliert auch anständig. Ich finde, wenn man sich handwerkliche Leistungen anguckt, dann haben wir hier etwas Besonderes, nämlich da geht es nicht um ein Produkt, sondern da geht es darum, es wird mit Menschen, es wird an Menschen gearbeitet und diejenigen, die dann zum Friseur, zur Friseurin gehen, die legen Vertrauen da rein und dieses Vertrauen ist berechtigt.
1: Die Überraschung des Abends war eine Grußbotschaft von Klaas Häufer Umlauf, dem vielleicht prominentesten Friseur aus Oldenburg. Auch er gratulierte der Innung zum 125. Geburtstag und erzählt, warum er einen etwas anderen Lebensweg eingeschlagen hat.
4: Hallo, schönen guten Tag, liebe Friseurinnung Oldenburg. Mein Name ist Klaas Häufer Umlauf und ich habe mich zur Qualitätssicherung der Oldenburger Friseurinnung aus dem Beruf verabschiedet. Ich habe gesagt, ich möchte den Friseurberuf gerade in der Region Nordwestdeutschland Oldenburg stärken, indem ich mich aus dem Reigen derer, die die Qualität mit ihrem Handeln beeinflussen können, hinausbegebe. Ich habe einen anderen Beruf gewählt, um Sie, meine Damen und Herren, glänzen zu lassen. Also, herzlichen Glückwunsch und alles Gute natürlich für den heutigen besonderen Tag.
1: Die Innung schaut auf über 100 Jahre Tradition zurück. Doch wie ist die aktuelle Lage im Friseurhandwerk? Und wie zukunftsfähig ist der Beruf Friseur? Oliver Bremer gibt uns seinen Einblick und zieht eine Bilanz.
2: Ja, also der Beruf ist tatsächlich extrem zukunftsfähig. Das hat zwei Gründe. Der erste Grund ist, auch an uns geht der Fachkräftemangel nicht spurlos vorüber. Das heißt, es werden in Zukunft weniger Menschen diesen Beruf erlernen. Und die Nachfrage wird aber gleich bleiben. So, wenn die Nachfrage gleich bleibt, ich habe weniger Friseure, dann wird es darauf hinauslaufen, dass man durchaus im Friseurberuf dann auch mehr Geld verdienen kann wie jetzt. Und ein zweiter ganz wichtiger Punkt ist, KI ist für uns kein Thema. Natürlich nutzen wir KI für das Anmeldewesen, für Schulungen, für Produkte und solche Dinge. Aber Haare schneiden, das muss immer noch die Friseurin oder der Friseur. Und von daher sind wir für die Zukunft sehr gut aufgestellt und arbeiten daran, uns da noch besser aufzustellen.
1: Da kann man ja fast sagen, auf die nächsten 125 Jahre Friseurinnung Oldenburg. Das Friseurhandwerk ist und bleibt unersetzlich für Oldenburg und unsere Gesellschaft.

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1: Im Kinoladen in der Wallstraße läuft der restaurierte iranische Filmklassiker Ragbar. Der Film erzählt die Geschichte eines Lehrers, der in eine neue Stadt kommt und sich dort verliebt. Der Film, der stammt ursprünglich aus dem Jahr 1979 und war jetzt also lange nicht mehr zu sehen. Den Film, den gibt's jetzt auf Persisch mit englischen Untertiteln am heutigen Abend um 19.30 Uhr im Kinoladen. Heute startet das Programm zum Klima-Pop-Up im Stadtteil Blorfelde-Eversten. Mit der Aktion soll Klimaschutz und Nachhaltigkeit in den Oldenburger Stadtteilen konkret gemacht werden. Zum heutigen Auftakt erwartet Interessierte ein vielfältiges Programm, unter anderem mit Infoständen rund um das Thema Klimaschutz und einem Kleidertauschangebot. Los geht es heute um 15 Uhr am Treffpunkt Gemeinwesenarbeit Blorfelde-Eversten. Heute Abend trifft sich die Digital- und Tech-Szene wieder beim Webmontag Oldenburg im Chor. Dabei können sich Interessierte auf spannende Vorträge rund um Google, Webentwicklung und moderne Browser freuen. Außerdem gibt's Zeit zum Austauschen, Netzwerken und eine kostenlose Pizzapause. Beginn ist um 18 Uhr im Chor Oldenburg. Und das waren dann auch schon unsere Veranstaltungstipps für heute.

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1: Um 8 Uhr mit Klaas Christoffersen. Die Landtagswahl in Sachsen-Anhalt endet mit einem klaren Sieg der AfD. Die im Land vom Verfassungsschutz als rechtsextrem eingestufte Partei lässt alle anderen Parteien weit hinter sich. Aus Magdeburg Guido Hensch.
2: Es gab einen Erdrutschsieg für die AfD und das bei einer Wahlbeteiligung von 78%. Die AfD konnte ihr Ergebnis der letzten Landtagswahl mehr als verdoppeln, landet bei knapp 44% aller abgegebenen Stimmen. Die CDU um den amtierenden Ministerpräsidenten Sven Schulze stürzt dagegen dramatisch ab, verliert mehr als die Hälfte ihrer Wähler und kommt nur noch auf rund 17%. Wie schon in den letzten Jahren werden insgesamt 6 Parteien im Magdeburger Landtag vertreten sein, neben der SPD, den Grünen und den Linken, die alle um die 9 Prozentpunkte sammeln konnten, hat das BSW erstmals in Sachsen-Anhalt die 5-Prozent-Hürde genommen und ersetzt die aktuell noch mitregierende FDP. Für den Wahlsieger AfD reicht es aber nicht zu einer absoluten Mehrheit. Sie holt 39 von 83 zu verteilenden Sitzen.
1: Die Spitzengremien der Parteien im Bund beraten heute in Berlin über den Ausgang der Landtagswahl und mögliche Konsequenzen. Die bisherigen Reaktionen fasst Hauptstadtkorrespondent Jan-Frederik Willems zusammen.
3: Also die Bundeschefs der AfD, Tino Chrupalla und Alice Weidel, die sehen das Ergebnis in Sachsen-Anhalt auch als Denkzettel für die Bundesregierung hier in Berlin. Die hochrangigen CDU-Politiker, die am Abend interviewt wurden, haben von einer Zäsur gesprochen. Allerdings wollte von denen niemand aus dem Wahlergebnis jetzt eine Debatte über den Kanzler machen. Friedrich Merz und seine unbeliebte Bundesregierung werden von vielen aber als ein Grund gesehen, warum die Landtagswahl in Sachsen-Anhalt so krachend verloren gegangen ist für seine Partei. Bei der SPD konnte man sich noch ein bisschen freuen, dass die Landespartei es in den Landtag geschafft hat. Aber auch die haben sich natürlich sehr zerknirscht gegeben, dass die AfD so einen Kantersieg eingefahren hat.
1: EU-Kommissionspräsidentin von der Leyen will heute in Grönland eine engere Zusammenarbeit mit der Insel vereinbaren. Dazu soll in der Hauptstadt Nuuk eine EU-Grönland-Erklärung unterzeichnet werden. Geplant ist, die Investitionen der EU auf der zu Dänemark gehörenden Insel deutlich auszuweiten und damit den Annexionsplänen von US-Präsident Trump etwas entgegenzusetzen. Das Finanzpaket werde einen erheblichen Umfang haben, kündigte von der Leyen gestern an. Es soll dabei etwa um Mineralien, erneuerbare Energien und Satellitenkommunikation gehen. Der Besuch unterstreicht die wachsende geopolitische Bedeutung der Arktisregion, unter anderem wegen der dort befindlichen Bodenschätze. In Osnabrück geht es heute um die Zukunft des VW.

0: Niedersachsen eingeschaltet. Der Standort soll nun in zwei Gesellschaften aufgeteilt werden, um das Problem zu umgehen. Eine Gesellschaft bündelt ohne die Beteiligung Raphaels die Gebäude und Teile der bisherigen VW-Belegschaft. Die andere Gesellschaft ist für die eigentliche Produktion zuständig. Hier will neben dem israelischen Rüstungskonzern auch das Land Niedersachsen als Investor einsteigen. Darüber hatte zuerst das Handelsblatt berichtet.
1: Der Hamburger SV hat seine Saisonheimpremiere in der Fußball-Bundesliga verpatzt. Gegen Mainz gab es eine 0:5 Niederlage. Aus der NDR-Sportredaktion Ina Kast.
2: Dieses Spiel müssen wir ohne Emotion aufarbeiten und dann mit Energie und Emotion in die Woche starten, sagte HSV-Trainer Merlin Polzin nach der hohen Pleite gegen Mainz. Die Hamburger waren offensiv viel zu harmlos und zeigten sich im Abwehrverhalten zu fahrig. Der HSV ist mit 0 Punkten Tabellenletzter. Neuer Spitzenreiter der Fußball-Bundesliga ist der FC Augsburg. Die bayerischen Schwaben drehten das Gastspiel bei Eintracht Frankfurt. Die Hessen führten zwar durch Burkhardt früh mit 1:0, Augsburg siegte aber dank einer starken zweiten Halbzeit am Ende mit 4:1.
1: Das waren die Nachrichten.
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6: Derzeit ist es hier bei uns in Oldenburg recht bewölkt, bei einer Temperatur von 13 Grad. Und tagsüber bleibt es dabei zunächst erstmal in der ersten Tageshälfte wechselnd bewölkt. Vormittags ist eventuell dabei sogar noch leichter Regen am Start, ehe es am Nachmittag dann auf jeden Fall nochmal die volle Dröhnung Sommer geben wird. Es ist richtig schön sonnig, wolkenfrei und vor allem dann auch richtig warm, bei einer Höchsttemperatur von bis zu 27 Grad. In der Nacht ist es dann weiterhin trocken, die Temperaturen dort um die 18 Grad, ehe es morgen dann wieder herbstlich aussieht hier bei uns in der Stadt. Tagsüber im Allgemeinen wenig Sonne und mittags und abends dann auch nochmal Regenschauer bei maximal 19 Grad.
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6: Die Fernstraßen sehen gut aus, das Stadtgebiet eher nicht so. Unter anderem gibt es aktuell immer noch eine Sperrung in der Donnerschwerstraße zwischen der Tarstrupper Straße und der Karlstraße. Zusätzlich ist die Donnerschwerstraße nun auch zwischen dem Großen Kuhlenweg und der Buttjadinger Straße gesperrt. Das gilt dort dann auch für die Auf- und Abfahrten der Nordtangente. Die Peterstraße ist seit dieser Woche auf Höhe der Hausnummer 41 gesperrt. Und ansonsten haben wir hier bei uns in der Stadt neben Dauerbaustellen halt natürlich wie immer auch Blitzer. Zwei Stück können Ihnen jetzt direkt am Montagmorgen den Tag versauen. Deswegen besondere Vorsicht, heute bitte einmal im Uhlhornsweg und außerdem in der Lambertistraße. Wir von Oldenburg 1 wünschen trotzdem eine gute, angenehme Fahrt. Kommen Sie gut rein hier bei uns jetzt in die neue Woche.

0: der platte Mount September. Jed ein Dach ein Wort o platt. Im plattdeutschen Monat September gibt es jeden Tag ein Sprichwort ob platt. Der flittigen Maundach gibt einen faulen Weg. Fleiß am Montag gibt eine faule Woche.
1: Und das war in diesem Fall unser plattdeutsches Sprichwort der Woche. Im ganzen Monat gibt es tatsächlich jetzt mal täglich genau eins. Und genau das wird vorgestellt und ausgewählt von Bernd Grünefeld. Er kommt von der oldenburgischen Landschaft.

Und das waren Force of the People hier bei uns am Morgen auf Oldenburg 1. Und bei uns ist es so, dass wir heute natürlich auch wieder frische Musik für sie haben. Und zwar in dem Fall für Elise. Und jetzt könnte man natürlich denken, ah okay, da hat sich jetzt wieder irgendwer Deutsches dran gesetzt und natürlich daraus eine coole Nummer gemacht. Nee, tatsächlich nicht. Es ist in dem Fall so, dass nämlich auch die Melodie in den USA eben sehr bekannt ist. Dort am meisten halt natürlich ohne unsere Ü-Punkte, aber tatsächlich auch in super vielen Spieluhren dabei ist und vieles mehr. Und genau deswegen gibt's tatsächlich jetzt von der amerikanischen Rockmusikerin Blondshell tatsächlich jetzt auch die neue Single für Elise. Ihr drittes Studioalbum Violence, das steht mittlerweile auch schon kurz vor der Tür und genau deswegen hören wir rein in ihre aktuelle Single. Hier ist Blondshell zusammen für Elise ab heute neu auf Oldenburg 1.

Und das war frische Musik aus den Staaten, in dem Fall Blondshell zusammen mit Für Elise hier bei uns am Morgen auf Oldenburg 1. Und genau dieser Song ist tatsächlich auch der finale Track auf dem aktuellen Album, was jetzt erscheinen soll. Und zwar in dem Fall dann am 25. September unter dem Namen Violence.

0: Und das war Alicia Keys zusammen mit No One hier bei uns am Morgen um mittlerweile um 8:30 auf Oldenburg 1. Hier geht's weiter mit Nachrichten direkt aus der Stadt. Diese kommen heute von Merle Riepe.
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2: Ab heute findet in Bloerfelde und Eversten eine Aktionswoche zum Klimaschutz statt. Sie nennt sich Klimapop-up und bietet den BürgerInnen eine Vielzahl an Angeboten, um sich über Klimaschutz zu informieren. In Gesprächen mit Fachleuten und der Teilnahme an Workshops können sie etwas über Heizungstausch, Photovoltaikanlagen und Wärmepumpen lernen. Die Aktionswoche weist bis einschließlich Samstag ein vielfältiges Programm auf. Ab heute können alle, die in Oldenburg wohnen, arbeiten, in einem Verein aktiv sind oder eine Schule besuchen, beim Stadtradeln mitmachen. Teilnehmende sammeln gemeinsam Kilometer für eine virtuelle Route. Für jede erreichte Etappe werden Tausende Euro an gemeinnützige Organisationen gespendet und gleichzeitig setzt Oldenburg damit ein Zeichen für Nachhaltigkeit und Klimaschutz. Die Aktion läuft bis zum 27. September. Im September wird auf den Oldenburger Straßen wieder saniert. Die Einmündungen, Fuß- und Rad- und Fahrradwege im Grashornweg und Hochheiderweg werden ab heute erneuert. Dafür werden beide Richtungen gesperrt, weshalb eine Umleitung für Fußgänger in der Schellstäder Straße im Grashornweg eingerichtet sind. Die Bauarbeiten sollen bis zum 20. September andauern.
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0: Derzeit ist es hier bei uns in Oldenburg relativ bedeckt, bei einer Temperatur von 14 Grad. Und gerade sieht es eigentlich wieder nach diesem grauen Schlamassel von den letzten Tagen aus. Aber am Nachmittag wartet tatsächlich heute endlich wieder ein bisschen Sommer auf uns. Bis zu 27 Grad sind für dort gemeldet. Außerdem ist es dort dann richtig schön sonnig und größtenteils wolkenfrei. Morgen sieht das Ganze leider wieder deutlich anders aus. Dort meldet sich der Herbst auf jeden Fall wieder deutlich wieder. Tagsüber wenig Sonne und auch am Mittag und am Abend sind dort noch viele leichte Regenschauer am Start. Morgen in Oldenburg bei maximal 19 Grad.
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0: Auf den Fernstraßen ist soweit alles frei, dafür aber nicht hier bei uns im Stadtgebiet. Unter anderem gibt's in der Donnerschwerstraße immer noch eine Sperrung zwischen der Tastroper Straße und der Karlstraße. Und dann nochmal zusätzlich zwischen dem großen Kuhlenweg und der Buttjadinger Straße. Heißt also, dass dort dann übrigens auch die Auf- und Abfahrten der Nordtangente gesperrt sind. Seit dieser Woche ebenfalls dicht ist die Peterstraße, aktuell auf Höhe der Hausnummer 41. Und ansonsten haben wir neben relativ vielen Dauerbaustellen hier bei uns in Oldenburg auch noch Blitzer. Davon zum Glück nur zwei Stück, aber auch die haben auf jeden Fall ordentlich Potenzial, den Montagmorgen direkt mal zu versauen. Deswegen besondere Vorsicht heute bitte einmal im Uhlhornsweg und außerdem in der Lambertistraße. Wir von O1 wünschen trotzdem eine gute, angenehme Fahrt. Kommen Sie also gut rein hier bei uns in die neue Woche.

0: Auch in diesem Jahr gab es wieder Oldenburg gegen Rassismus und heißt also, es wurde auch in diesem Jahr wieder ein Soli-Fest auf dem Kulturplatz hier bei uns hinter der Kulturetage organisiert. Mehr dazu jetzt in dem Fall für Uli Bernstorff, er war für uns mit dabei.
1: Wechselhaftes Wetter war angekündigt. Deshalb verlegten die Veranstalter Teile des Programms in die Halle der Kulturetage. Die georgische Künstlerin Kolibrina eröffnete mit ihrer Performance das Soli-Fest. Zu den Initiativen, die sich vorstellten, gehörte auch die gegen die diskriminierende Bezahlkarte für geflüchtete Menschen. Hier konnten Gutscheine gegen Bargeld getauscht werden. Für das leibliche Wohl war wegen zahlreicher Spenden gesorgt. Die FemBib präsentierte die gemütliche Cozy Book Corner im Container auf dem Platz. Ursprünglich machte das Solidaritätsfest auf die Opfer des rassistischen Anschlags in Hanau aufmerksam. Inzwischen haben die Initiatoren das Spektrum erweitert.
2: Wir haben unser Schwerpunktthema gewechselt vom letzten Jahr, weil wir finden, dass wir Rassismus im Ganzen betrachten müssen und halt verschiedene Initiativen in Oldenburg auch eine Bühne geben müssen, um halt auch wieder Raum für neue Ideen und neue Aktionen zu schaffen, um halt auch, aber auch als Gemeinschaft in dieser Stadt weiter zusammenzuwachsen,
1: sagt Steven Haselow. Wieder werden auf dem Soli-Fest Spenden gesammelt. In diesem Jahr für die Antidiskriminierungsstelle der interkulturellen Arbeitsstelle IBIS, der die Fördergelder gestrichen wurde. Und für die Online-Beratungsstelle Penager, erklärt Gilda Kardas von United Against Racism.
3: Penager unterstützen wir seit Jahren. In Oldenburg gestartetes wichtiges ehrenamtliches Projekt und jetzt eine der größten Online-Beratungsstellen für Geflüchtete, mehrsprachig, zugänglich und solidarisch.
1: Die Halle der Kulturetage füllt sich, als die Berliner Autorin und Journalistin Alice Hastas angekündigt wird. Sie liest aus ihrem neuen Buch Anti-Opfer, warum wir Verletzlichkeit verachten. Es folgten noch weitere Konzerte und eine Filmvorstellung. Die antirassistische Szene in Oldenburg bleibt lebendig, will aber noch mehr.
3: Für die Zukunft wünschen wir uns mehr Soli-Feste, mehr antirassistische, sichtbare Arbeit in Oldenburg. Wir sind viele, wir können viel schaffen, aber wir müssen dranbleiben. Da gehen besonders die Grüße raus an die Initiative Gerechtigkeit für Lorenz, die unsere weitere Unterstützung dringend brauchen. Der Platz ist voll, aber es geht immer noch voller. Das Spendenglas wird voll, aber es geht noch voller. Also freuen wir uns, wenn konstant gespendet wird und auch neue Formate passieren rund um das Soli-Fest in Oldenburg.
1: Und so wird es auch im kommenden Jahr wieder ein Solidaritätsfest auf dem Kulturplatz geben.
0: Und das war in diesem Fall Uli Bernstorff über das Soli-Fest Oldenburg gegen Rassismus, was hier direkt auf dem Kulturplatz hinter der Kulturetage stattgefunden hat. Nach Angaben der Organisatoren wurden dabei an dem Tag rund 3.000 Euro Spenden für die Beratungsstelle für Geflüchtete Penager und auch die Antidiskriminierungsberatung beim Verein IBIS gesammelt.

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1: Im Kinoladen in der Wallstraße läuft der restaurierte iranische Filmklassiker Ragbar. Der Film erzählt die Geschichte eines Lehrers, der in eine neue Stadt kommt und sich dort verliebt. Der Film, der stammt ursprünglich aus dem Jahr 1979 und war jetzt also lange nicht mehr zu sehen. Den Film, den gibt's jetzt auf Persisch mit englischen Untertiteln am heutigen Abend um 19.30 Uhr im Kinoladen. Heute startet das Programm zum Klima-Pop-Up im Stadtteil Blorfelde-Eversten. Mit der Aktion soll Klimaschutz und Nachhaltigkeit in den Oldenburger Stadtteilen konkret gemacht werden. Zum heutigen Auftakt erwartet Interessierte ein vielfältiges Programm, unter anderem mit Infoständen rund um das Thema Klimaschutz und einem Kleidertauschangebot. Los geht es heute um 15 Uhr am Treffpunkt Gemeinwesenarbeit Blorfelde-Eversten. Heute Abend trifft sich die Digital- und Tech-Szene wieder beim Webmontag Oldenburg im Chor. Dabei können sich Interessierte auf spannende Vorträge rund um Google, Webentwicklung und moderne Browser freuen. Außerdem gibt's Zeit zum Austauschen, Netzwerken und eine kostenlose Pizzapause. Beginn ist um 18 Uhr im Chor Oldenburg. Und das waren dann auch schon unsere Veranstaltungstipps für heute.

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1: Um 9 Uhr mit Claudia Drews. Die Landtagswahl in Sachsen-Anhalt endet mit einem klaren Sieg der AfD. Die im Land vom Verfassungsschutz als rechtsextrem eingestufte Partei lässt alle anderen Parteien weit hinter sich. Aus Magdeburg, Guido Hentsch.
2: Es gab einen Erdrutschsieg für die AfD und das bei einer Wahlbeteiligung von 78%. Die AfD konnte ihr Ergebnis der letzten Landtagswahl mehr als verdoppeln, landet bei knapp 44% aller abgegebenen Stimmen. Die CDU um den amtierenden Ministerpräsidenten Sven Schulze stürzt dagegen dramatisch ab, verliert mehr als die Hälfte ihrer Wähler und kommt nur noch auf rund 17%. Wie schon in den letzten Jahren werden insgesamt 6 Parteien im Magdeburger Landtag vertreten sein, neben der SPD, den Grünen und den Linken, die alle um die 9 Prozentpunkte sammeln konnten, hat das BSW erstmals in Sachsen-Anhalt die 5-Prozent-Hürde genommen und ersetzt die aktuell noch mitregierende FDP. Für den Wahlsieger AfD reicht es aber nicht zu einer absoluten Mehrheit. Sie holt 39 von 83 zu verteilenden Sitzen.
1: Der stellvertretende Vorsitzende der Unionsfraktion im Bundestag, Müller, hat den Sieg der AfD bei der Landtagswahl in Sachsen-Anhalt als bitteres Ergebnis bezeichnet. Müller sagte auf NDR Info, der Auftrag für eine Regierungsbildung in Magdeburg liege jetzt bei der AfD. Der CDU-Politiker aus Sachsen-Anhalt sprach von einem schweren Tag für seine Partei und forderte Konsequenzen.
3: Es gibt kein Weiter mit diesem Ergebnis. Wer meint, wir könnten jetzt, als wäre gestern Abend nichts passiert und man hätte das historisch schlechteste Ergebnis für die CDU Sachsen-Anhalt nach der Wiedervereinigung einfach mal abhaken und vorwärts gehen. Ich glaube, derjenige und diejenigen, die das meinen zu tun, wissen nicht, welchen Schaden sie an der Partei dann mit anrichten und vor allem in 5 Jahren spätestens an unser Land, weil dann wird es die CDU Sachsen-Anhalt in dieser Form mit großer Wahrscheinlichkeit nicht mehr geben. Und das hätte zur Folge, dass die AfD nicht nur eine einfache Mehrheit bekommt, sondern ich habe große Sorge, dass sie dann eine Zweidrittelmehrheit bekommen.
1: Der stellvertretende Unionsfraktionschef Müller auf NDR Info. In Osnabrück geht es heute um die Zukunft des VW-Werks und seiner Mitarbeiter. Die Autoproduktion läuft nächstes Jahr aus. Ein israelischer Rüstungskonzern könnte übernehmen. Nach NDR-Informationen sollen dazu am Vormittag entsprechende Papiere unterzeichnet werden. Bertil Starke berichtet, was das konkret für den Standort Osnabrück bedeuten könnte.
4: In den Werkshallen von VW in Osnabrück produzieren die Beschäftigten wahrscheinlich bald Teile wie Abschussvorrichtungen und Transportlaster für Raketenschutzsysteme. Das bekannteste ist der Iron Dome in Israel. Und dafür ist maßgeblich der dort beheimatete Konzern Rafael verantwortlich. Mit dem verhandelt Volkswagen bereits seit Monaten. Einem direkten Deal hatte sich allerdings Katar in den Weg gestellt. Das Emirat ist drittgrößter Anteilseigentümer bei Volkswagen. Um die 2000 Jobs in Osnabrück zu retten, hatte sich das Land Niedersachsen eingeschaltet. Der Standort soll nun in 2 Gesellschaften aufgeteilt werden, um das Problem zu umgehen. Eine Gesellschaft bündelt ohne die Beteiligung Rafa

0: verloren. Das Team von Trainer Merlin Polzin musste sich dem SV Mainz mit 0:5 geschlagen geben. Aus der NDR Sportredaktion Moritz Kühn.
1: Das darf nicht passieren, sagte HSV-Kapitän Remberg und fügte hinzu, wir kämpfen uns da raus. Die 0:5-Pleite gegen Mainz war verdient. Die Hamburger hatten große Abstimmungsprobleme im Rückzugsverhalten. Der Nordverein muss weiter auf den ersten Punkt und das erste Saisontor warten. Kommt der Gegner Leipzig. Die Sachsen verloren am vergangenen Wochenende mit 1:3 in Bremen. Tabellenführer nach dem zweiten Spieltag ist Augsburg. Der FCA gewann gestern trotz 0:1 Halbzeitrückstand noch mit 4:1 in Frankfurt.
0: Und das waren die Nachrichten.
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5: Derzeit ist es hier bei uns in Oldenburg immer noch relativ bedeckt, bei einer Temperatur von 14 Grad. Doch im Laufe des Tages wartet tatsächlich zumindest dann in der zweiten Tageshälfte ein richtig schöner Sommernachmittag auf uns. Es ist dort richtig schön sonnig, wolkenfrei und die Höchsttemperatur, die macht heute einen richtigen Satz nach oben. Bis zu 27 Grad sind dann für später gemeldet. In der Nacht ist es dann weiterhin trocken, Temperaturen da noch um die 18 Grad, ehe es morgen dann leider wieder sehr, sehr herbstlich weitergehen wird. Tagsüber wenig Sonne am Start und vor allem am Mittag und am Abend viele leichte Regenschauer bei maximal 19 Grad.
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5: Mit einem Blick direkt rein hier bei uns ins Stadtgebiet. Hier ist die Donnerschwerstraße immer noch ziemlich durchlöchert. Unter anderem gesperrt zwischen der Tastrupper Straße und der Karlstraße. Und zusätzlich dann nochmal zwischen dem Großen Kohlenweg und der Butjadinger Straße gesperrt. Heißt also, dass sie da gerade auch keinen Zugriff auf die Auf- und Abfahrten der Nordtangente haben. Zu guter Letzt haben wir noch eine neue Sperrung in der Peterstraße, und zwar auf Höhe der Hausnummer 41, wird voraussichtlich so circa bis zum Ende der Woche dauern. Ansonsten gibt's neben Sperrungen hier bei uns in Oldenburg halt wie immer natürlich auch Blitzer. Davon 2 Stück, jetzt auch schon in den frühen Morgenstunden. Deswegen besondere Vorsicht heute bitte einmal im Uhlhornsweg und außerdem in der Lambertistraße. Wir von O1 wünschen trotzdem eine gute, angenehme Fahrt. Kommen Sie also gut und entspannt rein hier bei uns jetzt in den Montagmorgen und damit in die letzte Stunde von unserer Sendung.

0: Frische Musik am Morgen, Steven Wilson Jr. hier bei uns um 8:15 auf Oldenburg 1. Und hier geht's jetzt erstmal weiter mit einem Blick in die nächste Woche. Dort beginnt nämlich das 33. internationale Filmfest hier bei uns in Oldenburg. Und wie in jedem Jahr werden wir hier bei uns im Radio natürlich täglich Infos, Filmtipps und noch ganz viele Hintergründe zum Festival für Sie bringen. In dem Fall geht es heute um die deutsche Premiere Roma Elastica mit der französischen Oscar-Preisträgerin Marion Cotillard, die dann ebenfalls hier bei uns in Oldenburg zu sehen sein wird. Oliver Schäfer hat sich genau darüber mit dem Festivalleiter Thorsten Neumann unterhalten.
1: Roma Elastica wird seine Deutschlandpremiere hier beim Internationalen Filmfest im September haben. Das ist ein Film von Bertrand Mandicot mit Marion Cotillard und Noémy Merlant in den Hauptrollen. Thorsten, du hast den Film ja in Cannes gesehen. Wie stelle ich mir das vor? Läufst du dann nach der Vorführung hin und sagst, ey, ich bring den jetzt mal in Oldenburg raus? Oder wie kommt man an so einen Film, der in dem größten A-Film-Festival der Welt läuft?
2: Ja, also das ist natürlich ein Hauen und Stechen da, was das angeht. Da sind natürlich alle Festivals, alle Einkäufer der Welt unterwegs und gucken Filme. Und in diesem Fall ist das ein Film, der durch einen Wettvertrieb vertreten wurde. Der heißt Kinology und die haben eine sehr lange und enge Beziehung mit uns. Die kennen unser Profil sehr genau. Da ist das tatsächlich möglicherweise ein bisschen leichter. Da setze ich mich mit denen zusammen und die sagen, den musst du dir angucken und den musst du dir angucken. Und dann sage ich, super, den finde ich geil. In diesem Fall ist der dann aber von Kinology ja schon an einen deutschen Verleih weiterverkauft worden, nämlich Rapid Eye Movies. Einer der deutschen Verleiher, die nicht unbedingt, wenn ich so meine Einschätzung, nicht nach Marktchancen schielen, sondern die wirklich aus Leidenschaft ihr Programm machen und für Filme, für die sie brennen, dann auch alles in die Waagschale werfen. Und die haben den Film jetzt für Deutschland gewinnen können und werden den hier rausbringen. Und die haben aber auch Lust, sowas mit uns zu machen. Also da klappte alles ganz gut, denn das ist natürlich auch ein Film gewesen, wo viele andere Festivals sich drum bemüht haben.
1: Das ist ja auch ein Film, der sich so ein bisschen mit der Filmgeschichte selbst befasst, spielt in Rom in den 80er Jahren in Cinecittà, also der großen Traumfabrik, die, wenn man sich ein bisschen mit der Filmgeschichte auskennt, wie wir alle wissen, Anfang der 80er Jahre eher schon ein bisschen auf dem absteigenden Ast war. Also Fellini gab es zwar noch, aber auch da hat das Fernsehen, das Privatfernsehen in den 80ern ja Einzug gehalten und diese ganzen großen Produktionen der 60er und 70er waren dann irgendwann passé. Und genau dort, 1982, an diese Zeitachse fällt dieser Film Roma Elastica. Erzähl uns doch mal ein bisschen was zum Inhalt, bitte.
2: Also Marion Cotillard spielt so einen Filmstar, die sozusagen die große Höhepunkte ihrer Karriere schon durchschritten hat, kommt aus den USA zurück, wo sie auch Filme gemacht hat und ist jetzt angeheuert für einen Film, der in Cinecittà gedreht werden soll oder gedreht wird. Und das ist so ein Science-Fiction-Film, der aber von sich behauptet, dass es auch Kunst, Science-Fiction-Kunst ist. Und für sie ist das so ein zweischneidiges Schwert, weil das natürlich, wie du schon sagst, der große Ruhm dieser Studios ist so ein bisschen verblasst. Es werden so schnelle, billige Produktionen gemacht. Aber es gibt natürlich auch eine große Tradition von Cinecittà, dass so amerikanische Schauspieler rübergeholt wurden, um dann irgendwie B-Movies dort zu machen. Und die Italiener haben sich dann traditionell immer englische Namen gegeben, englische Pseudonyme. Also da mit dieser ganzen Kinogeschichte spielt dieser Film und es ist so ein Schwanengesang für einen Star. Und also der Bertrand Mandicot ist ja so ein Filmemacher, der eher so in den Zwischenbereichen von Erzähl- und experimentellem Kino unterwegs ist. Der letzte Film von ihm war so eine weibliche, feministische Conan der Barbar-Variante. Der war komplett in anderen Sphären unterwegs. Und hier hat er, hier hat er seinen Spielplatz sozusagen gefunden, um das Beste von beidem in einen Film zu bringen. Also ich bin sehr begeistert von dem Film. Der ist schon Ja, der hat ein Tempo und eine Energie, die nicht so ganz geradlinig ist. Und Marion Cotillard hat da Szenen drin, wo man so auf die Knie gehen möchte, weil sie grandios spielt. Das ist schon ein Erlebnis, ich finde, auch nicht nur für Cineasten, aber für Cineasten gibt es dann so Kurzauftritte von Ornella Muti und Franco Nero. Und ja, das ist ein ganz großes Kino. Natürlich auch großes visuelles Kino und einen geilen Soundtrack hat der Film. Das ist schon so ein audiovisuelles Supererlebnis mit natürlich Top-Schauspielern.
1: Der eigentliche Star des Films aus deiner Sicht oder aus unserer Sicht hier in Oldenburg ist natürlich Noémie Merlant. Die hat ja eine lange Geschichte mit dem Filmfest Oldenburg in den letzten 15 Jahren und ist, glaube ich, schon dreimal zu Gast gewesen.
2: Zweimal war sie hier. Wir haben dann ihr Regiedebüt auch gezeigt, da konnte sie aber nicht kommen. Aber sie war zweimal hier. Ein ganz früher Film, das Waisenmädchen ohne... Ich weiß noch gar nicht mehr, wie der heißt. The Orphan Without an Arm oder sowas. Wie ist der englische Titel? Und dann hat sie für ihren zweiten Film ihren allerersten Preis gewonnen. Da wurde sie als beste Darstellerin hier ausgezeichnet. Und dann ist sie natürlich so in den letzten Jahren zum Superstar geworden. Das kann man gar nicht anders sagen. Hat inzwischen auch schon César gewonnen. Spielt in allen großen Produktionen mit. Les Miserables, kommt jetzt eine neue große Verfilmung raus, ist sie auch dabei, also und in Tar hat sie sozusagen mitgespielt. Also das große französische Kino macht nicht mehr so viel ohne Noémie Merlant. Ja, und die hat bei uns tatsächlich mal so die ersten Erfolge gefeiert und das wäre natürlich genial, wenn das klappt, dass sie jetzt mit diesem Film zurückkommt.
0: Und das war in diesem Fall Thorsten Neumann über Filme aus dem Programm des diesjährigen Internationalen Filmfestes in Oldenburg. Das Festival selber, das startet am 16. September. Aber falls Sie jetzt schon mal die ersten Filmausschnitte sehen möchten, dann kann heute Abend zur traditionellen Trailer-Show eingeladen werden ins Cinecar. Dort stellt dann nämlich auch der Festivalleiter Neumann ab 20 Uhr das gesamte Festivalprogramm vor. Infos zu den Filmen und auch zu den Spielorten des 33. Internationalen Filmfestes gibt es natürlich wie immer auch online und zwar unter www.filmfest-oldenburg.de.

Calexico, Fallen from the Sky hier bei uns um mittlerweile 5:05 auf Oldenburg 1. Und bei uns ist es so, dass wir jetzt mal einen kleinen Ausblick geben wollen auf den heutigen Tag. 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Wir wünschen einen guten Start hier bei uns rein in den Montagmorgen.

0: Und das war frische Musik hier bei uns am Morgen um Punkt Type 10 auf Oldenburg 1. Hier geht's weiter mit Nachrichten direkt aus der Stadt. Heute zusammen mit Livia Timmermann.
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3: Ab heute findet in der Bloher Felde und Eversten eine Aktionswoche zum Klimaschutz statt. Sie nennt sich Klima-Pop-Up und bietet den BürgerInnen eine Vielzahl an Angeboten, um sich über Klimaschutz zu informieren. In Gesprächen mit Fachleuten und der Teilnahme an Workshops können Sie etwas über Heizungstausch, Photovoltaikanlagen und Wärmepumpen lernen. Die Aktionswoche weist bis einschließlich Samstag ein vielfältiges Programm auf. Im September wird auf den Oldenburger Straßen wieder saniert. Die Einmündungen, Fuß- und Fahrradwege im Grashornweg und Hochheiderweg werden ab heute erneuert. Dafür werden beide Richtungen gesperrt, weshalb eine Umleitung für Fußgänger in der Schellstedter Straße und im Grashornweg eingerichtet sind. Die Bauarbeiten sollen bis zum 20. September andauern. Der aktuelle Grünkohlkönig und Ministerpräsident Olaf Lies trägt sich heute ins Goldene Buch der Stadt Oldenburg ein. Lies trat vergangenen März beim 67. Deftig Oldenburger Grünkohläten die Nachfolge von Schleswig-Holsteins Ministerpräsident Daniel Günther als Kohlkönig an. Lies wird sich dann heute um 17 Uhr im großen Sitzungssaal des Alten Rathauses ins Goldene Buch eintragen.
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0: Derzeit ist es hier bei uns in Oldenburg leider immer noch recht bewölkt, bei einer Temperatur von 16 Grad. Doch jetzt im Laufe des Vormittages wird es dann schon langsam auflockern. Am Nachmittag haben wir dann heute überraschenderweise tatsächlich endlich nochmal eine kleine Portion Sommer. Es ist dort komplett sonnig und wolkenfrei und die Höchsttemperatur, die macht nochmal einen ordentlichen Satz nach oben, später dann mit bis zu 27 Grad. In der Nacht ist es dann weiterhin trocken, die Temperaturen dort dann um die 18 Grad, ehe morgen dann direkt wieder der Herbst anklopft. In dem Fall ist es morgen tagsüber kaum sonnig, dafür haben wir mittags und vor allem auch abends viele leichte Regenschauer am Start und dort dann bei maximal 19 Grad.
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0: Auf den Fernstraßen ist soweit alles frei, deswegen wechseln wir einmal direkt weiter hinein ins Stadtgebiet und landen dort in der Donnerschwerstraße. Die ist nämlich aktuell zwischen der Tarstrupper Straße und der Karlstraße gesperrt und dann nochmal zusätzlich zwischen dem Großen Kuhlenweg und der Buttjadinger Straße. Heißt also, dass dort entsprechend auch die Auf- und Abfahrten der Nordtangente derzeit nicht benutzbar sind. Eine weitere neue Sperrung befindet sich ansonsten in der Peterstraße, aktuell auf Förderhaus Nummer 41 gesperrt. Neben weiteren Dauerbaustellen hier bei uns in Oldenburg ist es so, dass natürlich auch geblitzt wird. Das auch jetzt schon direkt am frühen Morgen am Montag. Falls Sie also nicht mit schlechten Nachrichten in die neue Woche reinstarten wollen, dann besondere Vorsicht. Bitte heute einmal im Uhlhornsweg und außerdem dann nochmal in der Lambertistraße. Dort steht nämlich derzeit jeweils ein Mobiler. Wir wünschen auf jeden Fall trotzdem eine gute Fahrt. Kommen Sie gut und entspannt rein, hier bei uns jetzt in den Montagmorgen.

Kylie Minogue, Summer in Your Eyes, hier bei uns am Morgen auf Vollenburg 1. Und bei uns werfen wir gleich einen schönen Blick auf den heutigen Abend, hier bei uns in der Stadt. Und zwar in Form von unseren Veranstaltungstipps, unter anderem nach Evo Martens, zusammen mit Was du nicht siehst.

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1: Im Kinoladen in der Wallstraße läuft der restaurierte iranische Filmklassiker Ragbar. Der Film erzählt die Geschichte eines Lehrers, der in eine neue Stadt kommt und sich dort verliebt. Der Film, der stammt ursprünglich aus dem Jahr 1979 und war jetzt also lange nicht mehr zu sehen. Den Film, den gibt's jetzt auf Persisch mit englischen Untertiteln am heutigen Abend um 19.30 Uhr im Kinoladen. Heute startet das Programm zum Klima-Pop-Up im Stadtteil Blorfelde-Eversten. Mit der Aktion soll Klimaschutz und Nachhaltigkeit in den Oldenburger Stadtteilen konkret gemacht werden. Zum heutigen Auftakt erwartet Interessierte ein vielfältiges Programm, unter anderem mit Infoständen rund um das Thema Klimaschutz und einem Kleidertauschangebot. Los geht es heute um 15 Uhr am Treffpunkt Gemeinwesenarbeit Blorfelde-Eversten. Heute Abend trifft sich die Digital- und Tech-Szene wieder beim Webmontag Oldenburg im Chor. Dabei können sich Interessierte auf spannende Vorträge rund um Google, Webentwicklung und moderne Browser freuen. Außerdem gibt's Zeit zum Austauschen, Netzwerken und eine kostenlose Pizzapause. Beginn ist um 18 Uhr im Chor Oldenburg. Und das waren dann auch schon unsere Veranstaltungstipps für heute.

Und das waren die Gorillas hier bei uns um mittlerweile kurz vor 10 auf Oldenburg 1. Heißt also, wir sind mittlerweile wieder durch mit 3 Stunden von unserer Sendung Der Morgen. Hier geht's gleich für Sie weiter. Ganz kurz eben mit den NDR-Info-Weltnachrichten. Und danach sind wir natürlich für Sie wieder am Start. Und zwar in dem Fall mit unserer Sendung am Vormittag. Durch diese wird Sie dann gleich Alex Stargardt begleiten. Im Studio für Sie war Nico Seekom. Ich wünsche weiterhin auf jeden Fall einen guten Start hier bei uns rein in den Montag. Nun zusammen mit Panic at the Disco.

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1: 10 Uhr mit Claudia Drews. Nach der Landtagswahl in Sachsen-Anhalt steht die als rechtsextrem eingestufte AfD bei knapp 44%. Eine Regierungsbildung dürfte damit schwierig werden. Guido Hensch aus Magdeburg mit einem Überblick.
2: Theoretisch ist da einiges möglich, praktisch aber doch nicht allzu viel. Eine Minderheitsregierung der AfD könnte nicht ganz aufgehen, aber das BSW hat noch direkt am gestrigen Wahlabend durchaus Gesprächsbereitschaft signalisiert. Da hieß es, man sehe Schnittmengen. AfD-Spitzenkandidat Ulrich Siegmund lehnte zunächst dankend ab. Er wolle keine Kompromisse für eine Koalition eingehen. AfD-Chefin Alice Weidel sieht das aber anders. Sie sagte, natürlich sei ein Regierungsszenario mit dem BSW für die AfD sehr interessant. Sollten sich AfD und BSW einig werden, würde es auch nicht mehr für ein großes Bündnis aller anderen Parteien reichen. Dafür scheint die Führungsrolle der CDU aber ohnehin zu geschwächt. Sven Schulze sieht sich sogar Rücktrittsforderungen aus dem eigenen Lager ausgesetzt.
1: Nach dem Wahlsieg der AfD in Sachsen-Anhalt wird in Berlin über die geplanten Reformen der Bundesregierung diskutiert. Vor allem die SPD fordert nun, noch einmal über Rente und Pflege zu sprechen. Die Union lehnt das bisher ab. Aus Berlin, Jan-Frederik Willems.
3: Für den SPD-Vizechef Alexander Schweizer ist die Sache klar. Über die Rentenreform von Schwarz-Rot muss jetzt nochmal diskutiert werden. Was die Rentenkommission auf den Tisch gelegt habe, sei immer nur ein Vorschlag gewesen, so Schweizer im Deutschlandfunk. Er habe es als respektlos empfunden, dass Kanzler Merz die Vorschläge ohne Änderung vom Bundestag beschließen lassen wolle. Schon am Wahlabend hatte SPD-Chef und Finanzminister Lars Klingbeil eine Kurskorrektur bei den Reformen angedeutet. Das Wahlergebnis sei ein Grund, auch über die Politik in Berlin nachzudenken, sagte er. Die Union auf der anderen Seite zeigt sich nicht bereit, die Diskussion über die Sozialreform nochmal zu führen. Im Gegenteil, argumentiert CDU-Politiker Philipp Amthor. Dass die Reformen so lange aufgeschoben wurden, sei Teil des Problems. Sie jetzt in Frage zu stellen, wäre die völlig falsche Antwort auf das Wahlergebnis, so Amthor im Deutschlandfunk.
1: Produzieren die Beschäftigten im VW-Werk in Osnabrück künftig Teile für die Rüstungsindustrie? Heute könnten diese Pläne konkreter werden. Nach NDR-Informationen werden entsprechende Papiere von Niedersachsens Ministerpräsident Lies unterzeichnet. Volkswagen verhandelt schon länger mit dem israelischen Rüstungskonzern Rafael. Für ihn könnte das Werk in Osnabrück künftig Teile für Raketenabwehrsysteme wie den Iron Dome bauen. Dafür soll der Standort in zwei Gesellschaften aufgeteilt werden. In eine davon würden dann der israelische Konzern und auch das Land Niedersachsen einsteigen. Ziel ist es, die etwa 2000 Jobs zu retten, denn im nächsten Sommer endet in Osnabrück die Autoproduktion. Der Internationale Gerichtshof in Den Haag befasst sich heute erneut mit einer Klage Nicaraguas gegen Deutschland. Dabei geht es um deutsche Rüstungsexporte nach Israel. Das mittelamerikanische Land hatte Deutschland Beihilfe zum Völkermord vorgeworfen. Die Rüstungsexporte würden laut der Klage die Genozidkonvention verletzen, da die Waffen bei Angriffen im Gazastreifen genutzt würden. Deutschland weist die Vorwürfe zurück und bezweifelt die Zuständigkeit des Gerichts. 2024 hatten die höchsten Richter der UN in dieser Frage Sofortmaßnahmen gegen Deutschland abgewiesen. EU-Kommissionspräsidentin von der Leyen ist zu Besuch in Grönland. Ziel ist es, die Beziehungen weiter zu vertiefen, auch angesichts der Kontrollansprüche von US-Präsident Trump gegenüber der arktischen Insel. Aus Brüssel, Katrin Schmidt.
4: Kommissionschefin von der Leyen hat bei ihrer Reise in die Arktis Investitionszusagen von rund 200 Millionen Euro im Gepäck. Das EU-Geld soll in die kritische Rohstoffindustrie, in erneuerbare Energien, Unterwasserkabel, Satellitenverbindungen und Rechenzentren in Grönland investiert werden. Die gemeinsame Erklärung, die am Mittag unterzeichnet wird, soll die Wirtschaft

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3: Derzeit ist es recht bewölkt hier bei uns in Oldenburg bei Temperaturen von 17 Grad. Das wird sich aber noch ändern, denn im Laufe des Vormittags lockert es erstmal langsam auf. Und gegen Nachmittag ist es dann sommerlich, sonnig und aber auch wolkenfrei. Das Ganze bei einer Höchsttemperatur von insgesamt 27 Grad. In der Nacht geht es dann trocken weiter und die Temperaturen befinden sich dann so ungefähr um die 18 Grad. Und morgen haben wir dann das relativ gegenteilige Bild zu heute, und zwar ist es dabei sehr herbstlich. Tagsüber erwarten uns wenig Sonne, dafür Mittag bis abends aber Regenschauer. Das Ganze bei Temperaturen von deutlich kühleren 19 Grad.
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3: Die Fernstraßen innen um Oldenburg sind derzeit frei, deswegen einmal der Blick ins Stadtgebiet. Dort ist die Donnerschwerstraße zwischen der Tastower Straße und der Karlstraße derzeit gesperrt. Und zusätzlich ist auch noch die Donnerschwerstraße nun auch zwischen dem Großen Kohlenweg und der Budjadinger Straße einschließlich der Auf- und Abfahrten der Nordtangente gesperrt. Und auch die Peterstraße ist derzeit auf Höhe der Hausnummer 41 gesperrt. Kommen wir zu den Dauerbaustellen. Vier sind es insgesamt an der Zahl, und zwar einmal in der TBK Trede, in der Alexanderstraße, in der Tippetstraße sowie in der Ziegelhofstraße. Und natürlich wird auch heute wieder fleißig geblitzt hier in Oldenburg, und zwar heute einmal im Uhlhornsweg sowie in der Lamberti-Straße. Und das waren sie auch schon wieder. Unsere Verkehrsmeldungen hier bei Oldenburg 1, Ihrem Lokalsender. Kommen Sie auf jeden Fall weiterhin gut und sicher an Ihr Ziel. Und wir starten jetzt rein in unsere Vormittagssendung. Im Studio dabei für Sie ist Alex Stargardt. 3 Stunden stehen auf dem Programm. Und reinstarten werden wir jetzt nun zusammen mit Huey Lewis and the News, und zwar Do You Believe in Love?

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0: 125 Jahre Handwerkskunst. Die Friseurinnen Oldenburg hat in der alten Stadtkasse ihr großes Jubiläum gefeiert und das als eine der wenigen Innungen, die aktuell sogar wachsen. Wie sich der Friseurberuf im Laufe der Jahre entwickelt hat, durch die Wirtschaftslage und künstliche Intelligenz verändert wird und was den Berufsverband auszeichnet, davon berichtet Hannes Grote.
1: Es gehört einfach zum Leben dazu, der Friseurbesuch. Das Friseurhandwerk ist wahrscheinlich so alt wie die Menschheit selbst. Die Friseurinnung Oldenburg blickt nun auf 125 Jahre zurück und feierte dieses Jubiläum in der alten Stadtkasse. Der Obermeister der Innung, Oliver Bremer, hat uns erzählt, was den Berufsverband auszeichnet.
2: Also ich glaube, dass wir mit Fug und Recht behaupten können, dass wir sehr innovativ sind, dass wir ein tolles Vorstandsteam haben, was super gute Arbeiten macht, was dafür sorgt, dass wir für die Friseurbetriebe in Oldenburg und in Teilen des Landkreises Oldenburg wirklich eine ganze Menge auf die Beine stellen. Und der Erfolg gibt uns tatsächlich auch recht. Wir sind eine der wenigen Innungen in Niedersachsen, die wieder wachsen, die mehr Mitglieder bekommen.
1: Man blickt auf eine lange Zeit zurück. Das Berufsfeld Friseur hat sich in 125 Jahren permanent entwickelt. Die Friseurinnung Oldenburg ist jedoch immer geblieben. Die Veranstaltung zog viele prominente Gäste an. Auch der niedersächsische Minister für Wirtschaft, Verkehr und Bauen, Grant Hendrik Tonne, war vor Ort.
3: Ich finde, wir haben mit einem 125-jährigen Jubiläum der Friseurinnung hier in Oldenburg, das ist ein wichtiges Handwerk. Ich finde, dass ein solches Jubiläum wirklich auch zu feiern ist, bewusst zu feiern und auch da als Land Niedersachsen den Dank für die Arbeit zu übermitteln. Ich finde, das ist ein Anlass genug, um auch zu sagen, da guckt man vorbei, dankt den Ehrenamtlichen und gratuliert auch anständig. Ich finde, wenn man sich handwerkliche Leistungen anguckt, dann haben wir hier etwas Besonderes, nämlich da geht es nicht um ein Produkt, sondern da geht es darum, es wird mit Menschen, es wird an Menschen gearbeitet und diejenigen, die dann zum Friseur, zur Friseurin gehen, die legen Vertrauen da rein und dieses Vertrauen ist berechtigt.
1: Die Überraschung des Abends war eine Grußbotschaft von Klaas Häufer Umlauf, dem vielleicht prominentesten Friseur aus Oldenburg. Auch er gratulierte der Innung zum 125. Geburtstag und erzählt, warum er einen etwas anderen Lebensweg eingeschlagen hat.
4: Hallo, schönen guten Tag, liebe Friseurinnung Oldenburg. Mein Name ist Klaas Häufer Umlauf und ich habe mich zur Qualitätssicherung der Oldenburger Friseurinnung aus dem Beruf verabschiedet. Ich habe gesagt, ich möchte den Friseurberuf gerade in der Region Nordwestdeutschland Oldenburg stärken, indem ich mich aus dem Reigen derer, die die Qualität mit ihrem Handeln beeinflussen können, hinausbegebe. Ich habe einen anderen Beruf gewählt, um Sie, meine Damen und Herren, glänzen zu lassen. Also, herzlichen Glückwunsch und alles Gute natürlich für den heutigen besonderen Tag.
1: Die Innung schaut auf über 100 Jahre Tradition zurück. Doch wie ist die aktuelle Lage im Friseurhandwerk? Und wie zukunftsfähig ist der Beruf Friseur? Oliver Bremer gibt uns seinen Einblick und zieht eine Bilanz.
2: Ja, also der Beruf ist tatsächlich extrem zukunftsfähig. Das hat zwei Gründe. Der erste Grund ist, auch an uns geht der Fachkräftemangel nicht spurlos vorüber. Das heißt, es werden in Zukunft weniger Menschen diesen Beruf erlernen. Und die Nachfrage wird aber gleich bleiben. So, wenn die Nachfrage gleich bleibt, ich habe weniger Friseure, dann wird es darauf hinauslaufen, dass man durchaus im Friseurberuf dann auch mehr Geld verdienen kann wie jetzt. Und ein zweiter ganz wichtiger Punkt ist, KI ist für uns kein Thema. Natürlich nutzen wir KI für das Anmeldewesen, für Schulungen, für Produkte und solche Dinge, aber Haare schneiden, das muss immer noch die Friseurin oder der Friseur. Und von daher sind wir für die Zukunft sehr gut aufgestellt und arbeiten daran, uns da noch besser aufzustellen.
1: Da kann man ja fast sagen, auf die nächsten 125 Jahre Friseurinnung Oldenburg. Das Friseurhandwerk ist und bleibt unersetzlich für Oldenburg und unsere Gesellschaft.

0: Franz Ferdinand haben wir da gerade gehört mit Take Me Out und nun ist es auch schon wieder 10.30 Uhr und damit ein weiteres Mal Zeit für unsere Oldenburg 1 OK-Nachrichten. Diese hat nun für Sie Livia Timmermann.
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2: Ab heute findet in Bloerfelde und Eversten eine Aktionswoche zum Klimaschutz statt. Sie nennt sich Klimapop-up und bietet den BürgerInnen eine Vielzahl an Angeboten, um sich über Klimaschutz zu informieren. In Gesprächen mit Fachleuten und der Teilnahme an Workshops können Sie etwas über Heizungstausch, Photovoltaikanlagen und Wärmepumpen lernen. Die Aktionswoche weist bis einschließlich Samstag ein Programm auf. Ab heute können alle, die in Oldenburg wohnen, arbeiten, in einem Verein aktiv sind oder eine Schule besuchen, beim Stadtradeln mitmachen. Teilnehmende sammeln gemeinsam Kilometer für eine virtuelle Route. Für jede erreichte Etappe werden 1.000 Euro an gemeinnützige Organisationen gespendet und gleichzeitig setzt Oldenburg damit ein Zeichen für Nachhaltigkeit und Klimaschutz. Die Aktion läuft bis zum 27. September. Im September wird auf den Oldenburger Straßen wieder saniert. Die Einmündungen, Fuß- und Fahrradwege im Grashornweg und Hochreiterweg werden ab heute erneuert. Dafür werden beide Richtungen gesperrt, weshalb eine Umleitung für Fußgänger in der Schillstädter Straße und im Grashornweg eingerichtet sind. Die Bauarbeiten sollen bis zum 20. September andauern.
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0: Derzeit ist es bei uns in Oldenburg weiterhin recht bewölkt bei Temperaturen von 18 Grad. Dabei bleibt es aber nicht, denn im Laufe des Vormittags lockert es dann langsam auf und am Nachmittag erwartet uns dann relativ sommerliches Wetter. Es wird dabei sonnig und wolkenfrei sein bei einer Höchsttemperatur von nochmal ordentlichen 27 Grad. In der Nacht geht es dann trocken weiter, die Temperaturen sinken dann auf etwa 18 Grad. Und morgen haben wir dann die andere Seite der Medaille und zwar wird es dabei sehr herbstlich. Dabei erwartet uns tagsüber wenig Sonne, am Mittag aber dafür bis abends Regenschauer. Bei Temperaturen von dann nur noch 19 Grad.
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0: Weiterhin tut sich nicht viel auf den Fernstraßen, deswegen schauen wir einmal in unser Oldenburger Stadtgebiet. Dort ist die Donnerschwer Straße zwischen der Tarsdorfer Straße und der Karlstraße weiterhin gesperrt. Zusätzlich ist die Donnerschwer Straße nun auch zwischen dem Großen Kohlenweg und der Budjadinger Straße einschließlich der Auf- und Abfahrten der Nordtangente gesperrt. Und auch die Peterstraße ist auf Höhe der Hausnummer 41 derzeit gesperrt. Dann haben wir noch ein paar Dauerbaustellen hier bei uns in Oldenburg und diese befinden sich einmal in der Twebeker Tredde, in der Alexanderstraße, in der Tippelstraße sowie in der Ziegelhofstraße. Auch Blitze haben wir natürlich heute wieder zu vermelden und zwar heute einmal aus dem Uhlhornsweg sowie in der Lambertistraße. Und das waren sie auch schon wieder, unsere Verkehrsmeldungen hier bei Oldenburg 1. Ich hoffe natürlich, Sie kommen weiterhin gut und sicher an Ihr Ziel. Und das können Sie jetzt tun und zwar zusammen mit Roxette und zwar Run to You.

Neue Woche, neues Album, Oldenburg 1 Album der Woche, und diese Woche widmen wir uns der amerikanischen Künstlerin Phoebe Butchers und ihrem neuen Werk Lost Weekend. Lost Weekend ist dabei das dritte Album der amerikanischen Songschreiberin Phoebe Butchers, und die Musikerin aus Kalifornien gilt seit Jahren schon als eines der größten musikalischen Talente im Bereich Folk und Indie-Pop. Nachdem sie in Los Angeles an der Musikhochschule Jazzgesang studiert hat, veröffentlichte sie 2017 ihr erstes Album Stranger in the Alps, und vor 4 Jahren erschien damit Punisher ihr Album Nummer 2. Neben ihrer Solokarriere ist Butchers auch Teil der sehr erfolgreichen Indie-Girl-Group Body Genius, in der sie mit Julian Baker und Lucy Dacus zusammenspielt. Das neue Album hat, wie schon die beiden Platten zuvor, gemeinsam mit Ethan Guasca und Tony Berg produziert. Letzter ist schon seit Jahrzehnten im Geschäft und hat unter anderem Platten von Amy Mann, Lord, The National und Sombo betreut. Zusätzliche Unterstützung kam für dieses Album noch von Star-Produzent Jack Antonoff, der vor allem für seine langjährige Zusammenarbeit mit Lana Del Rey und Taylor Swift bekannt ist. Phoebe Butchers Lieder untersuchen auf eine sehr poetische Art und Weise das menschliche Zusammenspiel zwischen Liebe, Macht, Geschlechterfragen und Kommunikation, wobei persönliche Geschichten und universale Themen in düstere bis zerbrechliche amerikanische Song- und Bildwelten übersetzt werden. Gäste auf dem Album sind dabei unter anderem der britische Industrial-Gitarrist Justin Broadwick von der Band Godflesh, der Sänger Cameron Winter von der US-Indie-Rock-Band Jeezy, der amerikanische Songwriter und Soundtrack-Komponist Alex G und ihre Boy-Genius-Kolleginnen Lucy Dacus und Julian Baker. Und da wollen wir auch direkt mal reinhören. Hier ist Phoebe Butchers mit ihrem Song Bobby.

Frische Musik von Phoebe Bridgers mit Bobby und Bob. Phoebe Bridgers erweitert auf ihrem dritten Album ihre musikalische Welt zwischen Folk, Dream Pop und Indie Rock um weitere experimentelle Facetten zwischen laut und leise, zwischen düster und optimistisch und zwischen fokussiert und locker. Die Songs wirken diesmal noch fragmentierter als zuvor. Sie spielen oft mit Stimmungswechseln oder zerfallen gar in ambientartige Soundscapes. Die gesamte Vielschichtigkeit ihres musikalischen Kosmos erschließt sich auch diesmal vor allem erst nach mehrmaligen Hören des Albums. Also, falls sie das angesprochen hat, dann habe ich gute Nachrichten für sie, denn im Laufe der Woche spielen wir nämlich noch 4 weitere Songs aus der Platte, die auch bereits am 14. August erschienen und somit überall erhältlich ist.

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1: Heute Abend noch nichts vor. Im Kinoladen in der Wallstraße 24 läuft der restaurierte iranische Filmklassiker Rakba. Der Film erzählt die Geschichte eines Lehrers, der in eine neue Stadt kommt und sich dort verliebt. Der Film stammt aus dem Jahr 1979 und war lange Zeit nicht so zu sehen. Der Film läuft auf Persisch mit englischem Untertitel und beginnt ist dann heute Abend um 19.30 Uhr. Heute startet auch das Programm zum Klima-Pop-Up im Stadtteil Bloerfelde-Eversen. Mit der Aktion soll Klimaschutz und Nachhaltigkeit in den Oldenburger Stadtteilen konkret gemacht werden. Zum heutigen Auftakt erwartet Interessierte ein vielfältiges Programm, unter anderem mit Infoständen rund um das Thema Klimaschutz und einem Kleidertauschangebot. Los geht es dann heute um 15 Uhr am Treffpunkt Gemeinwesenarbeit Bloerfelde-Eversen. Und heute Abend trifft sich die Digital- und Tech-Szene wieder beim Webmontag Oldenburg im Chor Oldenburg. Dabei können sich Interessierte auf spannende Vorträge rund um Google, Webentwicklung und moderne Browser freuen. Außerdem gibt es Zeit zum Austauschen, Netzwerken und eine kostenlose Pizza-Pause. Beginn ist dabei heute um 18 Uhr im Chor in Oldenburg. Und das waren sie auch schon wieder, unsere Veranstaltungstipps für den Wochenstart.

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1: Um 11 Uhr mit Claudia Drews. Nach dem Sieg der AfD bei der Landtagswahl in Sachsen-Anhalt ist die Frage einer möglichen Regierungsbildung offen. Die im Land als rechtsextrem eingestufte Partei kann im Landtag rechnerisch nicht allein regieren. Aus Magdeburg, Guido Hentsch.
2: Die AfD ist mit knapp 44% aller abgegebenen Stimmen der große Wahlsieger. Entsprechend sieht Spitzenkandidat Ulrich Siegmund einen klaren Regierungsauftrag für seine Partei. Dafür reichen die 39 von 83 Sitzen im Landtag allerdings nicht sicher. Der Einzug des BSW hat der AfD die absolute Mehrheit gekostet. Nun geht es für Siegmund darum, neue Mitstreiter für seine Politik zu finden, allerdings ohne sich verbiegen zu müssen, wie er heute früh in einem Interview noch einmal unterstrich. Dafür sieht er zwei Möglichkeiten. Eine wäre die Koalition mit dem BSW. Siegmund setzt aber eher auf Überläufer aus anderen Parteien, insbesondere der CDU. Da bleibt jetzt abzuwarten, ob die oft zitierte Brandmauer nicht vielleicht doch löchrig wird. Das BSW hat unterdessen noch einmal wiederholt, sich bei der Wahl zum Ministerpräsidenten im dritten Wahlgang enthalten zu wollen. Dann könnte es zu einer Pattsituation kommen.
1: In Berlin wird nach der Wahl in Sachsen-Anhalt über mögliche Konsequenzen beraten. Auch die geplanten Reformen der Bundesregierung stehen zur Diskussion. Vor allem die SPD fordert nun, noch einmal über Rente und Pflege zu sprechen. Die Union lehnt das bisher ab. Aus Berlin, Jan-Frederik Willems.
3: Für den SPD-Vizechef Alexander Schweizer ist die Sache klar. Über die Rentenreform von Schwarz-Rot muss jetzt nochmal diskutiert werden. Was die Rentenkommission auf den Tisch gelegt habe, sei immer nur ein Vorschlag gewesen, so Schweizer im Deutschlandfunk. Er habe es als respektlos empfunden, dass Kanzler Merz die Vorschläge ohne Änderung vom Bundestag beschließen lassen wolle. Schon am Wahlabend hatte SPD-Chef und Finanzminister Lars Klingbeil eine Kurskorrektur bei den Reformen angedeutet. Das Wahlergebnis sei ein Grund, auch über die Politik in Berlin nachzudenken, sagte er. Die Union auf der anderen Seite zeigt sich nicht bereit, die Diskussion über die Sozialreform nochmal zu führen. Im Gegenteil, argumentiert CDU-Politiker Philipp Amthor. Dass die Reformen so lange aufgeschoben wurden, sei Teil des Problems. Sie jetzt in Frage zu stellen, wäre die völlig falsche Antwort auf das Wahlergebnis, so Amthor im Deutschlandfunk.
1: In Osnabrück geht es heute um die Zukunft des VW-Werks und seiner Mitarbeiter. Die Autoproduktion läuft nächstes Jahr aus. Ein israelischer Rüstungskonzern könnte übernehmen. Nach NDR-Informationen sollen dazu am Vormittag entsprechende Papiere unterzeichnet werden. Bertel Starke berichtet, was das konkret für den Standort Osnabrück bedeuten könnte.
4: In den Werkshallen von VW in Osnabrück produzieren die Beschäftigten wahrscheinlich bald Teile wie Abschussvorrichtungen und Transportlaster für Raketenschutzsysteme. Das bekannteste ist der Iron Dome in Israel. Und dafür ist maßgeblich der dort beheimatete Konzern Rafael verantwortlich. Mit dem verhandelt Volkswagen bereits seit Monaten. Einem direkten Deal hatte sich allerdings Katar in den Weg gestellt. Das Emirat ist drittgrößter Anteilseigentümer bei Volkswagen. Um die 2000 Jobs in Osnabrück zu retten, hatte sich das Land Niedersachsen eingeschaltet. Der Standort soll nun in zwei Gesellschaften aufgeteilt werden, um das Problem zu umgehen. Eine Gesellschaft bündelt, ohne die Beteiligung Raphaels, die Gebäude und Teile der bisherigen VW-Belegschaft. Die andere Gesellschaft ist für die eigentliche Produktion zuständig. Hier will neben dem israelischen Rüstungskonzern auch das Land Niedersachsen als Investor einsteigen. Darüber hatte zuerst das Handelsblatt berichtet.
1: Der Internationale Gerichtshof in Den Haag befasst sich heute erneut mit einer Klage Nicaraguas gegen Deutschland. Dabei geht es um deutsche Rüstungsexporte nach Israel. Das mittelamerikanische Land hatte Deutschland Beihilfe zum Völkermord vorgeworfen. Die Rüstungsexporte würden laut der Klage die Genozidkonvention verletzen, da die Waffen bei Angriffen im Gazastreifen genutzt würden. Deutschland weist die Vorwürfe zurück und bezweifelt die Zuständigkeit des Gerichts. 2024 hatten die höchsten Richter der UN in dieser Frage Sofortmaßnahmen gegen Deutschland abgewiesen. Rund 130 Gemeinden in Schleswig-Holstein wollen erreichen, dass die Steuergelder zwischen Land und Kommunen anders verteilt werden. Sie haben Klage gegen den kommunalen Finanzausgleich eingereicht. Damit befasst sich heute das Landesverfassungsgericht in Schleswig. Die Gemeinden fühlen sich benachteiligt, etwa bei der Finanzierung von Kitas, Büchereien oder Schwimmbädern. Strittig ist auch, dass das Land neuerdings seinen Anteil für die Städtebauförderung den Kommunen aufdrückt. Das waren die Nachrichten.
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fahren wir einmal in unser Oldenburger Stadtgebiet. Dort bleibt die Donnerschwerstraße zwischen der Tarstupper Straße und der Karlstraße derzeit gesperrt. Und zusätzlich ist auch noch die Donnerschwerstraße nun auch zwischen dem großen Kohlenweg und der Budjadinger Straße einschließlich der Auf- und Abfahrten der Nordtangente gesperrt. Und auch die Peterstraße ist derzeit auf Höhe der Hausnummer 41 gesperrt. Dann haben wir noch ein paar Dauerbaustellen, die wir durchgehen müssen, und zwar einmal in der Twebeker Tredde, in der Alexanderstraße, in der Tepelstraße sowie weiterhin auch noch in der Ziegelhofstraße. Geblitzt wird heute einmal im Uhlhornsweg sowie in der Lambertistraße. Fahren Sie also dort dementsprechend vorsichtig und drosseln Sie Ihr Tempo. Das waren Sie auch schon wieder, unsere Verkehrsmeldungen hier bei Oldenburg 1. Sie hören weiterhin die Sendung am Vormittag. Für Sie im Studio ist Alex Stargardt, 2 Stunden stehen noch auf dem Programm. Und da starten wir jetzt rein, zusammen mit Katie Tunstall, und zwar ist das Suddenly I See.

Closer haben wir da gerade gehört von The Linda Lindas und nun ein kleiner Service-Tipp für Sie. Gemeinsam kochen, neue Menschen kennenlernen, Musik genießen und dabei ein Zeichen gegen Lebensmittelverschwendung setzen. Dazu lädt die Schnippeldisco am Freitag, den 11. September von 15 bis 19.30 Uhr auf den kleinen Klingenbergplatz ein. Im Mittelpunkt der Aktion vor dem Stadtteil Treff Kreimbrück, Alter Postweg 1, stehen gerettete Lebensmittel, Obst, Gemüse und Brot, die noch einwandfrei sind, sonst aber nicht mehr verwendet werden würden. Vor Ort schnippeln BesucherInnen und Besucher die Lebensmittel gemeinsam. Ein Kochteam bereitet daraus anschließend ein Essen zu, das alles alle in geselliger Runde genießen. Dabei sein beim Schnippeln und Essen unter dem Rahmenprogramm lauschen. Vorkenntnisse sind dabei nicht erforderlich. Alle Interessierten können einfach vorbeikommen und mitmachen, ob beim Schneiden oder Vorbereiten der Lebensmittel, beim Austausch mit Nachbarinnen und Nachbarn oder beim gemeinsamen Essen. So verbindet die Schnippeldisco praktisches Engagement mit Begegnung und Gemeinschaft. Eine Anmeldung ist dabei nicht nötig. Musik und ein rundes Rahmenprogramm für verschiedene Altersgruppen gehören ebenfalls dazu. Damit bietet die Veranstaltung einen Treffpunkt für alle Menschen aus dem Stadtteil.

0: This Charming Man war das von The Smiths und nun ist es auch schon wieder 11.30 Uhr und damit ein weiteres Mal Zeit für unsere Oldenburg 1 zu K-Nachrichten. Diese kommen jetzt von Lilly Hausam.
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2: Ab heute findet in Bloerfelde und Ebersten eine Aktionswoche zum Klimaschutz statt. Sie nennt sich Klimapop-up und bietet den BürgerInnen eine Vielzahl an Angeboten, um sich über Klimaschutz zu informieren. In Gesprächen mit Fachleuten und der Teilnahme an Workshops können sie etwas über Heizungstausch, Photovoltaikanlagen und Wärmepumpen lernen. Die Aktionswoche weist bis einschließlich Samstag ein vielfältiges Programm auf. Ab heute können alle, die in Oldenburg wohnen, arbeiten, in einem Verein aktiv sind oder eine Schule besuchen, beim Stadtradeln mitmachen. Teilnehmende sammeln gemeinsam Kilometer für eine virtuelle Route. Für jede erreichte Etappe werden 1.000 Euro an gemeinnützige Organisationen gespendet und gleichzeitig setzt Oldenburg damit ein Zeichen für Nachhaltigkeit und Klimaschutz. Die Aktion läuft bis zum 27. September. Im September wird auf den Oldenburger Straßen wieder saniert. Die Einmündungen Fuß- und Fahrradwege im Grashornweg und Hochheiderweg werden ab heute erneuert. Dafür werden beide Richtungen gesperrt, weshalb eine Umleitung für Fußgänger in der Schellerstraße und im Grashornweg eingerichtet sind. Die Bauarbeiten sollen bis zum 20. September andauern.
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0: Nach dem doch ziemlich grauen Start heute Morgen kommt die Sonne so langsam hinter der Wolkendecke zum Vorschein. Das Ganze bei Temperaturen von mittlerweile 19 Grad. Im Laufe des Vormittags verschwinden die Wolken dann endgültig und gegen Nachmittag erwartet uns dann sommerliches Wetter. Dabei ist es dann sonnig und wolkenfrei bei einer Höchsttemperatur von insgesamt 27 Grad. In der Nacht ist es dann weiterhin trocken, die Temperaturen bewegen sich dann so ungefähr um die 18 Grad. Und der morgige Dienstag, der beginnt dann sehr herbstlich, tagsüber erwarten uns aber wenig Sonne. Und so geht es dann auch im weiteren Verlauf des Tages weiter. Wir haben dann mittags bis abends Regenschauer bei Temperaturen von maximal 19 Grad.
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0: Weiter nichts zu vermelden von den Fernstraßen, schauen wir einmal in unser Oldenburger Stadtgebiet. Dort bleibt die Donnerschwerstraße zwischen der Thastrupper Straße und der Karlstraße weiterhin gesperrt. Dann ist auch noch zusätzlich die Donnerschwerstraße nun auch zwischen dem Großen Kuhlenweg und der Budjadinger Straße, einschließlich der Auf- und Abfahrten der Nordtangente, gesperrt. Und die Peterstraße ist auf Höhe der Hausnummer 41 ebenfalls gesperrt. Wir haben auch noch ein paar Dauerbaustellen hier bei uns im Ort und diese befinden sich einmal in der Twebeker Tredde, in der Alexanderstraße, in der Tirpitzstraße und in der Ziegelhofstraße. Blitzer, die befinden sich heute einmal im Uhlhornsweg und in der Lambertistraße, passen Sie also dort dementsprechend besonders auf. Das waren sie auch schon wieder, unsere Verkehrsmeldungen hier bei Oldenburg 1, kommen Sie weiterhin gut und sicher an Ihr Ziel. Ja, mittlerweile haben wir jetzt auch schon eine Halbzeit erreicht und die zweite Hälfte, die starten wir jetzt mit Moonlight Breakfast und zwar mit ihrem Song If Not Now, Then When.

0: 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Jed ein Dach ein Wort o platt. Im plattdeutschen Monat September gibt es jeden Tag ein Sprichwort ob platt. Der flittigen Montag gibt einen faulen Weg. Fleiß am Montag gibt eine faule Woche.
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1: Heute startet das Programm zum Klima-Pop-Up im Stadtteil Bloerfelde-Eversten. Mit Aktionen soll Klimaschutz und Nachhaltigkeit in den Oldenburger Stadtteilen konkret gemacht werden. Und zum heutigen Auftakt erwartet Interessierte ein vielfältiges Programm, unter anderem mit Infoständen rund um das Thema Klimaschutz und einem Kleidertauschangebot. Los geht es dann heute um 15 Uhr am Treffpunkt Gemeinwesenarbeit Bloerfelde-Eversten. Und heute Abend trifft sich die Digital- und Tech-Szene wieder beim Webmontag Oldenburg. Im Chor Oldenburg. Dabei können sich Interessierte auf spannende Vorträge rund um Google, Webentwicklung und moderne Browser freuen. Außerdem gibt es noch Zeit zum Austauschen, Netzwerken und eine kostenlose Pizzapause. Beginn ist dann heute um 18 Uhr im Chor Oldenburg. 70 Jahre Bundeswehr in Oldenburg, das wird am Montag auf dem Oldenburger Schlossplatz gefeiert. Anschließend gibt es eine Serenade in stimmungsvollen Licht der Abenddämmerung vor der Kulisse des Oldenburger Schlosses. Los geht es damit heute um 19.15 Uhr vor dem Oldenburger Schloss. Das waren sie auch schon wieder, unsere Veranstaltungstipps für den Wochenstart.

0: um 12 Uhr mit Benjamin Kirsch. Nach der Landtagswahl in Sachsen-Anhalt sieht sich die AfD gestärkt. Die Co-Bundesvorsitzende Weidel nannte den Sieg der Partei historisch. Gleichzeitig betont AfD-Spitzenkandidat Siegmund, er wolle nur mit einer stabilen Mehrheit regieren. Aus Berlin Jan Zimmermann.
1: Weidel leitet aus dem Wahlerfolg in Sachsen-Anhalt auch einen Sieg bei der nächsten Bundestagswahl ab. Die Menschen würden sich einen Politikwechsel wünschen. Viele hätten das Vertrauen in die Union und Bundeskanzler Merz verloren. Das Ergebnis in Sachsen-Anhalt sei ein klarer Regierungsauftrag für die AfD, betonte Co-Parteichef Tino Chrupalla. Allerdings werde seine Partei die Regierung im Magdeburger Landtag nur mit einer stabilen Mehrheit übernehmen. Um die zu erreichen, will AfD-Spitzenkandidat und Wahlgewinner Ulrich Siegmund nun Gespräche mit den anderen Parteien führen und hofft auf die Zusammenarbeit mit einzelnen Fraktionen oder Abgeordneten.
0: In Berlin wird nach der Wahl in Sachsen-Anhalt über mögliche Konsequenzen beraten. Auch die geplanten Reformen der Bundesregierung stehen zur Diskussion. Vor allem die SPD fordert nun, noch einmal über Rente und Pflege zu sprechen. Die Union lehnt das bisher ab. Aus Berlin Jan-Friedrich Willems.
2: Für den SPD-Vizechef Alexander Schweizer ist die Sache klar. Über die Rentenreform von Schwarz-Rot muss jetzt nochmal diskutiert werden. Was die Rentenkommission auf den Tisch gelegt habe, sei immer nur ein Vorschlag gewesen, so Schweizer im Deutschlandfunk. Er habe es als respektlos empfunden, dass Kanzler Merz die Vorschläge ohne Änderung vom Bundestag beschließen lassen wolle. Schon am Wahlabend hatte SPD-Chef und Finanzminister Lars Klingbeil eine Kurskorrektur bei den Reformen angedeutet. Das Wahlergebnis sei ein Grund, auch über die Politik in Berlin nachzudenken, sagte er. Die Union auf der anderen Seite zeigt sich nicht bereit, die Diskussion über die Sozialreform nochmal zu führen. Im Gegenteil, argumentiert CDU-Politiker Philipp Amthor. Dass die Reformen so lange aufgeschoben wurden, sei Teil des Problems. Sie jetzt in Frage zu stellen, wäre die völlig falsche Antwort auf das Wahlergebnis, so Amthor im Deutschlandfunk.
0: Das Volkswagenwerk Osnabrück soll mit Rüstungsaufträgen eine Zukunft bekommen. VW, das Land Niedersachsen und der israelische Investor Aurelius haben Eckpunkte vereinbart, nach denen das Werk verkauft werden soll. VW will den Standort aufgeben und neuer Mehrheitseigentümer soll Aurelius werden. Auch das Land Niedersachsen würde das Werk mit übernehmen. Ministerpräsident Lies hat heute in Osnabrück Details bekannt gegeben und angekündigt, dass ein wichtiger Partner aus der Militärindustrie mit einsteigen wird.
3: Das ist Rafael, der Name ist sicherlich schon häufiger genannt worden. Man kennt diese israelische Firma mit der Produktion des Iron Domes, also eines Verteidigungssystems, das dort in Israel und inzwischen auch in den USA hergestellt wird. Also eine echte Zukunftsperspektive, bei der ich Entwicklung brauche, bei der ich die Kompetenz des industriellen Baus brauche, bei dem ich qualifizierte Mitarbeiterinnen und Mitarbeiter brauche. Und das ist der Grund, weshalb ein Unternehmen wie Rafael sagt, Osnabrück ist der richtige Standort. Hier sehen wir Perspektiven.
0: Niedersachsens Ministerpräsident Lies. Die Autoproduktion in Osnabrück soll in etwa einem Jahr enden. Rund 130 Gemeinden in Schleswig-Holstein wollen erreichen, dass die Steuergelder zwischen Land und Kommunen anders verteilt werden. Sie haben Klage gegen den kommunalen Finanzausgleich eingereicht. Damit befasst sich heute das Landesverfassungsgericht in Schleswig. Die Gemeinden fühlen sich benachteiligt, etwa bei der Finanzierung von Kitas, Büchereien oder Schwimmbädern. Strittig ist auch, dass das Land neuerdings seinen Anteil für die Städtebauförderung den Kommunen aufdrückt. Waldbrände und Hitzewellen gefährden nach Ansicht der Weltorganisation für Meteorologie zunehmend die Gesundheit von Menschen weltweit. Grund ist laut WMO die damit verbundene Luftverschmutzung. Aus Genf Sandra Bieger.
4: Vor allem bei extremen Waldbränden entsteht nach Angaben der Weltorganisation für Meteorologie WMO in Genf Rauch, der hochgiftige Schadstoffe enthält. Dadurch seien Menschen und Ökosysteme verstärkt dem Feinstaub PM2,5 ausgesetzt. Neben Feinstaub rückt die WMO auch die Belastung durch bodennahes Ozon in den Fokus. Höhere Temperaturen, wenig Luftaustausch und intensive Sonneneinstrahlung begünstigten die Bildung des Schadstoffs.
0: Das waren die Nachrichten.
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8: Auf 21 Grad ist das Thermometer in Oldenburg mittlerweile geklettert. Dabei ist es größtenteils sonnig und freundlich. Und so geht es dann auch den restlichen Tag über weiter, gegen Nachmittag. Erwarten wir noch weiterhin sommerliches, sonniges und wolkenfreies Wetter. Das Ganze bei einer Höchsttemperatur von 27 Grad. In der Nacht geht es dann auch trocken weiter. Temperaturen sinken dann auf um die 18 Grad. Und morgen haben wir dann die andere Kehrseite der Medaille, und zwar ist es da sehr herbstlich. Tagsüber erwarten wir wenig Sonne, dafür allerdings mittags bis abends Regenschauer bei Temperaturen von insgesamt 19 Grad.
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8: Genauso entspannt wie das Wetter sind auch die Fernstraßen derzeit, denn es ist nichts los, ich habe nichts zu vermelden, deswegen schauen wir einmal in unser Oldenburger Stadtgebiet. Dort ist die Donnerschwerstraße zwischen der Tarsdorfer Straße und der Karlstraße weiterhin gesperrt. Zusätzlich ist jetzt auch noch die Donnerschwerstraße zwischen dem Großen Kuhlenweg und der Budjadinger Straße einschließlich der Auf- und Abfahrten der Nordtangente gesperrt. Und die Peterstraße ist derzeit auf Höhe der Hausnummer 41 gesperrt. Und dann haben wir noch ein paar Dauerbaustellen hier bei uns im Ort.

0: In gut einer Woche beginnt das 33. Internationale Filmfest Oldenburg und wie in jedem Jahr werden wir hier im Radio täglich Infos, Filmtipps und Hintergründe zum Festival für Sie bringen. Als deutsche Premiere ist dann der Film Roma Elastica mit der französischsprachigen Oscar-Preisträgerin Marion Cotillard in Oldenburg zu sehen. Oliver Schäfer hat sich darüber mit Festivalleiter Thorsten Neumann unterhalten.
1: Roma Elastica wird seine Deutschlandpremiere hier beim Internationalen Filmfest im September haben. Das ist ein Film von Bertrand Mandicot mit Marion Cotillard und Noémie Merlant in den Hauptrollen. Thorsten, du hast den Film ja in Cannes gesehen. Wie stelle ich mir das vor? Läufst du dann nach der Vorführung hin und sagst, ey, ich bring den jetzt mal in Oldenburg raus? Oder wie kommt man an so einen Film, der in dem größten A-Film-Festival der Welt läuft?
2: Ja, also das ist natürlich ein Hauen und Stechen da, was das angeht. Da sind natürlich alle Festivals, alle Einkäufer der Welt unterwegs und gucken Filme. Und in diesem Fall ist das ein Film, der durch einen Wettvertrieb vertreten wurde. Der heißt Kinology und die haben eine sehr lange und enge Beziehung mit uns. Die kennen unser Profil sehr genau. Da ist das tatsächlich möglicherweise ein bisschen leichter. Da setze ich mich mit denen zusammen und die sagen, den musst du dir angucken und den musst du dir angucken. Und dann sage ich, super, den finde ich geil. In diesem Fall ist der dann aber von Kinology ja schon an einen deutschen Verleih weiterverkauft worden, nämlich Rapid Eye Movies. Einer der deutschen Verleiher, die nicht unbedingt, wenn ich so meine Einschätzung, nicht nach Marktchancen schielen, sondern die wirklich aus Leidenschaft ihr Programm machen und für Filme, für die sie brennen, dann auch alles in die Waagschale werfen. Und die haben den Film jetzt für Deutschland gewinnen können und werden den hier rausbringen. Und die haben aber auch Lust, sowas mit uns zu machen. Also da klappte alles ganz gut, denn das ist natürlich auch ein Film gewesen, wo viele andere Festivals sich drum bemüht haben.
1: Das ist ja auch ein Film, der sich so ein bisschen mit der Filmgeschichte selbst befasst, spielt in Rom in den 80er Jahren in Cinecittà, also der großen Traumfabrik, die, wenn man sich ein bisschen mit der Filmgeschichte auskennt, wie wir alle wissen, Anfang der 80er Jahre eher schon ein bisschen auf dem absteigenden Ast war. Also Fellini gab es zwar noch, aber auch da hat das Fernsehen, das Privatfernsehen in den 80ern ja Einzug gehalten und diese ganzen großen Produktionen der 60er und 70er waren dann irgendwann passé. Und genau dort, 1982, an diese Zeitachse fällt dieser Film Roma Elastica. Erzähl uns doch mal ein bisschen was zum Inhalt, bitte.
2: Also Marion Cotillard spielt so einen Filmstar, die sozusagen die große Höhepunkte ihrer Karriere schon durchschritten hat, kommt aus den USA zurück, wo sie auch Filme gemacht hat und ist jetzt angeheuert für einen Film, der in Cinecittà gedreht werden soll oder gedreht wird. Und das ist so ein Science-Fiction-Film, der aber von sich behauptet, dass es auch Kunst, Science-Fiction-Kunst ist. Und für sie ist das so ein zweischneidiges Schwert, weil das natürlich, wie du schon sagst, der große Ruhm dieser Studios ist so ein bisschen verblasst. Es werden so schnelle, billige Produktionen gemacht. Aber es gibt natürlich auch eine große Tradition von Cinecittà, dass so amerikanische Schauspieler rübergeholt wurden, um dann irgendwie B-Movies dort zu machen. Und die Italiener haben sich dann traditionell immer englische Namen gegeben, englische Pseudonyme. Also da mit dieser ganzen Kinogeschichte spielt dieser Film und es ist so ein Schwanengesang für einen Star. Und also der Bertrand Mandicot ist ja so ein Filmemacher, der eher so in dem Zwischenbereichen von Erzähl- und experimentellem Kino unterwegs ist. Der letzte Film von ihm war so eine weibliche, feministische Conan der Barbar-Variante. Der war komplett in anderen Sphären unterwegs. Und hier hat er, ich finde, hier hat er seinen Spielplatz sozusagen gefunden, um das Beste von beidem in einen Film zu bringen. Also ich bin sehr begeistert von dem Film. Der ist schon, ja, der hat ein Tempo und eine Energie, die nicht so ganz geradlinig ist. Und Marion Cotillard hat da Szenen drin, wo man so auf die Knie gehen möchte, weil sie grandios spielt. Das ist schon ein Erlebnis, ich finde, auch nicht nur für Cineasten, aber für Cineasten gibt's dann so Kurzauftritte von Ornella Muti und Franco Nero. Und das ist ein ganz großes Kino. Natürlich auch großes visuelles Kino und einen geilen Soundtrack hat der Film. Das ist schon so ein audiovisuelles Supererlebnis mit natürlich Top-Schauspielern.
1: Der eigentliche Star des Films aus deiner Sicht oder aus unserer Sicht hier in Oldenburg ist natürlich Noemi Merlant. Die hat ja eine lange Geschichte mit dem Filmfest Oldenburg in den letzten 15 Jahren und ist, glaube ich, schon dreimal zu Gast gewesen.
2: Zweimal war sie hier. Wir haben dann ihr Regiedebüt auch gezeigt, da konnte sie aber nicht kommen. Aber sie war zweimal hier, ein ganz früher Film, das Waisenmädchen ohne... Ich weiß noch gar nicht mehr, wie der heißt. The Orphan Without an Arm oder sowas. Wie ist der englische Titel? Und dann hat sie für ihren zweiten Film ihren allerersten Preis gewonnen. Da wurde sie als beste Darstellerin hier ausgezeichnet. Und dann ist sie natürlich so in den letzten Jahren zum Superstar geworden. Das kann man gar nicht anders sagen. Hat inzwischen auch schon César gewonnen. Spielt in allen großen Produktionen mit. Les Miserables, kommt jetzt eine neue große Verfilmung raus, ist sie auch dabei, also, und in Tar hat sie sozusagen mitgespielt. Also, das große französische Kino macht nicht mehr so viel ohne Noemi Merlant. Ja, und die hat bei uns tatsächlich mal so die ersten Erfolge gefeiert. Und das wäre natürlich genial, wenn das klappt, dass sie jetzt mit diesem Film zurückkommt.
0: Thorsten Neumann über Filme aus dem Programm des diesjährigen Internationalen Filmfest Oldenburg. Das Festival startet dann am 16. September. Wer schon erste Filmausschnitte sehen möchte, der kann heute Abend zur traditionellen Trailer-Show in Cine K gehen. Festivalleiter Neumann stellt da ab 20 Uhr das Festivalprogramm vor. Alle weiteren Infos zu Filmen und Spielorten des 33. Internationalen Filmfest gibt es auch online unter www.filmfest-oldenburg.de.

0: Al Hudson and the Panthers waren das mit You Can Do It und nun ist es auch schon wieder 12.30 Uhr und damit ein weiteres Mal Zeit für unsere Oldenburg 1 UK-Nachrichten. Diese kommen diesmal von Merle Riepe.
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2: Ab heute findet in Bloerfelde und Eversten eine Aktionswoche zum Klimaschutz statt. Sie nennt sich Klimapop-up und bietet den BürgerInnen eine Vielzahl an Angeboten, um sich über Klimaschutz zu informieren. In Gesprächen mit Fachleuten und der Teilnahme an Workshops können Sie etwas über Heizungstausch, Photovoltaikanlagen und Wärmepumpen lernen. Die Aktionswoche weist bis einschließlich Samstag ein vielfältiges Programm auf. Ab heute können alle, die in Oldenburg wohnen, arbeiten, in einem Verein aktiv sind oder eine Schule besuchen, beim Stadtradeln mitmachen. Teilnehmende sammeln gemeinsam Kilometer für eine virtuelle Route. Für jede erreichte Etappe werden 1.000 Euro an gemeinnützige Organisationen gespendet und gleichzeitig setzt Oldenburg damit ein Zeichen für Nachhaltigkeit und Klimaschutz. Die Aktion läuft bis zum 27. September. Im September wird auf Oldenburger Straßen wieder saniert. Die Einmündungen, Fuß- und Fahrradwege im Grashornweg und Hochheiderweg werden ab heute erneuert. Dafür werden beide Richtungen gesperrt, weshalb Umleitungen für Fußgänger in der Schellsteder Straße und im Grashornweg eingerichtet sind. Die Bauarbeiten sollen bis zum 20. September andauern.
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0: Das Thermometer klettert weiter fleißig. 23 Grad messen wir mittlerweile hier in Oldenburg. Dabei ist es größtenteils sonnig und freundlich. Und so geht es dann auch den restlichen Tag über weiter. Gegen Nachmittag wird es dann nochmal zunehmend sommerlich, freundlich und wolkenfrei. Die Höchsttemperaturen, die erreichen dann insgesamt heute 27 Grad. In der Nacht ist es dann weiterhin trocken und Temperaturen bewegen sich dann so ungefähr um die 18 Grad. Und morgen sehen wir dann das Ganze nochmal umgekehrt leider. Dabei wird es sehr herbstlich. Tagsüber ist dabei wenig Sonne zu sehen. Dafür aber Mittag bis abends Regenschauer. Das Ganze bei Temperaturen von 19 Grad.
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0: Weiterhin nichts zu vermelden von den Fernstraßen, deswegen schauen wir einmal in unser Oldenburger Stadtgebiet. Dort bleibt die Donnerschwerstraße zwischen der Tarstupper Straße und der Karlstraße gesperrt. Und zusätzlich ist auch noch jetzt die Donnerschwerstraße zwischen dem Großen Kohlenweg und der Burdjadinger Straße einschließlich der Auf- und Abfahrtwege der Nordtangente gesperrt. Und auch die Peterstraße ist weiterhin auf Höhe der Hausnummer 41 gesperrt. Dann kommen wir zu den Dauerbaustellen hier bei uns in Oldenburg, 4 an der Zahl, um genau zu sein, und zwar einmal in der Twebeker Tredde, in der Alexanderstraße, in der Tippetstraße sowie in der Ziegelhofstraße. Und passen Sie auf vor Blitzern immer und überall und heute vor allem im Uhlhornsweg sowie in der Lambertistraße. Das waren Sie auch schon wieder, unsere Verkehrsmeldungen hier bei Oldenburg 1, Ihrem Lokalsender. Kommen Sie auf jeden Fall weiterhin gut und sicher an Ihr Ziel. Und wir machen jetzt weiter mit unserer mittlerweile letzten halben Stunde unserer Vormittagssendung. Und die begrüßen wir zusammen mit Charlie XCX mit Camera.

0: Oldenburg gegen Rassismus hat auch in diesem Jahr wieder ein Solifest auf dem Kulturplatz hinter der Kulturetage Ort organisiert. Uli Bernsdorf war für uns mit dabei.
1: Wechselhaftes Wetter war angekündigt. Deshalb verlegten die Veranstalter Teile des Programms in die Halle der Kulturetage. Die georgische Künstlerin Kolibrina eröffnete mit ihrer Performance das Solifest. Zu den Initiativen, die sich vorstellten, gehörte auch die gegen die diskriminierende Bezahlkarte für geflüchtete Menschen. Hier konnten Gutscheine gegen Bargeld getauscht werden. Für das leibliche Wohl war wegen zahlreicher Spenden gesorgt. Die FemBib präsentierte die gemütliche Cozy Book Corner im Container auf dem Platz. Ursprünglich machte das Solidaritätsfest auf die Opfer des rassistischen Anschlags in Hanau aufmerksam. Inzwischen haben die Initiatoren das Spektrum erweitert.
2: Wir haben unser Schwerpunktthema gewechselt vom letzten Jahr, weil wir finden, dass wir Rassismus im Ganzen betrachten müssen und halt verschiedene Initiativen in Oldenburg auch eine Bühne geben müssen, um halt auch wieder Raum für neue Ideen und neue Aktionen zu schaffen, um halt auch, aber auch als Gemeinschaft in dieser Stadt weiter zusammenzuwachsen,
1: sagt Steven Haselow. Wieder werden auf dem Solifest Spenden gesammelt. In diesem Jahr für die Antidiskriminierungsstelle der interkulturellen Arbeitsstelle IBIS, der die Fördergelder gestrichen wurde. Und für die Online-Beratungsstelle Penager, erklärt Gilda Kardas von United Against Racism.
3: Penager unterstützen wir seit Jahren. In Oldenburg gestartetes wichtiges ehrenamtliches Projekt und jetzt eine der größten Online-Beratungsstellen für Geflüchtete, mehrsprachig, zugänglich und solidarisch.
1: Die Halle der Kulturetage füllt sich, als die Berliner Autorin und Journalistin Alice Hastas angekündigt wird. Sie liest aus ihrem neuen Buch Anti-Opfer, warum wir Verletzlichkeit verachten. Es folgten noch weitere Konzerte und eine Filmvorstellung. Die antirassistische Szene in Oldenburg bleibt lebendig, will aber noch mehr.
3: Für die Zukunft wünschen wir uns mehr Solifeste, mehr antirassistische, sichtbare Arbeit in Oldenburg. Wir sind viele, wir können viel schaffen, aber wir müssen dranbleiben. Da gehen besonders die Grüße raus an die Initiative Gerechtigkeit für Lorenz, die unsere weitere Unterstützung dringend brauchen. Der Platz ist voll, aber es geht immer noch voller. Das Spendenglas wird voll, aber es geht noch voller. Also freuen wir uns, wenn konstant gespendet wird und auch neue Formate passieren rund um das Solifest in Oldenburg.
1: Und so wird es auch im kommenden Jahr wieder ein Solidaritätsfest auf dem Kulturplatz geben.
0: Uli Bernsdorf über das Solifest Oldenburg gegen Rassismus auf dem Kulturplatz hinter der Kulturetage im Bahnhofsviertel. Nach Angaben der Organisatorinnen wurde an dem Tag rund 3.000 Euro Spenden für die Beratungsstelle für Geflüchtete pena.ger und die Antidiskriminierungsberatung beim Verein IBIS gesammelt.

0: Veranstaltungstipps.
1: Heute Abend noch nichts vor. Im Kinoladen an der Walzstraße 24 läuft der restaurierte iranische Filmklassiker Rakbar. Der Film erzählt die Geschichte eines Lehrers, der in eine neue Stadt kommt und sich dort verliebt. Der Film stammt aus dem Jahr 1979 und war lange Zeit so nicht zu sehen. Der Film läuft dann heute auf Persisch mit englischem Untertitel um 19.30 Uhr im Kinoladen. Ebenfalls heute startet das Programm zum Klima-Pop-Up im Stadtteil Blorfelde-Eversten. Mit der Aktion soll Klimaschutz und Nachhaltigkeit in den Oldenburger Stadtteilen konkret gemacht werden. Zum heutigen Auftakt erwartet Interessierte ein vielfältiges Programm, unter anderem mit Infoständen rund um das Thema Klimaschutz und einem Kleidertauschangebot. Los geht es dann heute um 15 Uhr am Treffpunkt Gemeinwesenarbeit Blorfelde-Eversten. Und 70 Jahre Bundeswehr in Oldenburg, das wird am Montag, also heute, auf dem Oldenburger Schlossplatz gefeiert. Anschließend gibt es eine Serenade im stimmungsvollen Licht der Abenddämmerung vor der Kulisse des Oldenburger Schlosses. Los geht es dann heute dort um 19.15 Uhr. Das waren sie auch schon wieder, unsere Veranstaltungstipps für den Wochenstart.

Rolling von The Winston Brothers hier bei Oldenburg 1 und damit war es auch schon wieder fast für heute mit unserer Vormittagssendung. Im Studio war dabei für Sie wie gewohnt am Montag Alex Stargardt. Ich hoffe, Sie haben sich gut unterhalten gefühlt. Mir hat es auf jeden Fall wieder sehr viel Spaß mit Ihnen gemacht und bleiben Sie auch gerne dran, denn um 14 Uhr geht es hier weiter mit der Mixtur, da mit meiner Kollegin Christine Keller. Ich bin raus für heute und wünsche Ihnen noch einen schönen spätsommerlichen Restmontag. Aber einen Song habe ich noch für Sie, der vor allem nach gestern leider eine ziemlich aktuelle Bedeutung bekommt. Ich glaube, Sie wissen, was ich meine. Hier ist Danger Dan mit Das ist alles von der Kunstfreiheit gedeckt.

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1: Um 13 Uhr mit Benjamin Kirsch. Nach der Landtagswahl in Sachsen-Anhalt zeichnet sich eine schwierige Regierungsbildung ab. AfD-Spitzenkandidat Siegmund ist nach eigenen Worten bereit, bei der Wahl eines Ministerpräsidenten im Landtag anzutreten, allerdings nur unter Bedingungen.
2: Selbstverständlich trete ich als Ministerpräsidentenkandidat in Sachsen-Anhalt an, wenn es sich abzeichnet, dass wir eine stabile Mehrheit auf den Weg gebracht haben. Das ist heute überhaupt nicht absehbar. Und deswegen ist es jetzt unser Anspruch, genau diese stabile Mehrheit in den nächsten Tagen, Wochen zu organisieren. Entweder durch die Unterstützung, und zwar vollständige Unterstützung einer Fraktion oder einzelner Abgeordneter. Aber eine Enthaltung ist für mich keine stabile Mehrheit.
1: Der Spitzenkandidat der AfD in Sachsen-Anhalt, Siegmund. Seine Partei hatte die Landtagswahl gestern mit 43,8% der Stimmen klar gewonnen. Das reicht nicht, um alleine regieren zu können. Sie ist auf die Unterstützung durch eine andere Partei angewiesen, wie etwa das Bündnis Sarah Wagenknecht. In Berlin wird nach der Wahl in Sachsen-Anhalt über mögliche Konsequenzen beraten. Auch die geplanten Reformen der Bundesregierung stehen zur Diskussion. Vor allem die SPD fordert nun, noch einmal über Rente und Pflege zu sprechen. Die Union lehnt das bisher ab. Aus Berlin Jan-Friedrich Willems.
3: Für den SPD-Vizechef Alexander Schweizer ist die Sache klar. Über die Rentenreform von Schwarz-Rot muss jetzt nochmal diskutiert werden. Was die Rentenkommission auf den Tisch gelegt habe, sei immer nur ein Vorschlag gewesen, so Schweizer im Deutschlandfunk. Er habe es als respektlos empfunden, dass Kanzler Merz die Vorschläge ohne Änderung vom Bundestag beschließen lassen wolle. Schon am Wahlabend hatte SPD-Chef und Finanzminister Lars Klingbeil eine Kurskorrektur bei den Reformen angedeutet. Das Wahlergebnis sei ein Grund, auch über die Politik in Berlin nachzudenken, sagte er. Die Union auf der anderen Seite zeigt sich nicht bereit, die Diskussion über die Sozialreform nochmal zu führen. Im Gegenteil, argumentiert CDU-Politiker Philipp Amthor. Dass die Reformen so lange aufgeschoben wurden, sei Teil des Problems. Sie jetzt in Frage zu stellen, wäre die völlig falsche Antwort auf das Wahlergebnis, so Amthor im Deutschlandfunk.
1: Das Volkswagen-Werk in Osnabrück soll Standort eines Rüstungsbetriebs werden. VW und das Land Niedersachsen haben mit einem israelischen Rüstungsunternehmen und einem Investor eine entsprechende Absichtserklärung unterschrieben. VW will das Werk an die anderen verkaufen. Aus Osnabrück, Anita Westrup.
4: Zunächst sollen Teile für Raketenabwehrsysteme gefertigt werden, für Abnehmer unter anderem in Europa, aber ohne VW. Geplant ist, dass sich Volkswagen schrittweise zurückzieht und Platz macht für eine neue Gesellschaft mit einer neuen Struktur. Das Land Niedersachsen, der israelische Rüstungskonzern Rafael und Aurelius Capital, ein Finanzinvestor aus Israel, haben heute eine entsprechende Absichtserklärung unterschrieben. Osnabrück verfüge über die Kompetenzen und die qualifizierten Arbeitnehmer, so Niedersachsens Ministerpräsident Olaf Lies. Nach jahrelanger Hängepartie gibt es damit für die Mitarbeitenden eine Perspektive. 3/4 der Belegschaft, also etwa 1.400 Beschäftigte, sollen am Standort in Osnabrück bleiben können. Bis Ende 2029, das wurde zugesagt.
1: EU-Kommissionspräsidentin von der Leyen will heute in Grönland eine engere Zusammenarbeit mit der Insel vereinbaren. Dazu soll in der Hauptstadt Nuuk eine Erklärung unterzeichnet werden. Geplant ist, die Investition der EU in Grönland deutlich auszuweiten und damit den Annexionsplänen von US-Präsident Trump etwas entgegenzusetzen. Der Besuch unterstreicht die wachsende geopolitische Bedeutung der Arktisregion, unter anderem wegen der dort befindlichen Bodenschätze. Waldbrände und Hitzewellen gefährden nach Ansicht der Weltorganisation für Meteorologie zunehmend die Gesundheit von Menschen weltweit. Grund ist laut WMO die damit verbundene Luftverschmutzung. Aus Genf, Sandra Bieger.
5: Vor allem bei extremen Waldbränden entsteht nach Angaben der Weltorganisation für Meteorologie WMO in Genf Rauch, der hochgiftige Schadstoffe enthält. Dadurch seien Menschen und Ökosysteme verstärkt dem Feinstaub PM2,5 ausgesetzt. Neben Feinstaub rückt die WMO auch die Belastung durch bodennahes Ozon in den Fokus. Höhere Temperaturen, wenig Luftaustausch und intensive Sonneneinstrahlung begünstigten die Bildung des Schadstoffs.
1: Das waren die Nachrichten.
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0: um 14 Uhr mit Benjamin Kirsch. Nach dem deutlichen Wahlsieg der AfD und dem historisch schlechten Abschneiden der CDU in Sachsen-Anhalt hat sich Bundeskanzler Merz zu Wort gemeldet. Er zeigte sich schockiert und sprach von der schwersten Wahlniederlage seit Jahrzehnten. Man habe das Ergebnis in dieser Form nicht erwartet, so Merz. Zugleich betonte er, man wolle an den beschlossenen Reformen festhalten.
1: Unser Land braucht grundlegende Reformen. Aber ich weiß, dass wir mehr tun müssen als nur mathematisch, volkswirtschaftlich, wie immer Sie es nennen wollen, diese Reform zu begründen. Wir müssen versuchen, ich selbst auch, die Menschen auch in ihrer ganzen Emotionalität stärker zu erreichen. Die Lebenssituation vieler Menschen in Deutschland ist schwierig. Ich will deswegen alle Anstrengungen darauf richten, zusammen mit der SPD eine neue, bessere, Erzählung, einen besseren Überbau zu ermöglichen, warum wir diese Reformen für notwendig und für richtig halten.
0: Bundeskanzler Merz zu den Konsequenzen der Landtagswahl. Die AfD in Sachsen-Anhalt hat unterdessen ihren Anspruch auf die Regierungsbildung im Land bekräftigt. Spitzenkandidat Siegmund kündigte an, bei den anderen Fraktionen und einzelnen Abgeordneten des neuen Landtags eine Mehrheit zu suchen. Aus Magdeburg Guido Hensch.
2: Er werde versuchen, eine stabile, verlässliche Mehrheit auf die Beine zu stellen. Mit Blick auf eine mögliche Zusammenarbeit mit dem BSW sagte Siegmund, er wisse nicht, was sich in den nächsten Tagen ergebe. Während die AfD auf der Suche nach der absoluten Mehrheit im Landtag ist, haben die Kirchen im Land das Wahlergebnis mit großer Sorge aufgenommen. In einer gemeinsamen Erklärung hieß es, man sorge sich um den sozialen Frieden. Die Stiftung Gedenkstätten fordert nach dem Wahlerfolg der AfD, Erinnerungsstätten und Gedenkorte für die Opfer des Faschismus rechtlich zu schützen. Die Industrie- und Handelskammer mahnte an, dass es keine längeren Phasen der politischen Handlungsunfähigkeit geben dürfe. Und der Deutsche Journalistenverband fordert so wörtlich die demokratischen Kräfte im Landtag auf, den medienfeindlichen Kurs der AfD nicht zu unterstützen.
0: Das Volkswagen-Werk in Osnabrück soll Standort eines Rüstungsbetriebs werden. VW und das Land Niedersachsen haben mit einem israelischen Rüstungsunternehmen und einem Investor eine entsprechende Absichtserklärung unterschrieben. VW will das Werk an die anderen verkaufen. Aus Osnabrück, Anita Westrup.
3: Zunächst sollen Teile für Raketenabwehrsysteme gefertigt werden, für Abnehmer unter anderem in Europa, aber ohne VW. Geplant ist, dass sich Volkswagen schrittweise zurückzieht und Platz macht für eine neue Gesellschaft mit einer neuen Struktur. Das Land Niedersachsen, der israelische Rüstungskonzern Rafael und Aurelius Capital, ein Finanzinvestor aus Israel, haben heute eine entsprechende Absichtserklärung unterschrieben. Osnabrück verfüge über die Kompetenzen und die qualifizierten Arbeitnehmer, so Niedersachsens Ministerpräsident Olaf Lies. Nach jahrelanger Hängepartie gibt es damit für die Mitarbeitenden eine Perspektive. Drei Viertel der Belegschaft, also etwa 1.400 Beschäftigte, sollen am Standort in Osnabrück bleiben können. Bis Ende 2029, das wurde zugesagt.
0: Waldbrände und Hitzewellen gefährden nach Ansicht der Weltorganisation für Meteorologie zunehmend die Gesundheit von Menschen weltweit. Grund ist laut WMO die damit verbundene Luftverschmutzung. Aus Genf, Sandra Bieger.
4: Vor allem bei extremen Waldbränden entsteht nach Angaben der Weltorganisation für Meteorologie WMO in Genf Rauch, der hochgiftige Schadstoffe enthält. Dadurch seien Menschen und Ökosysteme verstärkt dem Feinstaub PM2,5 ausgesetzt. Neben Feinstaub rückt die WMO auch die Belastung durch bodennahes Ozon in den Fokus. Höhere Temperaturen, wenig Luftaustausch und intensive Sonneneinstrahlung begünstigten die Bildung des Schadstoffs.
0: Die Temperaturen in Nordsee und Ostsee haben in diesem Sommer deutlich über dem langjährigen Mittel gelegen. Das zeigen neue Messungen des Bundesamtes für Seeschifffahrt und Hydrographie. Danach hat die durchschnittliche Oberflächentemperatur der Nordsee in diesem Sommer bei 15,6 Grad gelegen, knapp 1 Grad über dem langjährigen Mittel. Auch die Ostsee war nach Angaben des BSH im Sommer wärmer als üblich. Die durchschnittliche Oberflächentemperatur lag bei 17,2 Grad. Das waren die Nachrichten.
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7: Das Wetter im Nordwesten.
8: Aktuell ist es sonnig bei 26 Grad. So geht's dann auch den restlichen Tag über weiter. Schön sommerlich, sonnig und fast wolkenfrei. Nachts sieht dann etwas anders aus, da bleibt es aber immerhin noch trocken und die Temperaturen sinken auf um die 18 Grad. Morgen ist es dann etwas herbstlich, tagsüber etwas weniger Sonne, dafür mittags und bis abends dann Regenschauer bei einer Höchsttemperatur von maximal 19 Grad.
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8: Auf den Fernstraßen ist momentan nichts los, deswegen gehen wir direkt ins Stadtgebiet. Die Donnerschwer Straße ist zwischen der Tarstruper Straße und der Karlstraße gesperrt. Zusätzlich ist die Donnerschwer Straße nun auch zwischen dem Großen Kohlenweg und der Budjadinger Straße bis einschließlich der Auf- und Abfahrten der Nordtangente gesperrt. Die Peterstraße ist auf Höhe der Hausnummer 41 gesperrt. Und dann zu unseren Dauerbaustellen, immer noch bei in der Tweebeker Tredde, Alexanderstraße, Tirpitzstraße, Ziegelhofstraße. Und nun zu den Blitzern. Es wird weiterhin im Uhrholzweg und in der Lambertistraße geblitzt. Also bitte dort auch Achtung.
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8: Hallo Oldenburg, für Sie im Studio ist heute bei Oldenburg 1 Romy Hennig und jetzt geht es weiter mit dem Song Blackberry von Rin.

0: Hamburger Metalband Departed macht erst seit rund einem Jahr gemeinsame Sache. Das hält sie aber nicht davon ab, schon auf dem Oldenburger Stadtfest zu spielen und sogar schon eine eigene EP rauszubringen. Welche Themen Mikita, Max und Oleg von Departed bewegen und wie es war, als komplette Newcomer auf dem Stadtfest zu spielen, das haben sie unserer Redakteurin Larissa Helmke erzählt.
1: Ihr seid eine noch relativ junge Metalband aus Oldenburg. Ihr habt mir gerade schon erzählt, dass zwei von euch sich schon vorher kannten und ihr habt euch dann aber Mikita dazugeholt.
2: Ja, ist eine coole Geschichte. Ich habe aus Spaß beim eBay Band reingegeben, habe eine Anzeige in Oldenburg gesehen, dass ein Schlagzeuger eine Metalband sucht. Ich habe gesehen, dass er gleiche Bands wie ich mag. Und ich habe einfach so versucht zu schreiben. Dann haben wir uns getroffen. Wir hatten eigentlich noch zwei Mitglieder. Die sind aber gleich am Anfang rausgefallen, weil sie keinen Bock hatten oder so, keine Zeit. Und dann haben wir für ein Jahr nur zu zweit gespielt. Aber dann haben wir die Anzeige nicht gelöscht. Wir bräuchten auf jeden Fall Bassisten, weil ich schon Gitarre spiele und singe und Max spielt Schlagzeuge. Wir bräuchten auf jeden Fall einen Bassisten.
3: Und dann, ja, irgendwann hat sich Mikita einfach gemeldet und ja, passt auch, dass die beide Ukrainer sind, dann haben die sich eigentlich relativ gut verstanden, so direkt.
2: Ja, aber Mikita ist allgemein gut mit uns.
3: Ja, also bei der ersten Probe meine ich jetzt so instant. Ja.
4: Das vibet gut mit euch, ja, besser als mit den alten Mitgliedern.
2: Ja, waren, viel besser.
3: Der eine war einmal da, aber auch ohne Instrument. Und der andere kam gar nicht, der hat direkt gesagt, oh, ich habe keine Zeit, ich muss zur Schule und so.
4: Eure Musik, für alle, die gar nicht wissen, was die Parted so für Musik machen, ist vor allen Dingen eins laut, ihr macht Metal-Musik. Was sind so eure Vorbilder? Du hast gerade gesagt, in der eBay-Anzeige, ihr habt euch kennengelernt, dann kam schnell raus, dass ihr auch die gleichen Bands cool findet.
2: Also absolute Vorbild von mir und Max ist Pantera. Da mag ich Gitarre und Gesang auch, habe ich viel davon für mich auch übernommen.
5: Ich zum Beispiel, ich mag Black Metal, Dying Fetus und aus Black Metal, ich mag Life Flower oder Psychonaut 4. Groove wie Jungs mag ich auch gerne.
3: So, Sepultura.
5: Sepultura und so weiter. Das ist geil.
4: Würdet ihr eure eigene Musik auch in dem Stil beschreiben oder wo die weicht es vielleicht dann auch ab und ist es euer eigener Stil?
2: Zum größten Teil ja.
3: Ja, also wir haben halt alle so unsere eigenen Geschmäcker. Deswegen ja, versuchen wir auch so ein bisschen von jedem den Musikgeschmack so ein bisschen mit einzubringen.
2: Ja, wir sagen immer Groove/Death-Metal-Band. Ob das so eigentlich stimmt. Viele Lieder haben wirklich gute Lyrics, sage ich so selbstverliebt. Ich habe die geschrieben und sage, dass die gut sind. Aber ja, die haben viel Bedeutung eigentlich. Ich habe da viel Sinn reingebracht in meine Lyrics.
4: Was genau meinst du damit? Auch persönliche Geschichten?
2: Ja, da sind viele meine persönliche Geschichten. Und so allgemein wichtige Themen wie Krieg, Sucht und so weiter.
4: Okay, also Themen, die vielleicht auch andere betreffen, nicht nur dich, wo andere Personen vielleicht auch Halt finden können.
2: Ja.
4: Schreibst du allein die Texte oder habt ihr auch manchmal Ideen für Themen oder Texte und gebt die dann weiter?
5: Eigentlich, ich gebe auch Vorschläge für Themen und dann stimmen wir uns einfach zu. Ich würde sagen, wir schlagen alle vor.
4: Wieso heißt ihr denn eigentlich Departed?
3: Aber das ist auch eigentlich eine sehr witzige Frage, weil wir konnten uns sehr lange nicht für einen Bandnamen entscheiden. Wir hatten sehr lange irgendwelche random Vorschläge einfach, so einen Gruppenchat.
4: Was stand noch zur Auswahl?
3: Keine Ahnung, wir hatten, ich weiß es gar nicht.
2: Ja, ich
3: zu viel.
2: Ich habe Name Vrestro gefeiert, Jungs aber nicht so.
3: Ich glaube, Mikita hat Name so als erstes vorgeschlagen. Und dann haben wir einfach alle so gesagt, ja, ist ganz geil und jetzt heißen wir so.
4: Wie entstehen bei euch denn Songs? Also ihr habt Musik, die ihr generell feiert, wo ihr denkt, oh, wir haben ein Genre, Groove, Death Metal. Aber wie entstehen eure Songs denn? Macht ihr erst Melodien und die Musik und dann kommt der Gesang obendrauf? Oder du als Sänger hast du dann manchmal einen Text und komponierst dann die Musik nach dem Text? Beschreibt mal, wie läuft es ab, bis so ein Song bei euch fertig ist?
2: Es gibt ein paar Songs, für die ich schon Idee für ganzen Song hatte, auch mit Lyrics. Die Jungs feiern es aber nicht so gerne.
3: Ja, also manchmal schon, aber manchmal auch nicht so. Es ist oft so, dass wir einfach so ein bisschen Freestyle spielen und irgendwann sagen wir so, boah, das war geil, lass mal aufnehmen. Dann machen wir einfach Handyaufnahme und dann bei der nächsten Probe spielen wir es einfach weiter und dann kommen immer ein paar Sachen dazu.
2: Also ja, wir spielen Sachen aus dem Kopf beim Proben und wenn wir finden, dass es zu unserem Stil passt, dass die Sachen gut sind, dann nehmen wir die und schreiben einen Song daraus. Beim Rhythmgitarre ist es so, aber Solos schreibe ich eigentlich am meisten sehr lange, weil es ist schwieriger als Rhythmusgitarre zu schreiben und da brauche ich wirklich viel Zeit, um eine gute Solo zu spielen. Ich brauche manchmal für Solos viel mehr Zeit im Song, aber irgendjemand sagt, dass nö, geht so.
4: Sind dir seine Solos manchmal zu lang?
3: Ja, es geht. Also manchmal ist es echt so, weil man muss, wenn Solo-Part ist, immer beim Schlagzeug so die ganze Zeit dasselbe spielen, damit es halt echt das so weitergeht einfach, damit das Solo auch so Kraft hat. Und irgendwann wird es echt langweilig zum Spielen, wenn man so 30 Sekunden dann genau dasselbe spielt und irgendwann denkt man so, Alter.
4: Müsst ihr auch noch ein Schlagzeug-Solo einbauen vielleicht? Ihr habt auf dem Stadtfest gespielt. Wie war da so die Stimmung? Konntet ihr die Leute abholen? Ihr hattet so einen Nachtslot, ich glaube 1 Uhr. Ja. 1 Uhr 30 war das so
3: ja,
4: spät?
3: Ja, 1.20 Uhr. Es war einerseits echt cool, auf dem Stadtfest zu spielen. Vor allem so, wir spielen seit 2 Jahren, wir beide, und wir zu dritt seit einem Jahr. Also wir hätten uns das so eigentlich nicht so richtig vorstellen können, dass wir so instant einen Stadtfest-Slot kriegen. Aber haben wir dann trotzdem, 1 Uhr nachts ist natürlich spät. Aber ja, am Anfang waren fast gar keine Leute da. Aber irgendwie kamen immer noch ein paar Leute dazu und haben das gefeiert.
4: War das euer erstes Konzert oder hattet ihr davor schon mal öffentlich irgendwo einen Auftritt?
2: Ich würde sagen, das war unser erster wirklicher Konzert, weil bisher haben wir nur Open Stages beim Cadillac Jugendzentrum hier in Oldenburg gespielt.
5: Die bieten wirklich so coole Proberäume, Instrumente, Amps, alles dabei sind. Cadillac ist wirklich geiles Platz sozusagen.
4: Am 6. September kommt ja eure erste EP raus. Was sind da für Songs zu hören? Sind es Songs, die auch auf dem Stadtfest schon zu hören waren oder sind es komplett andere neue Songs? Beschreibt mal, was erwartet uns da?
2: Ja, wir haben alle 3 Songs beim Stadtfest gespielt. Hat eigentlich gut geklappt. Leute haben es gefeiert. Es freut uns.
4: Also alle, die beim Konzert da waren und denen das gefallen hat, die könnten also auch eure EP dann feiern.
2: Ja, würde ich sagen.
0: Das war die Oldenburger Meter Band Departed im Gespräch mit Larissa Helmke. Erst gestern kam ihre erste EP raus und für einen kleinen Einblick in diese neue Platte sind jetzt hier Departed mit Bastards Rule the World.

Und unser heutiger Song des Tages lautet Fur Elise von Blondchill. Das neue Album Violence erscheint am 25. September 2026 mit Via Piacenz Records als CD. Die exklusive Live-Show findet in Berlin am 7. Dezember 2026 im Metropol statt. Und hier könnt ihr einmal reinhören.

0: Es ist 14.30 Uhr, also Zeit für die Lokalnachrichten. Heute mit Lilly Hausam.
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3: Ab heute findet in Bloerfelde und Ebersten eine Aktionswoche zum Klimaschutz statt. Sie nennt sich Klimapop-up und bietet den BürgerInnen eine Vielzahl an Angeboten, um sich über Klimaschutz zu informieren. In Gesprächen mit Fachleuten und der Teilnahme an Workshops können sie etwas über Heizungstausch, Photovoltaikanlagen und Wärmepumpen lernen. Die Aktionswoche weist bis einschließlich Samstag ein vielfältiges Programm auf. Ab heute können alle, die in Oldenburg wohnen, arbeiten, in einem Verein aktiv sind oder eine Schule besuchen, beim Stadtradeln mitmachen. Teilnehmende sammeln gemeinsam Kilometer für eine virtuelle Route. Für jede erreichte Etappe werden 1.000 Euro an gemeinnützige Organisationen gespendet und gleichzeitig setzt Oldenburg damit ein Zeichen für Nachhaltigkeit und Klimaschutz. Die Aktion läuft bis zum 27. September. Im September wird auf den Oldenburger Straßen wieder saniert. Die Einmündungen Fuß- und Fahrradwege im Grashornweg und Hochheiderweg werden ab heute erneuert. Dafür werden beide Richtungen gesperrt, weshalb eine Umleitung für Fußgänger in der Schellerstraße und im Grashornweg eingerichtet sind. Die Bauarbeiten sollen bis zum 20. September andauern.
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0: Aktuell ist es sonnig mit unserer heutigen Höchsttemperatur bei 27 Grad. So geht's dann auch den restlichen Tag über weiter. Schön sommerlich, sonnig und fast wolkenfrei. Nachts ist es weiterhin trocken und die Temperaturen sinken auf um die 18 Grad. Morgen sieht es dann etwas herbstlicher aus. Tagsüber ist eher weniger Sonne, dafür mittags bis abends leichter Regenschauer bei maximal 19 Grad.
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0: Auf unseren Fernstraßen ist nichts los, deshalb schauen wir direkt in unser Stadtgebiet. Die Donnerschwerstraße ist zwischen der Tarstrupper Straße und der Karlstraße gesperrt. Zusätzlich ist die Donnerschwerstraße nun auch zwischen dem Großen Kuhlenweg und der Budjadinger Straße einschließlich der Auf- und Abfahrten der Nordtangente gesperrt. Die Peterstraße ist auf der Höhe der Hausnummer 41 gesperrt. Dann einmal zu unseren Dauerbaustellen. In der Trebeker Tredde vom Dieselweg bis zum Scharfengebenweg ist es einschließlich noch gesperrt. Die Alexanderstraße von Bürgerfelder Straße bis die Hausnummer 234. Die Tirpitzstraße von der Hausnummer 39 bis zur Kreuzung von der Tappenbeckstraße. Die Ziegerhofstraße von der Auguststraße bis zur Würzburger Straße. Und zu unserem Blitzern, es wird weiterhin im Uhrhornsweg und in der Lambertistraße geblitzt, also deshalb auch Vorsicht.

Das Forum in Oldenburg startet mit einem neuen vielfältigen Programm für Menschen ab 50 in die Monate Oktober 2026 bis März 2027. Es gibt verschiedene Kurse, Ausflüge und Vorträge, zum Beispiel zu Bewegung, Sprachen oder Kreativität. Die Anmeldung startet am 15. September um 10 Uhr, entweder online im Bereich Infoforum, Anmeldung auf oldenburg.de oder telefonisch unter 0441 235 und 3x die 4. Ich wiederhole nochmal 0441 235 und 4x die 4. Eine persönliche Anmeldung ist auch möglich von 10 bis 12 Uhr im PFL.

Veranstaltungstipps. Heute am 7. September noch nichts vor. Heute Abend im Kinoladen in der Waldstraße 24 läuft der restaurierte iranische Filmklassiker Wajbar. Der Film erzählt die Geschichte eines Lehrers, der in eine neue Stadt kommt und sich dort verliebt. Der Film stand aus dem Jahr 1979 und war lange Zeit nicht so zu sehen. Der Film läuft auf Persisch mit englischem Untertitel. Beginn ist um 19.30 Uhr. Heute Abend trifft sich die Digital- und Tech-Szene wieder beim Webmontag Oldenburg im Core Oldenburg. Dabei können sich Interessierte auf spannende Vorträge rund um Google, Werbeentwicklung und moderne Browser freuen. Außerdem gibt es Zeit zum Austauschen, Netzwerken und eine kostenlose Pizzapause. Beginn ist um 18 Uhr im Core Oldenburg. 70 Jahre Bundeswehr in Oldenburg, das wird am Montag auf dem Oldenburger Schlossplatz gefeiert. Anschließend gibt es eine Serenade im stimmungsvollen Licht der Abenddämmerung vor der Kulisse des Oldenburger Schlosses. Los geht's um 19.15 Uhr. Und weiter geht's nun mit unserem Lied Several Got Away von Dinosaurier Junior.

Und das war's auch schon fast mit unserer heutigen Sendung Mixtur hier bei Oldenburg 1 mit mir, Romy Hennig. Danke fürs Zuhören und ich wünsche Ihnen noch einen schönen Nachmittag. Weiter geht's hier am Nachmittag mit Kevin Heidenreich.

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1: Um 15 Uhr mit Tarek Yusbaschi. Bundeskanzler Merz hat sich schockiert gezeigt über den Ausgang der Landtagswahl in Sachsen-Anhalt. Das Ergebnis sei eine der schwersten Wahlniederlagen seit Jahrzehnten für die CDU, sagte Merz. Aus Berlin Jan Zimmermann.
2: Der Parteivorsitzende spricht von großen Erschütterungen für die CDU und das ganze Land. Das Wahlergebnis treffe ihn persönlich. Er sei sich seiner Verantwortung bewusst und wolle sich dieser nicht entziehen. An dem eingeschlagenen Reformkurs hält er fest. Deutschland brauche grundlegende Reformen bei Rente, Gesundheit und Pflege. Merz kündigte aber Konsequenzen an. Der CDU-Chef sagte, seine Politik künftig mehr und besser erklären zu wollen. Es gehe darum, die Menschen in ihrer ganzen Emotionalität zu erreichen, so Merz wörtlich.
1: Nach der deutlichen Wahlniederlage in Sachsen-Anhalt sieht CDU-Ministerpräsident Schulze den Regierungsauftrag bei der AfD. Er sei als Spitzenkandidat angetreten und werde aus der schweren Wahlniederlage Konsequenzen ziehen, erklärte Schulze auf einer Pressekonferenz in Berlin.
3: Wir haben als CDU keinen Regierungsauftrag mehr. Wir sind Opposition. Mit diesem Ergebnis gehe ich heute Abend auch in den Vorstand. Morgen tagt die Fraktion. Die Entscheidungen und Geschicke, wie es in Sachsen-Anhalt in den nächsten Jahren weitergeht, liegt jetzt im Landtag bei den Abgeordneten, die gewählt sind. Und ja, es ist insgesamt für uns über Sachsen-Anhalt hinaus schon ein Tag, der uns ja auch tief getroffen hat.
1: Sachsen-Anhalts Ministerpräsident Schulze. Das Volkswagenwerk Osnabrück soll mit Rüstungsaufträgen eine Zukunft bekommen. VW, das Land Niedersachsen und der israelische Investor Aurelius haben Eckpunkte vereinbart, nach denen das Werk verkauft werden soll. VW will den Standort aufgeben. Neue Eigentümer sollen Aurelius und das Land Niedersachsen werden. Ministerpräsident Lies hat heute in Osnabrück Details bekannt gegeben und angekündigt, dass ein wichtiger Partner aus der Militärindustrie mit einsteigen wird.
4: Das ist Rafael, der Name ist sicherlich schon häufiger genannt worden. Man kennt diese israelische Firma mit der Produktion des Iron Domes, also eines Verteidigungssystems, das dort in Israel und inzwischen auch in den USA hergestellt wird. Also eine echte Zukunftsperspektive, bei der ich Entwicklung brauche, bei der ich die Kompetenz des industriellen Baus brauche, bei dem ich qualifizierte Mitarbeiterinnen und Mitarbeiter brauche. Und das ist der Grund, weshalb ein Unternehmen, wie Rafael sagt, Osnabrück ist der richtige Standort. Hier sehen wir Perspektiven.
1: Niedersachsens Ministerpräsident Lies. Die Autoproduktion in Osnabrück endet in etwa einem Jahr. Dann sollen dort zunächst Teile für Raketenabwehrsysteme entstehen. Waldbrände und Hitzewellen gefährden nach Ansicht der Weltorganisation für Meteorologie zunehmend die Gesundheit von Menschen weltweit. Grund ist laut WMO die damit verbundene Luftverschmutzung. Aus Genf Sandra Bieger.
5: Vor allem bei extremen Waldbränden entsteht nach Angaben der Weltorganisation für Meteorologie WMO in Genf Rauch, der hochgiftige Schadstoffe enthält. Dadurch seien Menschen und Ökosysteme verstärkt dem Feinstaub PM2,5 ausgesetzt. Neben Feinstaub rückt die WMO auch die Belastung durch bodennahes Ozon in den Fokus. Höhere Temperaturen, wenig Luftaustausch und intensive Sonneneinstrahlung begünstigten die Bildung des Schadstoffs.
1: Die Temperaturen in Nordsee und Ostsee haben in diesem Sommer deutlich über dem langjährigen Mittel gelegen. Das zeigen neue Messungen des Bundesamtes für Seeschifffahrt und Hydrographie. Danach hat die durchschnittliche Oberflächentemperatur der Nordsee in diesem Sommer bei 15,6 Grad gelegen, knapp 1 Grad über dem langjährigen Mittel. Auch die Ostsee war nach Angaben des BSH im Sommer wärmer als üblich. Die durchschnittliche Oberflächentemperatur lag bei 17,2 Grad. Das waren die Nachrichten.
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6: 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Das Wetter im Nordwesten.
7: Aktuell scheint die Sonne hier in Oldenburg bei einer Höchsttemperatur von 27 Grad. Und auch den restlichen Tag bleibt es so. Es bleibt heute sommerlich, sonnig und fast wolkenfrei. Auch in der Nacht bleibt der Himmel klar und es bleibt außerdem trocken. Die Temperaturen fallen etwas bis auf um die 18 Grad. Der morgige Tag wird dann hingegen sehr herbstlich. Es gibt tagsüber wenig Sonne, dafür mittags bis abends leichte Regenschauer. Und das Ganze dann bei einer Höchsttemperatur von 19 Grad.
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7: Die Fernstraßen rund um Oldenburg sind frei. Schauen wir also direkt mal ins Stadtgebiet. Dort ist die Donnerschwerstraße zwischen der Tastrupper Straße und der Karlstraße gesperrt. Zusätzlich ist die Donnerschwerstraße nun auch zwischen dem Großen Kuhlenweg und der Butjadinger Straße einschließlich der Auf- und Abfahrten der Nordtangente gesperrt. Und auch die Peterstraße ist derzeit auf Höhe der Hausnummer 41 gesperrt. Außerdem haben wir noch einige Dauerbaustellen hier im Oldenburger Stadtgebiet. In der Twilbeker Tredde wird noch bis Mitte des Monats gebaut. In der Alexanderstraße sowie in der Tirpitzstraße ziehen sich die Bauarbeiten bis Ende Oktober. Und in der Ziegelhofstraße wird sogar bis Ende des Jahres noch gebaut. Kommen Sie gut und vor allem sicher durch den Verkehr mit Ihrem Lokalsender Oldenburg 1. Sie hören ab nun die Sendung am Nachmittag und im Studio ist für Sie Kevin Heidenreich. Und wir starten jetzt einfach mal rein in die Nachmittagssendung mit Wheels von den Foo Fighters.

0: 125 Jahre Handwerkskunst. Die Friseurinnung Oldenburg hat in der alten Stadtkasse ihr großes Jubiläum gefeiert. Und das als eine der wenigen Innungen, die aktuell sogar wachsen. Wie sich der Friseurberuf im Laufe der Jahre entwickelt hat und durch die Wirtschaftslage und künstliche Intelligenz verändern wird und was den Berufsverband auszeichnet, davon berichtet Hannes Grote.
1: Es gehört einfach zum Leben dazu, der Friseurbesuch. Das Friseurhandwerk ist wahrscheinlich so alt wie die Menschheit selbst. Die Friseurinnung Oldenburg blickt nun auf 125 Jahre zurück und feierte dieses Jubiläum in der alten Stadtkasse. Der Obermeister der Innung, Oliver Bremer, hat uns erzählt, was den Berufsverband auszeichnet.
2: Also ich glaube, dass wir mit Fug und Recht behaupten können, dass wir sehr innovativ sind, dass wir ein tolles Vorstandsteam haben, was super gute Arbeiten macht, was dafür sorgt, dass wir für die Friseurbetriebe in Oldenburg und in Teilen des Landkreises Oldenburg wirklich eine ganze Menge auf die Beine stellen. Und der Erfolg gibt uns tatsächlich auch recht. Wir sind eine der wenigen Innungen in Niedersachsen, die wieder wachsen, die mehr Mitglieder bekommen.
1: Man blickt auf eine lange Zeit zurück. Das Berufsfeld Friseur hat sich in 125 Jahren permanent entwickelt. Die Friseurinnung Oldenburg ist jedoch immer geblieben. Die Veranstaltung zog viele prominente Gäste an. Auch der niedersächsische Minister für Wirtschaft, Verkehr und Bauen, Grant Hendrik Tonne, war vor Ort.
3: Ich finde, wir haben mit einem 125-jährigen Jubiläum der Friseurinnung hier in Oldenburg, das ist ein wichtiges Handwerk. Ich finde, dass ein solches Jubiläum wirklich auch zu feiern, ist bewusst zu feiern und auch da als Land Niedersachsen den Dank für die Arbeit zu übermitteln. Ich finde, das ist ein Anlass genug, um auch zu sagen, da guckt man vorbei, dankt den Ehrenamtlichen und gratuliert auch anständig. Ich finde, wenn man sich handwerkliche Leistungen anguckt, dann haben wir hier etwas Besonderes, nämlich da geht es nicht um ein Produkt, sondern da geht es darum, es wird mit Menschen, es wird an Menschen gearbeitet und diejenigen, die dann zum Friseur, zur Friseurin gehen, die legen Vertrauen da rein und dieses Vertrauen ist berechtigt.
1: Die Überraschung des Abends war eine Grußbotschaft von Klaas Häufer Umlauf, dem vielleicht prominentesten Friseur aus Oldenburg. Auch er gratulierte der Innung zum 125. Geburtstag und erzählt, warum er einen etwas anderen Lebensweg eingeschlagen hat.
4: Hallo, schönen guten Tag, liebe Friseurinnung Oldenburg. Mein Name ist Klaas Häufer Umlauf und ich habe mich zur Qualitätssicherung der Oldenburger Friseurinnung aus dem Beruf verabschiedet. Ich habe gesagt, ich möchte den Friseurberuf gerade in der Region Nordwestdeutschland Oldenburg stärken, indem ich mich aus dem Reigen derer, die die Qualität mit ihrem Handeln beeinflussen können, hinausbegebe. Ich habe einen anderen Beruf gewählt, um Sie, meine Damen und Herren, glänzen zu lassen. Also, herzlichen Glückwunsch und alles Gute natürlich für den heutigen besonderen Tag.
1: Die Innung schaut auf über 100 Jahre Tradition zurück. Doch wie ist die aktuelle Lage im Friseurhandwerk? Und wie zukunftsfähig ist der Beruf Friseur? Oliver Bremer gibt uns seinen Einblick und zieht eine Bilanz.
2: Ja, also der Beruf ist tatsächlich extrem zukunftsfähig. Das hat zwei Gründe. Der erste Grund ist, auch an uns geht der Fachkräftemangel nicht spurlos vorüber. Das heißt, es werden in Zukunft weniger Menschen diesen Beruf erlernen. Und die Nachfrage wird aber gleich bleiben. So, wenn die Nachfrage gleich bleibt, ich habe weniger Friseure, dann wird es darauf hinauslaufen, dass man durchaus im Friseurberuf dann auch mehr Geld verdienen kann wie jetzt. Und ein zweiter ganz wichtiger Punkt ist, KI ist für uns kein Thema. Natürlich nutzen wir KI für das Anmeldewesen, für Schulungen, für Produkte und solche Dinge. Aber Haare schneiden, das muss immer noch die Friseurin oder der Friseur. Und von daher sind wir für die Zukunft sehr gut aufgestellt und arbeiten daran, uns da noch besser aufzustellen.
1: Da kann man ja fast sagen, auf die nächsten 125 Jahre Friseurinnung Oldenburg. Das Friseurhandwerk ist und bleibt unersetzlich für Oldenburg und unsere Gesellschaft.

0: Young Americans von David Bowie. Und damit ist es jetzt auch 15.30 Uhr und wieder Zeit für unsere Oldenburg 1 Lokalnachrichten. Die kommen nun live von Lilly Hausam.
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3: Ab heute findet in Bloerfelde und Eversten eine Aktionswoche zum Klimaschutz statt. Sie nennt sich Klimapop-up und bietet den BürgerInnen eine Vielzahl an Angeboten, um sich über Klimaschutz zu informieren. In Gesprächen mit Fachleuten und der Teilnahme an Workshops können Sie etwas über Heizungstausch, Photovoltaikanlagen und Wärmepumpen lernen. Die Aktionswoche weist bis einschließlich Samstag ein vielfältiges Programm auf. Ab heute können alle, die in Oldenburg wohnen, arbeiten, in einem Verein aktiv sind oder eine Schule besuchen, beim Stadtradeln mitmachen. Teilnehmende sammeln gemeinsam Kilometer für eine virtuelle Route. Für jede erreichte Etappe werden 1.000 Euro an gemeinnützige Organisationen gespendet und gleichzeitig setzt Oldenburg damit ein Zeichen für Nachhaltigkeit und Klimaschutz. Die Aktion läuft bis zum 27. September. Im September wird in den Oldenburger Straßen wieder saniert. Die Einmündungen, Fuß- und Fahrradwege im Grashornweg und Hochheiderweg werden ab heute erneuert. Dafür werden beide Richtungen gesperrt, weshalb eine Umleitung für Fußgänger in der Schellstederstraße und im Grashornweg eingerichtet sind. Die Bauarbeiten sollen bis zum 20. September andauern.
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0: Es scheint weiterhin die Sonne in Oldenburg bei einer Temperatur von 27 Grad. Und auch den restlichen Tag über bleibt es sommerlich, sonnig und auch fast wolkenfrei. Und mit 27 Grad haben wir für heute auch schon die Höchsttemperatur erreicht. In der Nacht zieht es dann etwas zu, es bleibt dennoch erstmal weiterhin trocken hier in Oldenburg. Die Temperaturen fallen etwas bis auf um die 18 Grad. Der morgige Tag wird dann hingegen sehr herbstlich. Es gibt tagsüber wenig Sonne, dafür mittags bis abends leichte Regenschauer und das Ganze bei einer Höchsttemperatur von nur noch 19 Grad.
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0: Die Fernstraßen rund um Oldenburg sind weiterhin frei. Schauen wir direkt mal ins Stadtgebiet. Dort ist die Donnerschwerstraße zwischen der Tastrupper Straße und der Karlstraße gesperrt. Außerdem ist die Donnerschwerstraße zusätzlich nun auch zwischen dem Großen Kuhlenweg und der Butjadinger Straße, einschließlich der Auf- und Abfahrten der Nordtangente, gesperrt. Und auch die Peterstraße ist derzeit auf Höhe der Hausnummer 41 gesperrt. Außerdem haben wir noch einige Dauerbaustellen hier im Oldenburger Stadtgebiet. Diese befinden sich derzeit in der Twelbecker Tredde, in der Alexanderstraße, sowie in der Tirpitzstraße und auch in der Ziegelhofstraße. Kommen Sie weiterhin gut und vor allem sicher durch den Verkehr. Wir starten weiter durch den Nachmittag mit Black Hole Sun von Soundgarden.

Und unser Oldenburg 1 Album der Woche ist diesmal mit Lost Weekend das dritte Album der amerikanischen Songschreiberin Phoebe Bridgers. Die Musikerin aus Kalifornien gilt seit Jahren schon als eines der größten musikalischen Talente im Bereich Folk und Indie-Pop. Nachdem sie in Los Angeles an der Musikhochschule Jazzgesang studiert hatte, veröffentlichte sie 2017 ihr erstes Album Stranger in the Alps und wurde vor 4 Jahren dann mit Punisher ihren Album 2 veröffentlicht. Neben ihrer Solo-Karriere ist Bridgers auch Teil der sehr erfolgreichen Indie-Girl-Group Boy Genius, in der sie mit Julian Baker und Lucy Dacus zusammenspielt. Das neue Album hat sie schon wie die beiden Platten zuvor gemeinsam mit Ethan Grusker und Tony Burke produziert. Letzter ist schon seit Jahrzehnten im Geschäft und hat unter anderem Platten von Lord, The National und Somber betreut. Zusätzlich Unterstützung kam für dieses Album noch vom Starproduzenten Jack Antonoff, der vor allem für seine langjährige Zusammenarbeit mit Lana Del Rey und Taylor Swift bekannt ist. Phoebe Bridgers Lieder untersuchen auf eine sehr poetische Art und Weise das menschliche Zusammenspiel zwischen Liebe, Macht, Geschlechterfragen und Kommunikation, wobei persönliche Geschichten und universale Themen in düstere bis zerbrechliche amerikanische Song- und Bildwelten übersetzt werden. Gäste auf dem Album sind unter anderem der britische Industrial-Gitarrist Justin Broderick von der Band Godflesh, der Sänger Cameron Winter von der US-Indie-Rock-Band Geese, der amerikanische Songwriter und Soundtrack-Komponist Alex G. und ihre Boy-Genius-Kolleginnen Lucy Dacus und Julian Baker. Hören wir doch mal rein ins Album. Hier ist jetzt Bobby von Phoebe Bridgers.

Das war Bobby von Phoebe Bridgers. Und mit ihrem dritten Album erweitert Phoebe Bridgers ihre musikalische Welt zwischen Folk, Dreampop und Indie-Rock um weitere experimentelle Facetten zwischen laut und leise, zwischen düster und optimistisch und zwischen fokussiert und locker. Die Songs wirken diesmal noch fragmentierter als zuvor. Sie spielen oft mit Stimmungswechseln oder zerfallen gar in ambientartige Soundscapes. Die gesamte Vielschichtigkeit ihres musikalischen Kosmos erschließt sich auch diesmal vor allem erst nach mehrmaligen Hören des Albums. Lost Weekend von Phoebe Bridgers ist am 14. August erschienen und außerdem unser Oldenburg 1 Album der Woche. Jeden Tag dieser Woche werden wir einen anderen Song aus dem Album vorspielen. Reinhören lohnt sich also.

0: Es ist 15.50 Uhr und damit wieder Zeit für unsere Oldenburg 1.
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0: Im Kinoladen in der Waldstraße 24 läuft heute der restaurierte iranische Filmklassiker Ragbar. Der Film erzählt die Geschichte eines Lehrers, der in eine neue Stadt kommt und sich dort verliebt. Der Film stammt aus dem Jahr 1979 und war lange Zeit nicht zu sehen. Der Film läuft auf Persisch mit englischem Untertitel. Beginn ist dann um 19.30 Uhr, wie gesagt, im Kinoladen. Und heute Abend trifft sich die Digital- und Tech-Szene wieder beim Webmontag Oldenburg im Core. Dabei können sich Interessierte auf spannende Vorträge rund um Google, Webentwicklung und moderne Browser freuen. Außerdem gibt's noch Zeit zum Austauschen, Netzwerken und auch eine kostenlose Pizzapause. Beginn ist dann um 18 Uhr im Core in Oldenburg. 70 Jahre in Bundeswehr in Oldenburg, das wird heute auf dem Oldenburger Schlossplatz gefeiert. Anschließend gibt es eine Serenade im stimmungsvollen Licht der Abenddämmerung vor der Kulisse des Oldenburger Schlosses. Los geht's dann um 19.15 Uhr. Und das waren auch wieder unsere Veranstaltungstipps für heute.

0: um 16 Uhr mit Tarek Yozbashi. Bundeskanzler Merz hat nach der Landtagswahl in Sachsen-Anhalt angekündigt, seinen Reformkurs fortzusetzen. Es gehe um nicht mehr als die Zukunft Deutschlands, sagte Merz. Diese dürfe nicht verspielt werden. Den Ausgang der Wahl bezeichnete der Kanzler als Schock für die CDU und ihn selbst.
1: Ich kann Ihnen sagen, wir sind alle zutiefst schockiert. Wir haben es in dieser Form so nicht erwartet. Wir haben es selbstverständlich zu akzeptieren, das sind die Regeln unserer Demokratie, aber mit dem gestrigen Tag hat sich nicht nur in Sachsen-Anhalt etwas verändert, sondern in ganz Deutschland.
0: Bundeskanzler Merz. Nach dem Wahlerfolg der AfD in Sachsen-Anhalt haben auch die großen Wirtschaftsverbände gefordert, den Reformkurs auf Bundesebene fortzusetzen. Aus Berlin Isabel Karas.
2: Die Antwort auf dieses Wahlergebnis dürfe kein politischer Stillstand im Bund sein, das sagte Tanja Gönner, Hauptgeschäftsführerin des Industrieverbands BDI, dem Redaktionsnetzwerk Deutschland. Auch der Maschinenbauverband VDMA sieht Handlungsbedarf. In Sachsen-Anhalt könnten dem Arbeitsmarkt in 9 Jahren rund 12% weniger Arbeitskräfte zur Verfügung stehen. Deshalb brauche das Land auch Facharbeiterinnen und Arbeiter aus dem Ausland. Die AfD dagegen will Zuwanderung deutlich begrenzen. Die Bundesregierung verweist auf ihren wirtschaftspolitischen Kurs. Regierungssprecher Sebastian Hille sagte, Schwarz-Rot wolle Deutschland als wettbewerbsfähigen und erfolgreichen Wirtschaftsstandort erhalten. Politik mache die Regierung dabei nicht für einzelne Bundesländer, sondern für ganz Deutschland.
0: Die AfD in Sachsen-Anhalt hat nach der Landtagswahl erneut ihren Regierungsanspruch betont. Kandidat Siegmund erklärte heute in Berlin, er sei bereit, bei der Wahl eines Ministerpräsidenten anzutreten, allerdings nur unter Bedingungen.
3: Selbstverständlich trete ich als Ministerpräsidentenkandidat in Sachsen-Anhalt an, wenn es sich abzeichnet, dass wir eine stabile Mehrheit auf den Weg gebracht haben. Das ist heute überhaupt nicht absehbar. Und deswegen ist es jetzt unser Anspruch, genau diese stabile Mehrheit in den nächsten Tagen, Wochen zu organisieren. Entweder durch die Unterstützung, und zwar vollständige Unterstützung einer Fraktion oder einzelner Abgeordneter. Aber eine Enthaltung ist für mich keine stabile Mehrheit.
0: Der Spitzenkandidat der AfD in Sachsen-Anhalt, Siegmund. Seine Partei hatte die Landtagswahl mit 43,8% klar gewonnen. Das reicht nicht, um alleine regieren zu können. Das VW-Werk Osnabrück soll mit Rüstungsaufträgen eine Zukunft bekommen. Volkswagen, das Land Niedersachsen und der israelische Investor Aurelius Capital haben Eckpunkte für einen Verkauf vereinbart. Aus der NDR-Nachrichtenredaktion Nina Schön.
4: Nach dem Ende der Autoproduktion 2027 soll der Standort nach und nach Sicherheits- und Verteidigungsprodukte entwickeln. Der Plan sieht vor, dass Aurelius als Mehrheitseigentümer gemeinsam mit dem Land die Volkswagen Osnabrück GmbH übernimmt. So kann der Standort den Angaben zufolge langfristig erhalten werden und laut Betriebsrat auch 1.400 der 1.800 Jobs. Als erstes Projekt ist eine Zusammenarbeit mit dem israelischen Rüstungskonzern Rafael vorgesehen. Das Unternehmen produziert unter anderem Luftverteidigungssysteme wie den Iron Dome.
0: Nach mehreren Sabotageakten auf die Stromversorgung in Deutschland ermittelt die Polizei in Sachsen wegen weiterer Vorfälle. 9 selbstgebaute Sprengvorrichtungen seien in unmittelbarer Nähe zu Hochspannungsleitungen im Raum Görlitz gefunden worden, teilten Landeskriminalamt und Generalstaatsanwaltschaft mit. Am Freitag schon wurden Sprengvorrichtungen an 2 Umspannwerken in Sachsen entdeckt. Bereits Anfang letzter Woche hatte es Anschläge auf Umspannwerke in Brandenburg gegeben. Kurze Zeit später dann auch auf Anlagen an verschiedenen Orten in Nordrhein-Westfalen. Dort wird aktuell nach einem Mann gefahndet. Er soll einige der Taten in Bekennerschreiben zugegeben haben, die die Behörden als echt einstufen. Deutschland hat sich vor dem Internationalen Gerichtshof in Den Haag gegen den Vorwurf Nicaraguas verteidigt, es unterstütze im Gazastreifen einen Völkermord. Die deutsche Vertreterin bezeichnete die Anschuldigungen als unzutreffend und verzerrt. Zudem sei das Gericht in diesem Fall gar nicht zuständig, weil weder die Bundesrepublik noch Nicaragua Konfliktparteien seien. Nicaragua wirft der Bundesrepublik vor, durch Waffenlieferungen an Israel Beihilfe für einen Völkermord an den Palästinensern im Gazastreifen zu leisten. Die Anhörung in Den Haag ist auf 4 Tage angesetzt. Morgen wird der Vertreter Nicaraguas seine Argumente vortragen. Das waren die Nachrichten.
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7: Das Wetter im Nordwesten.
8: Es scheint weiterhin die Sonne hier in Oldenburg bei einer Temperatur von 27 Grad.
6: Und auch den restlichen Tag über bleibt es sommerlich und auch fast wolkenfrei. Und mit 27 Grad haben wir für heute auch schon die Höchsttemperatur erreicht. In der Nacht zieht es dann etwas zu am Himmel. Es bleibt trotzdem trocken. Die Temperaturen fallen etwas bis auf um die 18 Grad. Der morgige Dienstag wird dann hingegen eher herbstlich, mit wenig Sonnenschein und mittags bis abends leichten Regenschauern. Und das Ganze dann bei einer Höchsttemperatur von 19 Grad.
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6: Die Fernstraßen rund um Oldenburg sind weiterhin frei. Schauen wir also direkt mal ins Stadtgebiet. Dort ist die Donnerschwerstraße zwischen der Tastrupper Straße und der Karlstraße gesperrt. Außerdem ist die Donnerschwerstraße nun auch zwischen dem Großen Kuhlenweg und der Butjadinger Straße einschließlich der Auf- und Abfahrten der Nordtangente gesperrt. Und außerdem ist die Peterstraße auf Höhe der Hausnummer 41 gesperrt. Außerdem haben wir noch einige Dauerbaustellen hier im Oldenburger Stadtgebiet. Diese befinden sich in der Twilbeker Tredde, in der Alexanderstraße und auch in der Tirpitzstraße sowie in der Ziegelhofstraße wird derzeit noch gebaut. Kommen Sie weiterhin gut und vor allem sicher durch den Verkehr mit Ihrem Lokalsender Oldenburg 1. Sie hören die Sendung am Nachmittag und am Mikrofon ist für Sie Kevin Heidenreich. Und wir starten jetzt auch schon in die zweite Stunde der Nachmittagssendung mit Cheap Thrills von Sia und Sean Paul.

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1: Und unser Oldenburg 1 Song des Tages ist heute Fur Elise von Blondshell. Der Song ist emotional komplex aufgebaut und auch eindringlich und erzählt vor allem von den Schwierigkeiten des Erwachsenwerdens. Das Klangbild ist dabei vor allem panoramisch und besteht aus rhythmischen Gitarren, Warmbässen und melodischen Arrangements. Überzeugen wir uns doch am besten einfach mal selbst. Hier ist jetzt Fur Elise von Blondshell.

Das war Blonde Cher mit Furrylees, unserem heutigen Song des Tages. Und der Song wird dann gleichzeitig auch der letzte Song auf ihrem neuen Album Violence sein. Das erscheint dann auch schon in wenigen Wochen am 25. September. Solange sind wir aber erstmal mit Furrylees bestens versorgt.

0: Das waren Green Day mit Wake Me Up When September Ends. Aber wir bei Oldenburg 1 sind auch im September wach und deswegen gibt es jetzt die Oldenburg 1 Lokalnachrichten mit Lilly Hausam.
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2: Ab heute finden in Bloerfelde und Eversen eine Aktionswoche zum Klimaschutz statt. Sie nennt sich Klimapop-up und bietet den BürgerInnen eine Vielzahl an Angeboten, um sich über Klimaschutz zu informieren. In Gesprächen mit Fachleuten und der Teilnahme an Workshops können Sie etwas über Heizungstausch, Photovoltaikanlagen und Wärmepumpen lernen. Die Aktionswoche weist bis einschließlich Samstag ein vielfältiges Programm auf. Ab heute können alle, die in Oldenburg wohnen, arbeiten, in einem Verein aktiv sind oder eine Schule besuchen, beim Stadtradeln mitmachen. Teilnehmende sammeln gemeinsam Kilometer für eine virtuelle Route. Für jede erreichte Etappe werden 1000 Euro an gemeinnützige Organisationen gespendet und gleichzeitig setzt Oldenburg damit ein Zeichen für Nachhaltigkeit und Klimaschutz. Die Aktion läuft bis zum 27. September. Im September wird in den Oldenburger Straßen wieder saniert. Die Einmündungen, Fuß- und Fahrradwege im Grashornweg und Hochheiderweg werden ab heute erneuert. Dafür werden beide Richtungen gesperrt, weshalb eine Umleitung für Fußgänger in der Schellsteder Straße und im Grashornweg eingerichtet sind. Die Bauarbeiten sollen bis zum 20. September andauern.
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0: Es scheint weiterhin die Sonne hier in Oldenburg bei einer Temperatur von 28 Grad. Und auch den restlichen Tag über bleibt es wolkenlos am Himmel und es scheint den ganzen Tag die Sonne. Und mit 28 Grad haben wir für heute auch schon die Höchsttemperatur erreicht. In der Nacht zieht es dann etwas zu, es bleibt dennoch trocken, die Temperaturen fallen etwas bis auf um die 18 Grad. Der morgige Dienstag wird dann aber sehr herbstlich. Es gibt nur wenig Sonne den ganzen Tag über, dafür aber mittags bis abends Regenschauer. Und das Ganze dann bei einer Höchsttemperatur von nur noch 19 Grad.
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0: Die Fernstraßen rund um Oldenburg sind weiterhin frei. Schauen wir direkt mal ins Stadtgebiet. Dort ist die Donnerschwerstraße zwischen der Tastrupper Straße und der Karlstraße gesperrt. Die Donnerschwerstraße ist zusätzlich nun auch zwischen dem Großen Kuhlenweg und der Butjadinger Straße, einschließlich der Auf- und Abfahrten der Nordtangente, gesperrt. Und außerdem ist die Peterstraße auf Höhe der Hausnummer 41 gesperrt. Außerdem haben wir noch einige Dauerbaustellen im Oldenburger Stadtgebiet. In der Twilbeker Tredde wird noch bis Mitte diesen Monats gebaut. In der Alexanderstraße sowie in der Tirpitzstraße ziehen sich die Bauarbeiten noch bis Ende Oktober. Und in der Ziegelhofstraße dauern die Bauarbeiten sogar noch bis Ende des Jahres an. Kommen Sie weiterhin gut und vor allem sicher durch den Verkehr. Wir starten weiter durch die Nachmittagssendung mit Supermassive Black Hole von Muse.

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1: 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Im plattdeutschen Monat September gibt es jeden Tag ein Sprichwort ob Platt. Der flittigen Montag gibt einen faulen Weg. Fleiß am Montag gibt eine faule Woche.
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0: Im Kinoladen in der Wallstraße 24 läuft der restaurierte iranische Filmklassiker Rakbar. Der Film erzählt die Geschichte eines Lehrers, der in eine neue Stadt kommt und sich dort verliebt. Der Film stammt aus dem Jahr 1979 und war lange Zeit nicht zu sehen. Der Film läuft dann auf Persisch mit englischem Untertitel. Beginn ist um 19.30 Uhr, wie gesagt, im Kinoladen. Außerdem trifft sich heute Abend die Digital- und Tech-Szene wieder beim Webmontag Oldenburg im Core. Dabei können sich Interessierte auf spannende Vorträge rund um Google-Webentwicklung und moderne Browser freuen. Außerdem gibt's Zeit zum Austauschen, Netzwerken und eine kostenlose Pizzapause. Beginn ist dann um 18 Uhr im Core hier in Oldenburg. 70 Jahre Bundeswehr in Oldenburg, das wird heute auf dem Schlossplatz gefeiert. Anschließend gibt es eine Serenade im stimmungsvollen Licht der Abenddämmerung vor der Kulisse des Oldenburger Schlosses. Los geht's dann um 19.15 Uhr. Und das waren auch wieder unsere Veranstaltungstipps für heute.

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1: Um 17 Uhr mit Tarek Yusbaşı. Bundeskanzler Merz hat nach der Landtagswahl in Sachsen-Anhalt angekündigt, seinen Reformkurs fortzusetzen. Es gehe um nicht mehr als die Zukunft Deutschlands, sagte Merz. Diese dürfe nicht verspielt werden. Den Ausgang der Wahl bezeichnete der Kanzler als Schock für die CDU und ihn selbst.
2: Ich kann Ihnen sagen, wir sind alle zutiefst schockiert. Wir haben es in dieser Form so nicht erwartet. Wir haben es selbstverständlich zu akzeptieren, das sind die Regeln unserer Demokratie, aber mit dem gestrigen Tag hat sich nicht nur in Sachsen-Anhalt etwas verändert, sondern in ganz Deutschland.
1: Bundeskanzler Merz. Auch die SPD hat sich zum schlechten Ergebnis bei der Landtagswahl in Sachsen-Anhalt geäußert. Weiter so geht nicht, sagte Parteichefin Baas und kündigte inhaltliche Konsequenzen an. Sie nannte zwar den Reformkurs der Bundesregierung richtig und notwendig, mahnte aber, man dürfe Sozialreformen nicht gegen die Menschen machen. Co-Parteichef Klingbeil sagte, eine völkische rechtsextreme Partei habe fast 45% erhalten. Der Vizekanzler forderte ein Eintreten für Freiheit, Respekt, Weltoffenheit und Toleranz. Und die AfD in Sachsen-Anhalt hat nach der Landtagswahl erneut ihren Regierungsanspruch betont. Spitzenkandidat Siegmund erklärte heute in Berlin, er sei bereit, bei der Wahl eines Ministerpräsidenten anzutreten, allerdings nur unter Bedingungen.
3: Selbstverständlich trete ich als Ministerpräsidentenkandidat in Sachsen-Anhalt an, wenn es sich abzeichnet, dass wir eine stabile Mehrheit auf den Weg gebracht haben. Das ist heute überhaupt nicht absehbar. Und deswegen ist es jetzt unser Anspruch, genau diese stabile Mehrheit in den nächsten Tagen, Wochen zu organisieren. Entweder durch die Unterstützung, und zwar vollständige Unterstützung einer Fraktion oder einzelner Abgeordneter. Aber eine Enthaltung ist für mich keine stabile Mehrheit.
1: Der Spitzenkandidat der AfD in Sachsen-Anhalt, Siegmund. Seine Partei hatte die Landtagswahl mit 43,8% klar gewonnen. Das reicht aber nicht, um alleine regieren zu können. Als Reaktion auf die jüngsten deutschen Sanktionen hat Russland nun auch angeordnet, das Generalkonsulat in St. Petersburg zu schließen. Das teilte das russische Außenministerium heute mit. Die deutsche Dienststelle muss spätestens am 18. September ihre Arbeit einstellen. Bereits bekannt ist, dass die Goethe-Institute in Russland geschlossen werden. Die Bundesregierung hatte zuvor die Schließung des russischen Hauses in Berlin und des Generalkonsulats in Bonn verfügt. Dies ist eine Reaktion auf den mutmaßlich von Moskau initiierten Drohnenangriff auf den Flughafen Leipzig-Halle. Das Volkswagenwerk in Osnabrück soll Standort eines Rüstungsbetriebs werden. VW und das Land Niedersachsen haben mit einem israelischen Rüstungsunternehmen und einem Investor eine entsprechende Absichtserklärung unterschrieben. VW will das Werk an die anderen verkaufen. Aus Osnabrück, Anita Westrup.
4: Zunächst sollen Teile für Raketenabwehrsysteme gefertigt werden, für Abnehmer unter anderem in Europa, aber ohne VW. Osnabrück verfüge über die Kompetenzen und die qualifizierten Arbeitnehmer, so Niedersachsens Ministerpräsident Olaf Lies. Nach jahrelanger Hängepartie gibt es damit für die Mitarbeitenden eine Perspektive. Drei Viertel der Belegschaft, also etwa 1.400 Beschäftigte, sollen am Standort in Osnabrück bleiben können. Bis Ende 2029, das wurde zugesagt.
1: Nach mehreren Sabotageakten auf die Stromversorgung in Deutschland ermittelt die Polizei in Sachsen wegen weiterer Vorfälle. 9 selbstgebaute Sprengvorrichtungen seien in unmittelbarer Nähe zu Hochspannungsleitungen im Raum Görlitz gefunden worden, teilten LKA und Generalstaatsanwaltschaft mit. Am Freitag schon wurden Sprengvorrichtungen an 2 Umspannwerken in Sachsen entdeckt. Anfang letzter Woche hatte es Anschläge auf Umspannwerke in Brandenburg sowie Anlagen in verschiedenen Orten in Nordrhein-Westfalen gegeben. Dort wird aktuell nach einem Mann gefahndet. Er soll einige der Taten in Bekennerschreiben zugegeben haben, die die Behörden als echt einstufen. Die Temperaturen in Nordsee und Ostsee haben in diesem Sommer deutlich über dem langjährigen Mittel gelegen. Das zeigen neue Messungen des Bundesamtes für Seeschifffahrt und Hydrographie. Danach hat die durchschnittliche Oberflächentemperatur der Nordsee im Sommer bei 15,6 Grad gelegen, knapp 1 Grad über dem langjährigen Mittel. Die durchschnittliche Oberflächentemperatur der Ostsee lag bei 17,2 Grad. Das waren die Nachrichten.
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6: Das Wetter im Nordwesten. ist weiterhin warm und sonnig hier in Oldenburg bei einer Temperatur von 28 Grad. Und auch den restlichen Tag bleibt es größtenteils sonnig und wolkenlos am Himmel. Und mit 28 Grad haben wir für heute auch schon die Höchsttemperatur erreicht. In der Nacht zieht es dann etwas zu am Himmel, es bleibt dennoch trocken und die Temperaturen sinken etwas bis auf um die 18 Grad. Der morgige Dienstag wird dann hingegen sehr herbstlich. Es gibt tagsüber nur wenig Sonnenschein und dafür mittags bis abends Regen. Und das Ganze dann bei einer morgigen Höchsttemperatur von 19 Grad.
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6: Die Fernstraßen rund um Oldenburg sind weiterhin frei. Schauen wir direkt mal ins Stadtgebiet. Dort ist die Donnerschwerstraße zwischen der Tastrupper Straße und der Karlstraße gesperrt. Zusätzlich ist die Donnerschwerstraße nun auch zwischen dem Großen Kuhlenweg und der Butjadinger Straße, einschließlich der Auf- und Abfahrten der Nordtangente, gesperrt. Und zu guter Letzt ist auch die Peterstraße derzeit auf Höhe der Hausnummer 41 gesperrt. Außerdem haben wir noch einige Dauerbaustellen im Oldenburger Stadtgebiet. In der Twilbeker Tredde wird noch bis Mitte des Monats gebaut. In der Alexanderstraße sowie in der Tirpitzstraße dauern die Bauarbeiten noch bis Ende Oktober an. Und in der Ziegelhofstraße sogar noch etwas länger, nämlich bis Ende des Jahres. Kommen Sie weiterhin gut und vor allem sicher durch den Verkehr mit Ihrem Lokalsender Oldenburg 1. Sie hören die Sendung am Nachmittag und im Studio ist für Sie Kevin Heidenreich. Und wir starten jetzt auch schon in die letzte Stunde der Nachmittagssendung mit Stolen Dance von Milky Chance.

In gut einer Woche beginnt das 33. Internationale Filmfest Oldenburg und wie in jedem Jahr werden wir hier im Radio täglich Infos, Filmtipps und Hintergründe zum Festival

0: für sie bringen. Als deutsche Premiere ist dann der Film Roma Elastica mit der französischen Oscar-Preisträgerin Marion Cotillard in Oldenburg zu sehen. Oliver Schäfer hat sich darüber mit Festivalleiter Thorsten Neumann unterhalten.
1: Roma Elastica wird seine Deutschlandpremiere hier beim Internationalen Filmfest im September haben. Das ist ein Film von Bertrand Mandicot mit Marion Cotillard und Noémie Merlant in den Hauptrollen. Thorsten, du hast den Film ja in Cannes gesehen. Wie stelle ich mir das vor? Läufst du dann nach der Vorführung hin und sagst, ey, ich bring den jetzt mal in Oldenburg raus? Oder wie kommt man an so einen Film, der in dem größten A-Film-Festival der Welt läuft?
2: Ja, also das ist natürlich ein Hauen und Stechen da, was das angeht. Da sind natürlich alle Festivals, alle Einkäufer der Welt unterwegs und gucken Filme. Und in diesem Fall ist das ein Film, der durch einen Wettvertrieb vertreten wurde. Der heißt Kinology und die haben eine sehr lange und enge Beziehung mit uns. Die kennen unser Profil sehr genau. Da ist das tatsächlich möglicherweise ein bisschen leichter. Da setze ich mich mit denen zusammen und die sagen, den musst du dir angucken und den musst du dir angucken. Und dann sage ich, super, den finde ich geil. In diesem Fall ist der dann aber von Kinology ja schon an einen deutschen Verleih weiterverkauft worden, nämlich Rapid Eye Movies, einer der deutschen Verleiher, die nicht unbedingt, wenn ich so meine Einschätzung, nicht nach Marktchancen schielen, sondern die wirklich aus Leidenschaft ihr Programm machen und für Filme, für die sie brennen, dann auch alles in die Waagschale werfen. Und die haben den Film jetzt für Deutschland gewinnen können und werden den hier rausbringen. Und die haben aber auch Lust, sowas mit uns zu machen. Also da klappte alles ganz gut, denn das ist natürlich auch ein Film gewesen, wo viele andere Festivals sich drum bemüht haben.
1: Das ist ja auch ein Film, der sich so ein bisschen mit der Filmgeschichte selbst befasst, spielt in Rom in den 80er Jahren in Cinecittà, also der großen Traumfabrik, die, wenn man sich ein bisschen mit der Filmgeschichte auskennt, wie wir alle wissen, Anfang der 80er Jahre eher schon ein bisschen auf dem absteigenden Ast war. Also Fellini gab es zwar noch, aber auch da hat das Fernsehen, das Privatfernsehen in den 80ern ja Einzug gehalten und diese ganzen großen Produktionen der 60er und 70er waren dann irgendwann passé. Und genau dort, 1982, an diese Zeitachse fällt dieser Film Roma Elastica. Erzähl uns doch mal ein bisschen was zum Inhalt, bitte.
2: Also Marion Cotillard spielt so einen Filmstar, die sozusagen die große Höhepunkte ihrer Karriere schon durchschritten hat, kommt aus den USA zurück, wo sie auch Filme gemacht hat und ist jetzt angeheuert für einen Film, der in Cinecittà gedreht werden soll oder gedreht wird. Und das ist so ein Science-Fiction-Film, der aber von sich behauptet, dass es auch Kunst, Science-Fiction-Kunst ist. Und für sie ist das so ein zweischneidiges Schwert, weil das natürlich, wie du schon sagst, der große Ruhm dieser Studios ist so ein bisschen verblasst. Es werden so schnelle, billige Produktionen gemacht. Aber es gibt natürlich auch eine große Tradition von Cinecittà, dass so amerikanische Schauspieler rübergeholt wurden, um dann irgendwie B-Movies dort zu machen. Und die Italiener haben sich dann traditionell immer englische Namen gegeben, englische Pseudonyme. Also da mit dieser ganzen Kinogeschichte spielt dieser Film und es ist so ein Schwanengesang für einen Star. Und also der Bertrand Mandicot ist ja so ein Filmemacher, der eher so in den Zwischenbereichen von Erzähl- und experimentellem Kino unterwegs ist. Der letzte Film von ihm war so eine weibliche, feministische Conan der Barbar-Variante. Der war komplett in anderen Sphären unterwegs. Und hier hat er, hier hat er seinen Spielplatz sozusagen gefunden, um das Beste von beidem in einen Film zu bringen. Also ich bin sehr begeistert von dem Film. Der ist schon, ja, der hat ein Tempo und eine Energie, die nicht so ganz geradlinig ist. Und Marion Cotillard hat da Szenen drin, wo man so auf die Knie gehen möchte, weil sie grandios spielt. Das ist schon ein Erlebnis, ich finde, auch nicht nur für Cineasten, aber für Cineasten gibt's dann so Kurzauftritte von Ornella Muti und Franco Nero. Und ja, das ist ein ganz großes Kino. Natürlich auch großes visuelles Kino und einen geilen Soundtrack hat der Film. Das ist schon so ein audiovisuelles Supererlebnis mit natürlich Top-Schauspielern.
1: Der eigentliche Star des Films aus deiner Sicht oder aus unserer Sicht hier in Oldenburg ist natürlich Noémie Merlant. Die hat ja eine lange Geschichte mit dem Filmfest Oldenburg in den letzten 15 Jahren und ist, glaube ich, schon dreimal zu Gast gewesen.
2: Zweimal war sie hier. Wir haben dann ihr Regiedebüt auch gezeigt, da konnte sie aber nicht kommen. Aber sie war zweimal hier, ein ganz früher Film, das Waisenmädchen ohne... Ich weiß noch gar nicht mehr, wie der heißt. Orphan Without an Arm oder sowas. Wie ist der englische Titel? Und dann hat sie für ihren zweiten Film ihren allerersten Preis gewonnen. Da wurde sie als beste Darstellerin hier ausgezeichnet. Und dann ist sie natürlich so in den letzten Jahren zum Superstar geworden. Das kann man gar nicht anders sagen. Hat inzwischen auch schon César gewonnen. Spielt in allen großen Produktionen mit. Les Miserables, kommt jetzt eine neue große Verfilmung raus, ist sie auch dabei, also und in Tar hat sie sozusagen mitgespielt. Also das große französische Kino macht nicht mehr so viel ohne Noémie Merlant. Ja, und die hat bei uns tatsächlich mal so die ersten Erfolge gefeiert und das wäre natürlich genial, wenn das klappt, dass sie jetzt mit diesem Film zurückkommt.
0: Thorsten Neumann über Filme aus dem Programm des diesjährigen Internationalen Filmfest Oldenburg. Das Festival startet dann am 16. September. Wer schon erste Filmausschnitte sehen möchte, kann heute Abend zur traditionellen Trailershow in Cine K gehen. Festivalleiter Neumann stellte ab 20 Uhr das Festivalprogramm vor. Alle Infos zu den Filmen und Spielorten des 33. Internationalen Filmfest gibt es auch online unter www.filmfest-oldenburg.de.

0: The Smiths mit This Charming Man, und damit ist es jetzt auch 17.31 Uhr und allerhöchste Zeit für unsere Oldenburg 1 Lokalnachrichten. Die hat nun Romy Hennig für Sie.
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2: Ab heute findet in Bloerfelde und Eversten eine Aktionswoche zum Klimaschutz statt. Sie nennt sich Klima-Pop-Up und bietet den BürgerInnen eine Vielzahl an Angeboten, um sich über Klimaschutz zu informieren. In Gesprächen mit Fachleuten und der Teilnahme an Workshops können Sie etwas über Heizungstausch, Photovoltaikanlagen und Wärmepumpen lernen. Die Aktionswoche weist bis einschließlich Samstag ein vielfältiges Programm auf. Ab heute können alle, die in Oldenburg wohnen, arbeiten, in einem Verein aktiv sind oder eine Schule besuchen, beim Stadtradeln mitmachen. Teilnehmende sammeln gemeinsam Kilometer für eine virtuelle Route. Für jede Etappe weisen 1.000 Euro an gemeinnützige Organisationen gespendet. Gleichzeitig setzt Oldenburg damit ein Zeichen für Nachhaltigkeit und Klimaschutz. Die Aktion läuft bis zum 27. September. Im September wird auf den Oldenburger Straßen wieder saniert. Die Einmündungen, Fuß- und Fahrradwege im Grashornweg und Hochheiderweg werden ab heute erneuert. Dafür werden beide Richtungen gesperrt, weshalb eine Umleitung für Fußgänger in der Scheldsteder Straße und im Grashornweg eingerichtet sind. Die Bauarbeiten sollen bis zum 20. September andauern.
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0: Die Sonne strahlt auch weiterhin über Oldenburg bei einer Temperatur von 28 Grad. Und auch den restlichen Tage bleibt es richtig schön sonnig und sommerlich und auch wolkenfrei. Und mit 28 Grad haben wir für heute auch schon die Höchsttemperatur erreicht. In der Nacht zieht es dann etwas zu am Himmel, es bleibt dennoch nachts über trocken. Die Temperaturen fallen etwas bis auf um die 18 Grad. Der morgige Dienstag wird dann aber sehr herbstlich. Es gibt tagsüber nur wenig Sonnenschein, dafür mittags bis abends Regenschauer. Und das Ganze dann bei einer Höchsttemperatur von 19 Grad.
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0: Schauen wir zunächst mal auf die Fernstraßen. Vorsicht auf der A29 Jadelinie Wilhelmshaven Richtung Oldenburg. Zwischen Hahn-Lehmten und Kreuz Oldenburg-Nord kommt es derzeit zu Gefahr durch Spanngurte auf der Fahrbahn. Achten Sie dort also bitte besonders auf Ihr Fahrverhalten. Schauen wir weiter ins Stadtgebiet. Dort ist die Donnerschwerstraße zwischen der Tastrupper Straße und der Karlstraße gesperrt. Zusätzlich ist die Donnerschwerstraße nun auch zwischen dem Großen Kuhlenweg und der Butt-Jadinger Straße, einschließlich der Auf- und Abfahrten der Nordtangente, gesperrt. Und außerdem ist die Peterstraße auf Höhe der Hausnummer 41 gesperrt. Außerdem haben wir noch einige Dauerbaustellen im Oldenburger Stadtgebiet. Diese befinden sich in der Twilbeker Tredde, in der Alexanderstraße und auch in der Tirpitzstraße und in der Ziegelhofstraße wird derzeit noch gebaut. Kommen Sie weiterhin gut und vor allem sicher durch den Verkehr. Wir starten sommerlich in die letzte halbe Stunde der Nachmittagssendung mit Summertime Sadness von Lana Del Rey.

0: Oldenburg gegen Rassismus hat auch in diesem Jahr wieder ein Soli-Fest auf dem Kulturplatz hinter der Kulturetage organisiert. Uli Bernsdorf war für uns dabei.
1: Wechselhaftes Wetter war angekündigt. Deshalb verlegten die Veranstalter Teile des Programms in die Halle der Kulturetage. Die georgische Künstlerin Kolibrina eröffnete mit ihrer Performance das Soli-Fest. Zu den Initiativen, die sich vorstellten, gehörte auch die gegen die diskriminierende Bezahlkarte für geflüchtete Menschen. Hier konnten Gutscheine gegen Bargeld getauscht werden. Für das leibliche Wohl war wegen zahlreicher Spenden gesorgt. Die FemBib präsentierte die gemütliche Cozy Book Corner im Container auf dem Platz. Ursprünglich machte das Solidaritätsfest auf die Opfer des rassistischen Anschlags in Hanau aufmerksam. Inzwischen haben die Initiatoren das Spektrum erweitert.
2: Wir haben unser Schwerpunktthema gewechselt vom letzten Jahr, weil wir finden, dass wir Rassismus im Ganzen betrachten müssen und halt verschiedene Initiativen in Oldenburg auch eine Bühne geben müssen, um halt auch wieder Raum für neue Ideen und neue Aktionen zu schaffen, um halt auch, aber auch als Gemeinschaft in dieser Stadt weiter zusammenzuwachsen.
1: Sagt Steven Haselow. Wieder werden auf dem Soli-Fest Spenden gesammelt. In diesem Jahr für die Antidiskriminierungsstelle der interkulturellen Arbeitsstelle IBIS, der die Fördergelder gestrichen wurde. Und für die Online-Beratungsstelle Penager, erklärt Gilda Kardas von United Against Racism.
3: Penager unterstützen wir seit Jahren. In Oldenburg gestartetes wichtiges ehrenamtliches Projekt und jetzt eine der größten Online-Beratungsstellen für Geflüchtete, mehrsprachig, zugänglich und solidarisch.
1: Die Halle der Kulturetage füllt sich, als die Berliner Autorin und Journalistin Alice Hastas angekündigt wird. Sie liest aus ihrem neuen Buch Anti-Opfer, warum wir Verletzlichkeit verachten. Es folgten noch weitere Konzerte und eine Filmvorstellung. Die antirassistische Szene in Oldenburg bleibt lebendig, will aber noch mehr.
3: Für die Zukunft wünschen wir uns mehr Soli-Feste, mehr antirassistische, sichtbare Arbeit in Oldenburg. Wir sind viele, wir können viel schaffen, aber wir müssen dranbleiben. Da gehen besonders die Grüße raus an die Initiative Gerechtigkeit für Lorenz, die unsere weitere Unterstützung dringend brauchen. Der Platz ist voll, aber es geht immer noch voller. Das Spendenglas wird voll, aber es geht noch voller. Also freuen wir uns, wenn konstant gespendet wird und auch neue Formate passieren rund um das Soli-Fest in Oldenburg.
1: Und so wird es auch im kommenden Jahr wieder ein Solidaritätsfest auf dem Kulturplatz geben.
0: Das war Uli Bernsdorf über das Soli-Fest Oldenburg gegen Rassismus auf dem Kulturplatz hinter der Kulturetage im Bahnhofsviertel. Nach Angaben der OrganisatorInnen wurden an dem Tag rund 3.000 Euro Spenden für die Beratungsstelle für Geflüchtete, Penager und die Antidiskriminierungsberatung beim Verein IBIS gesammelt.

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2: Im Kinoladen in der Waldstraße 24 läuft der restaurierte iranische Filmklassiker Rakbar. Der Film erzählt die Geschichte eines Lehrers, der in eine neue Stadt kommt und sich dort verliebt. Der Film stammt aus dem Jahr 1979 und war lange Zeit nicht zu sehen. Der Film läuft dann heute auf Persisch mit englischem Untertitel, Beginn ist um 19.30 Uhr. Und außerdem trifft sich heute Abend die Digital- und Tech-Szene wieder beim Webmontag Oldenburg im Core. Dabei können sich Interessierte auf spannende Vorträge rund um Google-Webentwicklung und moderne Browser freuen. Außerdem gibt's Zeit zum Austauschen, Netzwerken und eine kostenlose Pizzapause. Beginn ist dann um 18 Uhr im Core in Oldenburg. Und 70 Jahre Bundeswehr in Oldenburg, das wird dann heute auf dem Oldenburger Schlossplatz gefeiert. Anschließend gibt es eine Serenade im stimmungsvollen Licht der Abenddämmerung. Vor der Kulisse des Oldenburger Schlosses. Los geht's dann um 19.15 Uhr. Und das waren auch wieder unsere Veranstaltungstipps für heute.

Und das war's auch schon wieder fast mit der Sendung am Nachmittag hier bei Oldenburg 1. Im Studio war für Sie Kevin Heidenreich. Aber wir haben auch noch einiges für Sie im Programm im Laufe des Tages. Um 20 Uhr läuft dann wieder die Sendung Sound und Vision. Popkultur aus Oldenburg ganze 3 Stunden lang dann wieder mit Oliver Schäfer. Ich wünsche Ihnen noch einen schönen Tag.

Hallo und guten Abend zu den Bücherwelten begrüßt Sie Thomas Klanspin. Einmal im Jahr freue ich mich auf den Besuch in einer kleinen Oldenburger Buchhandlung am Theaterwall, der Buchhandlung Libretto. Die Buchhändlerin Ute Hukropski, deren Namen mir so schwer über die Zunge geht, sucht jeweils Bücher aus, die sie spannend findet und die ich schon bei der Vorbereitung auf diese Sendung auch interessant finde und dann auch meistens komplett noch lese. Heute sind es 4 Bücher, die sehr unterschiedlich sind, aber alle lesenswert. Auf das erste müssen Sie noch einen kleinen Moment warten, denn hier kommt erst einmal die existenzialistische Frage »Why I was born« mit Billie Holiday und Lester Young, nicht digitalisiert, wie man hört.

0: In den Bücherwirten bin ich heute zu Gast in der Buchhandlung Libretto in Oldenburg. Wir sprechen über vier Bücher. Das erste ist von der polnischen Schriftstellerin Zita Rutza und heißt Lachen kann, wer Zähne hat. Und ist ein sehr eigenes Buch, wenn ich das so richtig verstanden habe bei meinen Recherchen.
1: Ja, das kann man so sagen.
0: Von der Sprache auch.
1: Ja, von der Sprache, von der Haltung, von der Hauptfigur, aus deren Sicht eben immer erzählt wird, ist schon sehr, ist wirklich sehr eigenartig im wahrsten Sinne des Wortes. Ist aus dem Polnischen übersetzt von Lisa Palmes und in der Friedenauer Presse erschienen. Ich wollte ganz gerne erstmal was zu Friedenauer Presse sagen, weil das ein besonderer Verlag ist, 1963 gegründet von Andreas Wolf, und der war der Enkel eines Buchhändlers, der in St. Petersburg seine Buchhandlung hatte. Der stammte ursprünglich aus Warschau. Katharina Wagenbach-Wolf war die Urenkelin dieses Moritz Wolf, und die wollte den Verlag aus Altersgründen schließen. Und dann hat der Verleger von Mattes und Seitz, Andreas Rötzer, gesagt, also ein Verlag, der so eine Geschichte hat und so besondere Bücher herausgegeben hat, den können wir nicht einfach aufgeben. Wir übernehmen den bei Mattes und Seitz, machen sogenanntes Imprint, und dann bleibt Friedenauer Presse als Name erhalten und wir führen das dann in Eigenregie weiter. Und das ist dann seit 2020 so, und das klappt ganz hervorragend und da erscheinen immer wieder ganz besondere Bücher.
0: Das heißt, es hat ja ein bisschen sozusagen dieses Image beibehalten.
1: Ja.
0: Während ja Mattes und Seitz eigentlich ganz was anderes, nicht ganz was anderes, aber doch andere Schwerpunkte hat.
1: Ja.
0: Und das ist eigentlich toll, wenn er da den Raum lässt.
1: Ja, ganz genau. Aber ich meine, Mattes und Seitz selber ist ja auch ein besonderer, auch ein unabhängiger Verlag, also mit einem sehr eigenen Profil. Und das passt sehr gut mit dieser Friedenauer Presse dann als Imprint. Und auch zu Lisa Palmes, zu der Übersetzerin, muss man sagen, ist auch eine ganz ausgezeichnete Könnerin ihres Faches. Sie ist 75 in Münster geboren, hat in Berlin und Warschau Polnistik und germanistische Linguistik studiert und arbeitet seit 2008 als freiberufliche Übersetzerin, hat unter anderem die Nobelpreisträgerin Olga Tokarczuk übersetzt oder die von mir auch sehr geschätzte Johanna Bator. Sie ist für ihre Arbeit mehrfach ausgezeichnet worden, unter anderem mit dem Karl Dedecius-Preis für deutsche Übersetzer polnischer Literatur. Also da hat sich schon einiges versammelt. Und wenn man jetzt zu Zita Rutzka kommt, der Verfasserin von Lachen kann, wer Zähne hat, ist auch eine besondere, ist 1964 in Warschau geboren. Das zieht sich also so ein bisschen durch diese Anmerkungen durch. Und sie lebt auch in Warschau und sie ist Psychologin und sie ist Autorin. Sie schreibt Romane, sie schreibt Gedichte, Drehbücher, sie schreibt auch Theaterstücke. Sie gilt als eine der bedeutendsten zeitgenössischen polnischen Schriftstellerinnen, entsprechend ausgezeichnet. Und 2023 erhielt sie den wichtigsten polnischen Literaturpreis, Nike, für Lachen kann, wer Zähne hat. Es sind von ihr noch einige andere Bücher auf Deutsch erschienen. Dadurch bin ich überhaupt darauf gekommen. Dr. Josefs Schönste in der Übersetzung von Esther Kinski war 2009 das erste Buch, was ich von ihr gelesen habe. Und das war schon sehr besonders. Und dann kam noch 2014 Mikwe, übersetzt von Sven Selmer. Und in beiden Romanen geht es um jüdische Schicksale im Nationalsozialismus und nach dem Nationalsozialismus. Und das ist jetzt hier bei diesem Roman nicht der Fall.
0: Ja.
1: Lachen kann, wer Zähne hat, handelt im Prinzip von der großen Liebe der Herrenfriseurin Vera zu ihrem verstorbenen Mann Karol. Und dieser Karol wird nach seinem Beruf genannt, der war nämlich Jockey. Und immer heißt es Jockey, wenn sie von ihrem Mann spricht. Und es beginnt damit, dass sie noch Schuhe für seine Beerdigung besorgen muss, damit er im Sarg gut aussieht. Das ist ein Problem, weil sie sehr arm ist. Jockey war früher mal sehr erfolgreich. Der Erfolg hat sich dann aber auch verflüchtigt. Und sie hat jetzt ein echtes finanzielles Problem, gute Schuhe zu besorgen. Und es gelingt ihr mit großem Durchsetzungsvermögen. Und ich finde den Titel sehr, sehr gut gewählt für diesen Roman, denn Zähne braucht man zum Zubeißen, um sich durchbeißen zu können, um ein Ziel zu erreichen. Und schlechte Zähne sind wie schlechte Schuhe immer auch ein Zeichen von Armut. Und das fast wird in diesem schönen Titel sehr, sehr gut zusammengefasst. Erzählt wird in Ich-Form, also Vera erzählt die ganze Zeit, sie erzählt von ihrem Leben, das ein schönes und ein schweres Leben war mit und ohne Carol, dem Jockey. Sie erzählt von ihrer erfolgreichen Arbeit als Inhaberin eines Herrenfriseursalons. Ihr tauber, fast blinder, kaum noch beweglicher Hund Knickebein kommt vor. Sie erzählt von ihren Auseinandersetzungen mit Priestern und Beerdigungsinstituten. Es entstehen irrsinnig komische Situationen. Sie erzählt von ihren Versuchen, Jockeys Pokale zu verkaufen, um Geld für Schuhe und Beerdigung zu bekommen. Und im vorletzten Kapitel erzählt sie auch von dem schweren Verbrechen, dessen Opfer sie und ihre Freundin waren. Sita Rutzka lässt Vera eine sehr drastische, oft ordinäre Sprache sprechen.
0: An die ich mich erstmal gewöhnen musste.
1: Ja, das war auch ein Grund für mich, weil ich dachte, oh Mensch, super Buch. Und dann habe ich das gelesen und dann habe ich das erstmal zurückgestellt. Mhm. Aber durch die Vorbereitung jetzt auf unser Gespräch habe ich mich jetzt entschieden, das doch als Lesung zu machen. Mhm. Weil ich dachte,

0: nachdem ich mit dem Schnodderigen der Sprache einigermaßen klargekommen bin, habe ich das gerne weitergelesen.
1: Ja, ja, und sie ist ja auch nicht zurückhaltend, sie ist nicht schamhaft in keiner Weise. Sie spricht ja über alles und sie knallt alles raus. Das muss man erstmal als irgendwie gemäßigter Mitteleuropäer hinkriegen.
0: Ja, ja, ja. Ja. Und für eine Psychotherapeutin hat das ja nun nochmal was anderes, genau, Spezielles. Ja. Zita Rutzka, Lachen kann, wer Zähne hat, erschienen in der Friedenauer Presse. Und das war das erste von vier Büchern, die Ute Pukrowski für die heutige Sendung ausgesucht hat. Und das ist Kaci Worba, die immer wieder sehr schöne CDs mit osteuropäischer Musik macht. Hier mit einem slowakisch-polnischen Stück aus dem Umfeld der Sinti und Roma.

0: Ist ein Buch mit Erzählungen, kein geschlossenes. Und dieser Autor war mir jedenfalls nicht bekannt. Ich habe den Eindruck, er ist in Deutschland auch nicht übermäßig. Mhm. Ich habe gesehen, in Frankreich ist er sehr viel bekannter.
1: Ja. Ah, das wusste ich nicht.
0: Überraschenderweise.
1: Mhm. Ja.
0: Also es gibt lange Texte aus Le Monde und so über ihn. Mhm. Und, ich will das jetzt nicht alles. Das ist ja wichtiger, was du daraus siehst. Im Grunde, als ich reingeguckt habe, habe ich gesehen, dass die erste Geschichte, die gleich da steht, ist im Grunde seine Kindheitsgeschichte, kann man so sagen.
1: Mhm. Ja.
0: Aber ich will dir nichts vorwegnehmen.
1: Nee. Also Stieg Dagermann ist schwedischer Autor. Und das ist genau richtig. Er ist in einem kleinen Dorf nördlich von Uppsala geboren worden und auf dem Hof seiner Großeltern väterlicherseits. Seine Mutter hat er gar nicht kennengelernt, die ist kurz nach der Geburt weggegangen und der Vater ist auch nach Stockholm gegangen, sodass er bei seinen Großeltern aufgewachsen ist. Und dann heißt es an einer Stelle, die anderen hatten Eltern, ich hatte immer nur Großeltern. Er ist aber mit seinen Großeltern gut zurechtgekommen. Und ist dann, als er dann 9 ist er da, glaube ich, gewesen, ist er nach Stockholm, weil er aufs Gymnasium sollte. Der Vater hatte mittlerweile eine neue Familie gegründet und in Stockholm war er natürlich der Bauerntrampel. Dann 1940, er war 1923 geboren, 1940, er ist 17, wird der Großvater ermordet, er wird erstochen und im selben Jahr kommt sein Freund bei einem Lawinenunglück ums Leben während eines gemeinsamen Urlaubs. Und dieser gemeinsame Urlaub war zustande gekommen, weil Stieg Dagermann einen Aufsatzwettbewerb gewonnen hatte. Und der erste Preis war eben ein Urlaub für 2 Personen, ein Skiurlaub für 2 Personen. Und da verunglückt der Freund in einer Lawine. Und diese beiden Sachen, diese Ermordung und der Tod des Freundes, die haben sein kurzes Leben ziemlich geprägt. Also da konnte er sich gar nicht von lösen. Nach dem Abitur arbeitet er in der anarcho-syndikalistischen Zeitung Arbetaren, Arbeiter. Anarcho-Syndikalisten waren Leute, die für die Auflösung staatlicher Strukturen eingetreten sind, die mehr genossenschaftliche Organisation wollten, die Abkehr wollten vom Nationalismus und mehr internationale Zusammenarbeit. Das war so sein gedanklicher Hintergrund. Mit 20, 1943, heiratet er die Deutsche Annemarie Götze. Mit ihr hat er 2 Jungs. Annemarie Götzes Eltern, ebenfalls Anarchosyndikalisten, waren aus Deutschland geflohen. Während der Nazi-Zeit. Aber durch diese Ehe hatte er natürlich Verbindung zur deutschen Sprache und nach Deutschland selber. Die Ehe wird irgendwann geschieden. Er heiratet 1953 nochmal. Die Schauspielerin Anita Björk hat mit ihr eine Tochter. Aber auch diese Ehe scheint irgendwie ein bisschen anders gelaufen zu sein, als man sich das vielleicht vorstellt. 1954, ein Jahr nach der zweiten Heirat, nahm er sich das Leben. Und zwar hat er sich in einer Garage mit Autoabgasen am 3. November 1954 vergiftet. Fragt man sich natürlich, wie ist das passiert? Sein schriftstellerisches Werk beginnt 1945. Da hat er sein Romandebüt Die Schlange. Er schildert in diesem Roman sein Entsetzen über den Krieg. Und er berichtet von seinen eigenen bedrückenden Erlebnissen während seines Militärdienstes. Dieser Roman war ausgesprochen erfolgreich. Es folgt eine exzessive Schreibphase. Er hat weiterhin großen Erfolg und dann kommen Schreibblockaden, dann kommen Depressionen, es kommen existenzielle Krisen. Er verschuldet sich, weil er von den Verlagen immer weiter neue Vorauszahlungen bekommt für Bücher, die er nie schreiben wird. Mhm. Er hat viele Ideen. Und die trägt er den Verlagen an und die sagen super, weil er eben auch berühmt war. Aber er kann so gut wie keins seiner Projekte umsetzen, hat aber kassiert und sich dadurch enorm verschuldet. Stieg Dagermann ist heute in Schweden weiterhin hoch geschätzt. Es gibt auch einen Stieg Dagermann-Preis, der von seinem Geburtsort mittlerweile alleine vergeben wird. Vorher gab es noch eine Stieg Dagermann-Gesellschaft, die ist aufgelöst, die gibt es nicht mehr. Aber dieser kleine Ort vergibt einen Preis, nach ihm benannt, als Kultur- und Literaturpreis für Menschen oder Organisationen, die im Geist des Dick Dagermanns sich für den Schutz, die Verfügbarkeit und Bedeutung der Meinungsfreiheit einsetzen. 2026 hat den Preis Kamel Daoud bekommen, ein algerisch-französischer Schriftsteller, der verfolgt wird in seinem Heimatland. Ich selber bin aufmerksam geworden auf Dick Dagermann durch sein Buch, was 2021 im Gugels Verlag erschienen ist, in dem auch jetzt das neue Buch erschienen ist, Deutscher Herbst. Das waren Reportagen über Deutschland 1946. Da war er im Auftrag einer Zeitung unterwegs, die literarische Reportagen haben wollte, also nicht schnell gemachte Sachen, sondern literarische, also Eindrücke sammeln, nach Hause kommen und in Ruhe bearbeiten. Da ist mir sein offener Geist aufgefallen, der war zu der Zeit ja erst 23, führe ich auf seine politische Haltung auch zurück. Der hat sich das alles angeguckt, der hat Informationen gesammelt und der ist mit Empathie unterwegs gewesen. Also, und durch seine erste Frau, durch die deutsche Frau, hatte er eben auch Verbindungen und hat auf diese Weise Menschen kennengelernt, Institutionen kennengelernt, die er so vielleicht nicht kennengelernt hätte. Also diese Reportagen, die haben mich wirklich umgehauen und deswegen habe ich sofort nachgeguckt, als es jetzt hieß, es gibt Erzählungen. Ja. Und unser nächtlicher Badeort, der Titel dieses Erzählungsbandes, ist der Titel einer gleichnamigen Erzählung, von der er sagt, von der Dagermann sagt, das sei seine beste. Aber so wie er dieses Beste begründet, kann, glaube ich, auch jede andere seine beste sein. Also das ist, ja. Zu seiner Lebzeit ist nur ein Band mit Erzählungen veröffentlicht worden und das war 1947 unter dem Titel Spiele der Nacht. Und in dem Band, der jetzt im Gugels Verlag erschienen ist, sind diese Spiele der Nacht ergänzt durch Erzählungen, die in Anthologien und Zeitschriften veröffentlicht wurden.
0: Also das ist dann komplett in diesen Band eingegangen, oder?
1: So wie ich das verstanden habe, das Nachwort und das Herausgeberwort, die sind nicht so ganz eindeutig in der Weise. Das weiß ich also nicht hundertprozentig. Auf jeden Fall sind hier einige Texte drin, die in den Spielen der Nacht nicht drin waren. Und es gibt, wie du eben schon richtig sagtest, autobiografische Bezüge in den Erzählungen, besonders in diesen Memoiren eines Kindes. Es gibt aber auch andere Dinge. Er hatte zum Beispiel eine Auftragsarbeit 1948 für die Kampagne für mehr Verkehrssicherheit. Und da ist die Erzählung entstanden, ein Kind töten. Und er schildert in dieser Erzählung Ereignisse, die eine Viertelstunde vor und eine Viertelstunde nach dem Unfall passieren. Das Kind wird also bei einem Unfall getötet. Der Unfall selber wird nicht dargestellt. Es wird nur geschrieben, wie also dieses Leben des Kindes und das Leben des Autofahrers aufeinander zulaufen, auf die Katastrophe unaufhaltsam zulaufen und dann stockt einem beim Lesen wirklich der Atem. Ist also wirklich ganz großartig. Es gibt ein sehr gutes Nachwort von Christopher Leandor, der selber Schriftsteller und Literaturkritiker ist und in dem er auf einige Erzählungen eingeht. Ich finde, sehr, sehr gut eingeht, auch Hintergründe liefert und der über Stieg Dagermann eben auch etwas Persönliches beschreibt, was er sich also aus den Quellen erschlossen hat. Mhm. Selber gekannt hat er ihn natürlich nicht, weil er erst nach seinem Tod geboren wurde.
0: Ja. Und wie findest du die Sprache insgesamt? Ich hatte so das Gefühl, dass er irgendwie jeweils auch mit dem Thema versucht, das in Verbindung zu bringen.
1: Ja.
0: Also nicht so mechanisch, aber doch, dass das zu den Erzählungen, die ich gelesen habe, irgendwie die Sprache auch passt.
1: Ja, ja. Das schreibt zum Beispiel der Leandor auch in seinem Nachwort, dass ihm viel zur Verfügung stand. Also wenn er wollte, konnte er auch Barock. So, er hat da sehr viel gekonnt und das dann eben auch entsprechend thematisch eingesetzt.
0: Also das finde ich sehr, sehr erstaunlich für jemanden, der so jung gewesen ist, wie viel er denn eigentlich schon mit 20 gesammelt hat.
1: Man wundert sich dann, wo das alles herkommt.
0: Ja, genau.
1: Ja.
0: Also da hast du mich auf einen sehr spannenden Weg gebracht.
1: Das ja.
0: Also, und die anderen Bücher sind auch noch zu haben.
1: Ja, also der Deutsche Herbst auf jeden Fall. Die Schlange habe ich mir jetzt über Fernleihe bei der Landesbibliothek bestellt. Das gibt es nicht mehr. Das ist in einer anderen Bibliothek damals erschienen und ist antiquarisch zweimal angeboten für sehr hohen Preis. Aber den Deutschen Herbst gibt es noch und es gibt auch noch einen Roman, den ich aber nicht gelesen habe, weil ich dachte, dann werde ich depressiv. Also
0: ja. Ja. Ja, das kann natürlich auch bei den Erzählungen ein bisschen passieren, muss ich ehrlich sagen.
1: Also ja, es ist schon schwer.
0: Zieht einen schon runter.
1: Es zieht schon ein bisschen, ja.
0: Wenn wir Sie jetzt nicht verschreckt haben, dann kann ich Ihnen mit Ute Pukrowski die Bücher von Stig Dagermann sehr empfehlen. Die meisten sind im Googles Verlag erschienen. Gesprochen haben wir über die Sammlung von Erzählungen Unser nächtlicher Badeort. Außerdem gibt es in diesem Verlag noch Deutscher Herbst und Gebranntes Kind. Einige zusätzlich auch als Taschenbücher bei Fischer bzw. BTB. Und hier ist Isabella Lundgren aus Schweden. Selbst wenn Sie die Sängerin nicht kennen, das Stück kennen Sie bestimmt. 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

0: Isabella Lundgren in den Bücherwelten auf O1. Ich spreche heute mit Ute Pukowski von der Buchhandlung Libretto über vier Bücher, die sie ausgesucht hat. Das nächste stammt von dem deutschen Autor Martin Groß. Bei dem, also Martin Groß, den ja. du noch hast, das heißt Freunde und Fremde, oder?
1: Freunde und Fremde.
0: Mhm. Ja, genau. Also da. Das hat mich nicht so angefixt, ja. deswegen, weil ich fand das so ein bisschen nüchtern und wusste nicht so ganz genau, was das eigentlich zu bedeuten hat. Und deswegen bin ich jetzt gespannt, ob du das auch so siehst. Vermutlich nicht.
1: Ich glaube, ich kann verstehen, dass dir das ein bisschen nüchtern, weiß ich jetzt nicht. Also was ich an seinen Büchern, die ich gelesen habe, immer sehr interessant finde, ist, oder was mich anspricht, ist dieses Moment von Selbstzweifel. Also eine Meinung haben, ein Wollen haben und das dann immer hinterfragen und sich verunsichern. Mhm. Also das finde ich da sehr sympathisch in seinen Büchern. Und ich kann ja erstmal ein bisschen was über ihn erzählen.
0: Ja, ja? Klar.
1: Dann, also er ist 1952 im Schwarzwald geboren, in einem kleinen Ort, Zavelstein. Ist aufgewachsen in Böblingen als Kind hörgeschädigter Eltern, was natürlich auch prägt.
0: Ja.
1: Er hat eine jüngere Schwester, und die, von der er sagt, die hätte sich ganz anders entwickelt, als er sich entwickelt hat. Er geht 1970 nach Berlin, macht dort Abitur, studiert Germanistik und Politologie, arbeitet in verschiedenen Feuilletons als freier Mitarbeiter mit, und 1990 erscheint bei Rowohlt sein erster Roman Ferne Nähe. 1990 geht er auch nach Dresden, um die Auswirkungen der sogenannten Wiedervereinigung zu beobachten. Und daraus macht er ein Buch. 1992 erscheint Das letzte Jahr, Aufzeichnung aus einem ungültigen Land. So, das will keiner lesen. Die Ferne Nähe will auch keiner lesen. Deswegen hat er bis 98 Familienphase, es wird ein Sohn geboren. Und danach arbeitet er in der Organisation internationaler wissenschaftlicher Projekte. Mit russischen und mit indischen Partnern, ist wissenschaftlicher Mitarbeiter an Universitäten in Lüneburg, Hannover und Köln. Und dann passiert es, dass Jan Wenzel, der Verleger des Spektor Verlages, in irgendeinem Antiquariat das letzte Jahr entdeckt. Mhm. Und das in einem großen Band, den er über 1990 herausgibt, zitiert. Mhm. Und ihn dann suchen lässt. Und man findet ihn, und dann kommt also 2020 eine Neuauflage vom letzten Jahr beim Spektor Verlag heraus, 22 Ein Winter in Jakuschewsk, 2023 Nadjas Geschichte, die beiden Bücher im Verlagshol Echant, und 2026 dann Freunde und Fremde. Martin Groß selber sagt, ich dokumentiere einiges, ich erfinde einiges und ich interpretiere. Mhm. Also er ist als Autor immer sehr präsent in dem, was da an Nachdenklichem passiert.
0: Aber das, worüber wir heute sprechen, finde ich eigentlich keinen Roman, oder doch?
1: Nee, also ich hab steht auch nicht.
0: Ich habe eher gedacht, das ist journalistisch oder so. Also nicht so, nicht Bildzeitung.
1: Es
0: aber
1: ist fast berichthaft.
0: Ja, gut. Vielleicht wäre das der bessere Begriff.
1: Ja, also es sind im Prinzip zwei Erzählungen, die so eine Klammer haben, durch zwei Personen, die immer wieder auftauchen. Das ist also sein Freund Johannes und das ist sein Freund, sein russischer Freund Gennady. Sodass die bilden so ein bisschen so eine Klammer, mit denen tauscht er sich immer wieder aus. Und in dem ersten Teil geht es um seinen Freund, um seinen russischen Freund Daniel, den er während seiner Arbeit in Russland kennengelernt hat, in Nizhny Pavlovsk. Und das war ein freundlicher junger Mann, der ihm mit seinen, der konnte Deutsch, der hat in der DDR gearbeitet, und der hat ihm dann mit seinen Deutschkenntnissen weitergeholfen bei der Orientierung. Der hat ihn unterstützt, sich da in Nizhny Pavlovsk zurechtzufinden. Man freundet sich an Und der Kontakt bleibt, auch als er wieder in Deutschland ist. Man verständigt sich über Internet und die Möglichkeiten, die es da gibt. Und irgendwann kommt die Frage von Daniel, ob er ihm Geld leihen kann oder schicken kann. Eine Frau erpresst ihn quasi, er habe sie sexuell bedrängt und wenn er ihr Geld gibt, dann lässt sie die Sache fallen, ansonsten zeigt sie ihn an. Und dann kommt der Verfasser oder der Erzähler, so muss der Erzähler in Nöte, so, was stimmt nicht, soll ich nicht, und er scheidet sich dagegen. Daniel wird angeklagt und verurteilt zu 6 Jahren Straflager. Nach der Entlassung aus dem Straflager reist der Erzähler nach Russland, hilft ihm beim Einrichten einer kleinen Wohnung und versucht zu verstehen, was wirklich passiert ist. Er kriegt es aber nicht raus. So. Und dann kommen wieder zurück in Deutschland, kommen irritierende Nachrichten. Daniel ist alkoholkrank und er stirbt 2013. Unklar, auch hier wieder unklar, ob er bei rechtzeitiger und guter Versorgung hätte gerettet werden können. Also es bleiben Zweifel immer wieder. Das heißt also, soll man glauben, soll man nicht glauben? Was ist, wenn die Anschuldigungen stimmen? Was ist Freundschaft? Wie weit geht die? Wie weit muss die gehen? Wie weit kann sie gehen? Also dass diese Art immer wieder zu das eigene Verhalten, das eigene Denken auch zu hinterfragen und zu verunsichern, das gefällt mir sehr. Das finde ich gut. Und im zweiten Teil ähnlich, da geht es um Sadi, einen jungen Mann, der als unbegleiteter Jugendlicher nach Deutschland gekommen ist. Und der Erzähler arbeitet in seinem Heimatort in der Flüchtlingshilfe. Das tut Martin Groß tatsächlich auch. In Bienenbüttel, wo er jetzt lebt, also das gehört, ist in der Nähe von Uelzen. Und er arbeitet mit Flüchtlingen zusammen, zum Teil sehr erfolgreich. Und mit Sadi, da gibt es aber Probleme. Einerseits hat er ein angeborenes Hüftleiden, das wird dann hier in Deutschland erfolgreich operiert. Der Junge ist total froh, hat aber Schwierigkeiten mit der deutschen Sprache, mit dem Lernen insgesamt, ist eher ein rappeliger Typ. Und es wird aber auch sehr gut dargestellt, dass die Lernschwierigkeiten erhöht werden durch unnötig komplizierte Aufgabenstellungen. Also er macht eine Ausbildung zur Pflegeassistenz, würde gerne noch sich weiter ausbilden lassen, aber er kommt mit der Sprache und den sprachlichen Anforderungen und den Aufgabenstellungen nicht zurecht. Dann kommt hinzu, er ist Jeside, stark eingebunden in Familienstruktur, und die Eltern, die erwarten von ihm, dass er sie holt mit der ganzen Familie. Solange er noch nicht 18 ist, kann die Familie nachziehen. Mhm. Und das kriegen sie hin. Die Familie stellt sich als ausgesprochen anspruchsvoll raus, geht auch ganz schnell in eine andere Stadt. Und der Sohn ist auf einmal wieder Sohn und nicht mehr das, was er in der kurzen Zeit vorher war, nämlich ein selbstständiger junger Mann. Also wieder ganz in einer anderen Funktion, hat damit auch Schwierigkeiten, folgt aber der Familie und heiratet dann eine für ihn ausgesuchte junge Jesidin, geht also vollständig in diese Tradition auf. Und ja, und auch da wieder, das ist eine, zumindest vorerst, nicht geglückte Integration. Und ich finde es sehr, sehr sachlich geschrieben und auch mit Anteilnahme geschrieben. Und auch hier werden die Probleme und die Konflikte benannt und nicht schön geredet. Also das ist so ein dieses Hell-Dunkel, das finde ich gut, dass man das beleuchtet.
0: Aber eindeutig sind die Freunde und die Fremden eigentlich nicht. Also es sind eigentlich beide Freunde und Fremde.
1: Genau.
0: Und das fand ich nun wiederum ganz interessant.
1: Er sagt, er würde von befreundeten Fremden sprechen.
0: Ja, gut.
1: Von befreundeten Fremden finde ich auch sehr gut überlegt. Ja, also ich finde, dass es ein sehr menschliches Buch ist und dass es sehr zum Nachdenken anregt über die Probleme, die wir gerade im Moment sehr stark haben.
0: Aber es ist natürlich, wenn man verwöhnt ist von der Sprache der anderen Bücher, die du vorstellst, dann also, ist es natürlich relativ nüchtern. Das ist ja nicht unbedingt ein Vorwurf.
1: Nee.
0: Es ist einfach eine ganz andere Art zu schreiben, eine ganz andere Sprache auch. Ist ja keine Bewertung direkt, sondern einfach nur eine Feststellung erstmal.
1: Er schreibt auch also zu dem ersten Buch, das letzte Jahr, das hätte in den Buchhandlungen dann auch immer irgendwo gestanden. Also war es jetzt ein Fachbuch oder war es jetzt Literatur und so. Also das ist auch da, so ein etwas Zwittriges. Das,
0: Gut. Das macht es ja dann wieder interessant. Ja, also Martin Groß, Freunde und Fremde, erschienen bei Spector Books. Noch ein viertes Buch steht auf der Auswahlliste für heute, davor aber erst einmal die albanische Sängerin Elina Duni. Vishnia, ein Lied aus dem Kosovo.

0: Elina Duni, Sie hören die Bücherwelten auf Oldenburg 1. Das nächste Buch, das wir heute besprechen, kommt ursprünglich aus Frankreich. Eine Sammlung von Texten und Reportagen des Journalisten Jules Huret aus dem frühen 20. Jahrhundert. Jetzt haben wir noch ein viertes, das fällt da so ein bisschen raus oder ist eine ganz andere Zeit und eine ganz andere Art, aber es hat in gewisser Weise ja auch was mit Journalismus zu tun. Es geht ja um Journalisten, der um die Jahrhundertwende zum 20. Jahrhundert gelebt hat.
1: Genau, um Jules Huret, der 1863 bis 1915 hat er gelebt und er war tatsächlich Journalist, hat ein Buch in 4 Bänden über Deutschland und Allemagne geschrieben und der erste Band handelt von Rheinland und Westfalen und meint das Ruhrgebiet, was wir heute als Ruhrgebiet bezeichnen. Und aus diesem Rheinland- und Westfalen-Band hat der Herausgeber Dirk Hallenberger die Reportagen rausgesucht, die mit unserem heutigen Ruhrgebiet zu tun haben. Und erschienen ist das Buch im Verlag Henselowski-Boschmann in Bottrop 2025. Und dieser Verlag Henselowski-Boschmann sagt von sich selber, wir sind ein regionaler Literaturversorger Ruhrgebiet. Also wir machen alles mit Bezug zum Ruhrgebiet, aber dann auch jedes Genre. Also sowohl diese historischen Sachen als auch Sachen zur Sprache, Untersuchungen zur Sprache im Ruhrgebiet oder Unterhaltungssachen und so weiter. Also ein ganz breit gefächertes Programm, unter anderem eben auch diese historischen oder Wiederauflage von historischen Texten. Der Herausgeber Dirk Hallenberg ist auch jemand, der da sehr versiert ist, Jahrgang 55, Germanist, und der hat eben immer zu Geschichte und Sprache des Ruhrgebiets veröffentlicht. Mhm. Ja. Und ich hatte ja hier...
0: Das ist nur der Herausgeber.
1: Ja, genau. Okay. Mhm. Ja, und ich hatte ja hier 2024 zu Gast im Westen von Ingo Schulze vorgestellt.
0: Ich erinnere mich
1: jetzt. Ja. Und das hatte mir ja unglaublich gut gefallen. Ja. Ich meine, ich bin ja nun auch ein Kind des Ruhrgebietes. Und diese Reportagen von Jules Huret, die sind quasi das historische Gegenstück. Mhm. Also da kommt auch einer von außen, informiert sich, besucht wichtige Leute, hört sich alles an, guckt sich die Fabriken an, spricht mit Gewerkschaftern, guckt sich die Wohnungen an, erkundigt sich, wie die Ernährung ist und alles Mögliche. Und dann entsteht ein Bild. Ne? Und er schreibt dann die Reportagen, die dann auch in der Zeitung veröffentlicht werden, aber wie gesagt auch ziemlich schnell dann als gedrucktes Buch hier auf Deutsch vorgelegen haben. Huret stammt aus einer Fischerfamilie in der Nähe von Calais und hat mit 18 Jahren schon eine kleine Literaturzeitschrift herausgegeben. Und mit 22 Jahren geht er nach Paris und arbeitet da bei verschiedenen Tageszeitungen. 1891 beginnt er eine Reihe mit 64 Interviews mit Schriftstellern zur zeitgenössischen französischen Literatur, unter anderem mit Émile Zola. Also auch da schon so eine Richtung sozialkritische Betrachtung. Und dann wird er vom Figaro beauftragt, zur sozialen Frage in Europa zu schreiben. Er reist durch Europa, er reist nach Rom, nach Zürich, nach Wien, Deutschland, Russland. Er ist überall unterwegs, guckt sich alles an. Er ist auch über See unterwegs. Er fährt in die USA, er fährt nach Argentinien. Also es macht sich also ein großes Bild von der Welt. Und dann 1906 bis 1907 Deutschland. Mhm. Ne? Überall. Und er beginnt tatsächlich in Rheinland und Westfalen. Und seine Berichte gehen über Bildung, über Soziales, über das Junkertum, was er vorfindet, über Militär, über Alltag, über Antisemitismus. Er hat wirklich einen offenen Blick für alles. Und er spricht mit Vertretern von der Industrie, mit Vertretern der Politik und mit Vertretern von Verbänden und mit Menschen, die keine Position haben.
0: Ja. Hast du denn eine Vorstellung, ob das auch seine eigene Entscheidung ist, jetzt nach Deutschland zu gehen? Oder ist er sozusagen im Auftrag? Oder hat er eigene Motive gehabt, jetzt nun so ausführlicher, offensichtlich ausführlicher als bei anderen Ländern über Deutschland?
1: Das weiß ich nicht, ob es da für ihn Das weiß ich nicht. Aber man merkt seinen, also diesen auszugsweise bekannten Reportagen an, dass er da mit großem Interesse unterwegs gewesen ist. Ich weiß nicht, ich habe mir überlegt, 1870, 71, deutsch-französischer Krieg. Und der war ja jetzt schon doch eine ganze Zeit lang her. Aber Deutschland ist ja reich geworden durch die Reparationszahlungen, die Frankreich zu leisten hatte. Und dass da vielleicht von daher auch ein Interesse war, zu gucken, wie entwickelt sich jetzt dieser Nachbarstaat, mit dem man doch ein etwas problematisches Verhältnis hat. Das kann ich mir ein bisschen denken, dass das sein Interesse war. Er ist nämlich einerseits voller Bewunderung für die industrielle Entwicklung. Das war ja auch legendär, was da im Ruhrgebiet passiert ist. Stellt aber auch sehr klar Reichtum und Armut gegenüber. Und er sieht die Nachteile der Arbeiterversorgung von der Wiege bis zur Bahre. Also wenn man eine Arbeit hat, ist alles geregelt. Wenn man keine Arbeit hat, steht man vor dem Nichts. Also es greift alles ineinander. Und er stellt gegenüber die Pracht und das Ausmaß der Villa Hügel von Krupp, die Kruppsche Villa, den Arbeitersiedlungen gegenüber, wie da alleinstehende Männer untergebracht sind. Er recherchiert zum Verdienst der unterschiedlichen Gewerke und er recherchiert zum Verdienstunterschied bei Männern und Frauen. Und er bildet so wirklich ein umfassendes Leben, Bild ab von Leben und Arbeit im Ruhrgebiet eben in dieser Zeit, also 1906, 7 bis 19. Ja, zwischen diese einzelnen Reportagen kommen noch kleine Aufsätze über Eigenschaften, von denen er sich vorstellt, dass die Deutschen sie haben, und zwar über Disziplin. Er äußert sich über den deutschen Charakter, über die Sitte. Es gibt ein Kapitel vom Magen, vom Geschmack und vom Wohlstand. Also das sind dann so ganz kleine Pralinen noch zwischendurch. Für mich, oder jetzt aus dieser heutigen Sicht, besonders bemerkenswert sein Besuch und sein Bericht über die Waffenfabrik von Heinrich Erhardt in Düsseldorf. Er beschreibt, welche Waffen da produziert werden. Und er fügt dann quasi gedanklich in seine Reportage ein, wie zerstörerisch diese Waffen sind und wie die sich auf den menschlichen Körper auswirken. Und dann nennt er die hohen Kosten der Kriegsgüterproduktion. Er benennt ihre Internationalität. Und dann kommt er zu dem Schluss, dass dann Chinesen mit den in Deutschland produzierten Waffen auf Deutsche schießen werden. So. Er hat auch einen klaren Blick für das Verhältnis von Armut und Wohlstand. Und daran hat sich ja im Prinzip bis heute nichts geändert. Im Januar 2026 gab es bei der Firma Krupp eine Aktionärsversammlung. Und dann wurde beschlossen, dass die Aktionäre eine Dividende bekommen. Die Vorstandsgehälter werden erhöht. Und das alles, obwohl von den Beschäftigten verlangt wird, auf Urlaubs- und Weihnachtsgeld zu verzichten, weil es dem Unternehmen so schlecht geht. Also das ist was, was sich...
0: Hat sich nicht viel verändert.
1: Hat sich nicht viel verändert. Und unter dem Aspekt finde ich es also wirklich eine sehr lohnende Lektüre, weil er als interessierter Reisender unterwegs ist. Er hat eine freundliche Grundhaltung, also im Prinzip wie Dagermann auch, also erstmal offen und fast empathisch. Er trägt Informationen zusammen, er wägt ab und er bezieht klare Positionen. Das hat mir gut gefallen.
0: Es ist nur die Frage, ob das meinetwegen in Oldenburg, außer bei dir, vielleicht verkauft wird. Also es ist ja eher so ein Buch, was man im Ruhrgebiet kaufen würde.
1: Ja. Das kann schon sein. Aber wie gesagt, es sind ein paar überörtliche und überzeitliche interessante Beiträge drin.
0: Das Revier um 1900 von Jules Huret heißt das letzte Buch, über das wir heute gesprochen haben. Es ist im Verlag Henselowski-Boschmann erschienen. Und damit gehen auch die heutigen Bücherwelten allmählich zu Ende. Zu Gast war heute Ute Pukrowski von der Buchhandlung Libretto am Theaterwall in Oldenburg. Im Oktober werden dann an dieser Stelle Oldenburger Krimis vorgestellt. Bis dahin sagt Tschüss, Thomas Kleinspin. Passen Sie auf sich auf.

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3: Hallo und willkommen zu einer neuen Ausgabe von Next, sendeverantwortlich und am Mikrofon wieder Thorsten Hengst. Heute wieder unter dem bewährten Motto, let the music do the talking. Eine Stunde Musik total, ohne Worte und jegliche Störungen. Viel Spaß dabei.

Sucht sich der Schatten eigentlich selbst aus, wem er Trost spendet? Das ist die musikalische Frage, die am Anfang dieser heutigen Ausgabe von Sound und Vision steht. Does the Shade Choose Who to Comfort? Heißt der Song von Finian Paul Greenall, den wir da gerade gehört haben, besser bekannt natürlich unter seinem Künstlernamen Fink. Damit herzlich willkommen zu einer neuen Ausgabe von Sound und Vision. Das ist ein warmer, lauer Herbstabend hier in Oldenburg. Richtig fast spätsommerlich noch, möchte ich sagen. Eigentlich hat der Herbst da schon ein bisschen angefangen, aber das ist noch ganz schön schön da draußen an diesem frühen Abend. Mein Name ist Oliver Schäfer. Ich freue mich, dass ihr eingeschaltet habt. In den nächsten 3 Stunden gibt es hier neue Musik und ein paar Filmtipps. Dazu natürlich auch Verlosung fürs Heimkino. Also einen guten Teil von dem, was ich euch hier vorstelle, könnt ihr dann auch selber schauen, wenn ihr mitmachen wollt bei den entsprechenden Gewinnspielen. Infos zur Sendung gibt's wie gewohnt unter soundundvision.org und in den sozialen Netzwerken bei Blue Sky, bei Instagram und bei Facebook. Das ist die Ausgabe 173. Kommt ja einiges zusammen im Lauf der Jahre. Und wir starten mit Musik aus Cornwall, also England, zu Beginn der heutigen Ausgabe von Sound und Vision. Mit Musik von Fink, hatte ich ja schon gesagt. Nicht nur dieser Songtitel ist so ein bisschen düster, auch der Albumtitel ist geradezu apokalyptisch. The City is Coming to Erase It All heißt das neue Album von Fink. Ist im Juni schon rausgekommen, aber jetzt geht er damit auch auf Deutschland-Tour. Das ist das 9. Studioalbum von Finian Paul Greenall. Der englische Produzent, Sänger und Songschreiber hat sowohl viel mit elektronischer Musik gearbeitet, aber auch mit Folk-Elementen. Folktronica war da früher mal der Begriff für. Aber er legt auch als DJ auf im Bereich elektronische Musik. Bekannt ist er aber auch für seine von Folk- und Blues-Musik geprägten ruhigen und akustischen Tracks und die gibt es jetzt auch reichlich auf dem neuen Album, denn diesmal hat er diesen klassischen musikalischen Ansatz so richtig auf die Spitze getrieben. Sein Ziel war es, eine Platte so aufzunehmen, wie sie auch 1974 schon hätte produziert werden können. Also alles so wie damals, Studiotechnik, Instrumente, Mikrofone. Die Leitlinie zur neuen Platte, so sagte er selbst, war, wenn es 1974 nicht existierte, darfst du es nicht nutzen. Und das hört sich so an wie das, was wir gerade gehört haben und wie das zweite Stück, Dark Edges, was ich herausgesucht habe, gleich. Vorher nochmal der Hinweis auf die Tournee. Finian Paul Greenall alias Fink lebt ja mittlerweile auch in Deutschland, in Berlin genauer gesagt, und deshalb ist es auch eine große Deutschland-Tournee, auf die er da kommt. In Bremen, im Modernes, spielt er dann beispielsweise am 13. Oktober, das ist das nächste von uns aus gesehen, aber insgesamt sind das glaube ich so 12, 13, 14 Shows in ganz Deutschland. Da könnt ihr ja selber mal schauen, was da in eurer Nähe so alles noch passiert. Das ist Sound und Vision mit der September-Ausgabe. Hier ist nochmal Musik von Fink.

Das Musik von einem neuen Dream Pop Trio aus London. Deary heißt die Band, Birding heißt das Album. Das ist im April bereits rausgekommen auf dem Label Bella Union, aber im Herbst gehen sie erst auf Deutschland-Tournee. Naja, was heißt Tournee? Ein Konzert wird es in Deutschland geben, aber der Reihe nach. Deary haben sich gegründet während des Covid-Lockdowns, wie viele andere Projekte und Bands ja auch, als es nicht viel zu tun gab, außer zu Hause zu musizieren. 2023 haben sie erste Songs und auch EPs veröffentlicht. Da gab es schon relativ schnell ein Remix, den Saint-Étienne angefertigt haben für sie. Also sie sind sofort auf Gegenliebe gestoßen. Und jetzt gibt es eben das erste richtige Album auf Bella Union. Wie gesagt, Musik zwischen Dream-Pop, Shoegaze und Indie-Rock. Ein bisschen in der Tradition von Slowdive und My Bloody Valentine. Aber ein bisschen, ja, möchte ich sagen, ruhiger oder ein bisschen atmosphärischer vielleicht sogar. Insgesamt ein bisschen filigraner auch. Nicht ganz so das schwer geschichtete Shoegaze-Brett, sondern eher so ein bisschen die dreampoppige Variante. Birding heißt das Album. Das hat ja schon den Begriff des Vogels im Titel. Diese Tiermetapher zieht sich auch durch die ganze Platte durch. Sängerin Rebecca Cockrum hat sich intensiv mit naturwissenschaftlicher Literatur über Vögel beschäftigt, aber sich auch mit dem Vogel als Symbol in der Kunst- und Kulturgeschichte befasst. Die Sehnsucht zu fliegen, wegzukommen, anzukommen, frei zu sein, das sind alles so Begriffe, die in diesen Songs auch immer wieder auf die eine oder andere Art und Weise auftauchen. Wie gesagt, im November auf Tour, aber es gibt nur eine Show in Deutschland, da müssen wir dann nach Berlin fahren, wenn wir möchten, am 3. November in der Berghain-Kantine. Das ist Alma, neue Musik von Deary aus England.

Stil und Stimme werden wohl einige von euch erkannt haben. Das ist Musik von Tricky aus seinem jetzt schon 15. Studioalbum Different When It's Silent. Das ist im Juli rausgekommen auf dem Label False Idols. Ich glaube, das ist sogar sein eigenes Label. Ja, Adrian Thors, besser bekannt als Tricky, kommt ja bekanntlich aus Bristol, ein britischer Rapper und Musiker. Seine Eltern haben unter anderem jamaikanische und ghanaische Wurzeln. Schon mit 15 hat er angefangen, eigene Songs zu schreiben, hat sich dann mit 17 dem Soundsystem Wild Bunch angeschlossen, aus dem kurz darauf die Gruppe Massive Attack wurde und die Trip-Hop-Musikszene in Bristol sich formierte, siehe auch Portishead und Co. Nach dem ersten Album von Massive Attack hat er die Band dann aber schon gleich wieder verlassen, um seine eigene Musik rauszubringen. Maxine K., sein Debütalbum, ist eine der erfolgreichsten Trip-Hop-Platten überhaupt. Neben seiner musikalischen Karriere hat er auch als Schauspieler immer mal wieder Auftritte gehabt, war beispielsweise in Das fünfte Element zu sehen oder im Körper des Feindes. Seine Musik ist zumeist elektronische, düstere Popmusik, das hat sich auch nicht verändert, wie wir gerade gehört haben, die mit Samples und Geräuschen angereichert wird. Das ist nicht mehr so vertrackt wie früher, stattdessen ist das eher ein bisschen reduziert, minimalistisch, mit leicht bluesigen Untertönen mittlerweile. Die Songs sind immer stark autobiografisch geprägt, teilweise auch politisch inspiriert. Er hat ja seit einigen Jahren mit sich selbst zu kämpfen, nicht nur, dass sich seine Mutter umgebracht hat, als er noch relativ jung war, nein, 2019, glaube ich, war das, hat sich auch noch seine Tochter umgebracht und das ist schon ziemlich morbide, da als Überlebender zwischen Mutter und Tochter so übrig zu bleiben und wir haben gerade, wer genau zugehört hat, in diesem Track eben Out of Place auch die Referenz an seine verstorbene Tochter schon gehört. Mit dabei als Sänger auf den meisten Tracks ist diesmal der junge Sänger Mitch Sanders, der kommt ebenfalls aus Bristol, ist noch ganz am Anfang der Karriere, aber auch die polnische Sängerin Marta, mit der er seit 2017 immer wieder zusammenarbeitet, ist auf dem Album zu hören. Mit der hat er ja zuletzt 2023 ein gemeinsames Album veröffentlicht. Musik zwischen Trip-Hop und spartanischem Bluesrock, Spoken Word natürlich auch dabei, oder Rap, wenn man das so nennen möchte. Auf dem neuen Album von Tricky. Live-Konzerte sind erstmal nicht geplant. Ich glaube, im Sommer gab es ein paar. Ich selbst muss das nicht nochmal haben. Ich habe ihn bei einem sehr irritierenden Live-Auftritt vor ein paar Jahren mal bei einem Festival in Berlin gesehen. Da muss es ihm auch ziemlich durcheinander gegangen sein. Die erste halbe Stunde hat er mit seiner Band komplett im Dunkeln gespielt. Kein einziges Licht auf der Bühne. Niemand wusste, ob er nun da war oder nicht. Und dann ist er auf jeden Fall irgendwann gegangen, weil die irritierte Band nach einer Pause noch circa 15 Minuten allein weitergespielt hat, bevor diese komische Show dann zu Ende war. Und es gibt einige Berichte über solche Auftritte. Es gibt auch Berichte über ganz andere Auftritte. Ein bisschen Hit and Miss. Aber wie gesagt, die Alben sind ja relativ unverfänglich. Wer seinen Stil mag, kann auch mit dem neuen Album Different When It's Silent bestimmt etwas anfangen. Ich habe noch ein weiteres Stück daraus ausgesucht. Musik von Tricky, Be Still in the Pain.

Das ist neue Musik aus Österreich von Filia. Nina Schwarzott mit bürgerlichem Namen, Indie-Pop-Sängerin. Aufgewachsen in der niederösterreichischen Provinz bei ihrer alleinerziehenden Mutter. Und die hatte wohl einen ziemlich tollen Musikgeschmack. Denn auf den langen Autofahrten gemeinsam mit ihr hat sie unter anderem Musik von Fleetwood Mac, David Bowie oder Diana Krall gehört. Und das ist so ein bisschen eingesickert in ihre musikalische DNA. Deep Breath Out heißt das Album von ihr. Ist am 12. Juni rausgekommen und ihr merkt schon hier bei den ersten Platten hier in der Sendung. Ich spiele so ein bisschen die schönsten Platten, die über den Sommer sich noch so angesammelt haben und die ich bisher noch nicht in dieser Sendung vorstellen konnte. Und da ist eben auch das Album von Filia mit dabei. 2022 hat sie schon mal ein Album rausgebracht, dann aber im Eigenverlag, also auf eigene Faust, auf eigene Kosten und so weiter und so fort. Hatte dann auch ein bisschen zu kämpfen mit einigen Rückschlägen, unter anderem mit Schreibblockaden, von denen sie sich erst lösen musste. Das hört man jetzt dem neuen und zweiten Album aber in keinster Weise an. Es ist ein sehr schönes Indie-Folk-Album mit so einem leichten 70er-Jahre-Softrock-Touch. Erschienen auf dem Label Ink Music aus Wien. Musik als Therapie, Musik als Komfortzone, Musik als Weg zur eigenen Stimme, so wie andere Musikerinnen und Musiker vorher auch schon gearbeitet haben. Die Songs selbst sind aber gar nicht so Nabelschau, wie vermutet werden könnte. Stattdessen werden durchaus universelle Gefühle wie Wut, Angst, Euphorie und Melancholie in sehr melodische Lieder übersetzt. Unter anderem auch in diesen Song hier, Mean Something, eins meiner Lieblingslieder auf ihrem Album, weil es so einen schönen, leichten Fleetwood Mac-esken Touch hat. Hier ist nochmal Musik von Filia aus Österreich und danach gibt es den ersten Teil mit Filmtipps und Verlosungen fürs Heimkino in der heutigen Ausgabe von Sound und Vision.

Musik von Philia Means Something aus ihrem neuen Album A Deep Breath Out, das im Juni rausgekommen ist. Jetzt gibt's hier den ersten Teil mit Filmtipps in der heutigen Ausgabe von Sound und Vision. Wir fangen mal an mit ein paar Veröffentlichungen von Cape Light Pictures. Zum einen ganz neuer Film, Truly Naked, ein Coming-of-Age-Drama gedreht in den Niederlanden. Eine belgisch-französisch-niederländische Koproduktion ist am 27.08. auf DVD und Blu-ray rausgekommen. Ein Film aus diesem Jahr, Premiere bei der Berlinale im Februar, also Weltpremiere. Und das ist der erste Spielfilm von Muriel Dansemburg. Die hat vorher mehrere Kurzfilme gemacht. Die wurden auch auf diversen Festivals gezeigt und teilweise auch mit Preisen bedacht. Aufgewachsen ist sie in New York und Amsterdam. Später hat sie dann ein Filmstudium in London abgeschlossen, hat dort auch Regie studiert und jetzt, wie gesagt, ihr Spielfilmdebüt vorgelegt. Zwei Newcomer sind in der Hauptrolle. Callan O'Gorman aus Irland und Safia Benadi aus England. Dazu kommt noch Andrew Howard aus Wales, der schon seit vielen, vielen Jahren in Nebenrollen in Spielfilmen auftritt, aber auch in sehr vielen Serien seine Funktion gefunden hat. Also ist zumindest vom Gesicht her dem ein oder anderen von euch bekannt, würde ich mal sagen. Und Alessa Savage, das ist eine britische Pornodarstellerin, die eben genau das macht und die auch schon mit der Regisseurin zusammengearbeitet hat bei einem ihrer Kurzfilme mit dem Titel Fuck a Fan. Es geht um den eher introvertierten Alec, der lebt mit seinem Vater allein, die Mutter ist gestorben und dieses Duo dreht zu Hause Pornofilme, der Vater ist der Darsteller und der junge Mann muss Kamera, Schnitt, Fotografie und Internetauftritt für dieses Geschäft seines Vaters betreuen. Dann bekommt er in der Schule ein Projekt aufgedrückt zum Thema Pornosucht und muss sich mit einer Mitschülerin zusammentun. Die ahnt natürlich nichts von diesem Familienbetrieb von Vater und Sohn. Und danach wird die Sache dann etwas kompliziert. Der Film schockt zunächst mit Szenen aus diesen frivolen Heimvideos der männlichen Hauptfiguren. Aber im Grunde geht es um Fragen von Nähe und Intimität in unserer hypersexualisierten Gegenwart, die ja vor allem online von sexpositivem Feminismus bis zu brutaler Ausbeutung und auch Selbstausbeutung reicht. Neben der Beziehung der beiden jungen Hauptfiguren steht auch die äußerst fragile Beziehung von Alec zu seinem Vater im Mittelpunkt des Films. Mehr ein modernes, zeitgemäßes Familiendrama als ein übersexualisierter Schocker. Sehenswert vor allen Dingen durch die tolle Besetzung, die dieses ungewöhnliche Kammerspiel sehr souverän vorantragen. Die Musik stammt von Evgeny und Sascha Galperin. Das ist ein Brüderpaar aus Russland, die aber schon seit den 90er Jahren in Frankreich leben und arbeiten und dort Filmmusik komponieren. Es gibt keine weiteren Extras zu diesem Film, keine Interviews oder ähnlichen Geschichten, sondern nur der Film, so wie er ist. Und wenn ihr euch ihn anschauen wollt, was ich durchaus empfehlen kann, dann könnt ihr ihn auch gewinnen als DVD und als Blu-ray. Wie das geht mit dem Gewinnspiel dazu, gleich dann noch die richtigen Adressen und mehr. Dann gibt es noch zwei Klassiker, die bei Cape Light in großer Besetzung rausgebracht werden. Also Mediabook mit Buchteil, UHD und allem, was dazugehört. Das erste ist die Musical-Verfilmung West Side Story, 1961 in den USA gedreht. Einer der ganz großen Klassiker des Kinos überhaupt, möchte man sagen, unter der Regie von Robert Wise. Der hat ja noch mehr Klassiker in seinem Gepäck, hat ja im Bereich Science Fiction Filmgeschichte geschrieben, unter anderem mit Der Tag, an dem die Erde stillstand und später nochmal bei Star Trek, der Film 1980, also dem ersten Kinofilm aus der Star Trek-Reihe. Und der hat die Regie nicht allein geführt, denn der berühmte Choreograf Jerome Robbins hat ihn da unterstützt. Der hat vor allen Dingen die Tanzszenen dieses Films in Szene gesetzt. Das Ganze nach einem Musical, das 1957 von Komponist Leonard Bernstein, Songschreiber Stephen Sondheim und Autor Arthur Lawrence umgesetzt worden ist, auch ein großer Broadway-Erfolg gewesen ist. Das Ganze ist eine moderne Version von Romeo und Julia, aber mit klassischer Musik, mit Jazz und eben mit Musical-Nummern. In der Hauptrolle ist Natalie Wood zu sehen, die ja damals schon mit
denn sie wissen nicht, was sie tun, ein Star geworden war. Der Broadway-Star Rita Moreno als Sängerin, Schauspielerin, Tänzerin, vielfach ausgezeichnet und in einer der männlichen Hauptrollen Richard Boehmer, der auch viele Sachen noch gedreht hat, bis er später sogar in der Twin Peaks-Serie von David Lynch nochmal eine prominente Besetzung gefunden hat. Die brutale Rivalität zwischen weißen und puerto-ricanischen Jugendbanden in New York werden in diesem Klassiker kongenial in Tanz, Musik, Kostüme und Kamerafahrten umgesetzt. Alles so, wie es Anfang der 60er Jahre noch nie vorher im Kino zu sehen gewesen ist. Es gibt überhaupt sehr wenig Filme, in denen Tanz und Musik so dermaßen die Handlung vorantreiben und die Geschichte erzählen wie hier. West Side Story ist wirklich eines der ganz großen Kunstwerke des letzten Jahrhunderts. Ein perfekter Film, ausgezeichnet mit 10 Oscars, mit allem, was wichtig ist. Bester Film, beste Regie, beste Kamera, Kostüme, Musik, Schnitt und so weiter und so fort. Neu restauriert in 4K, also ein neues Bildmaster. Und es gibt sogar ein neues Tonmaster vom 70mm Ton. Da hat man auch dann dafür gesorgt, dass der deutsche Ton nochmal überarbeitet worden ist und auch nochmal deutlich besser klingt. Besserer Klang, schöneres Bild. Das Ganze im Mediabook mit der UHD, der Blu-ray und einer umfangreichen Bonus-Blu-ray mit zahlreichen Dokumentationen. Alles, was wichtig ist um West Side Story, wird euch da nochmal erzählt, inklusive der Blick in die Popkultur, also was sozusagen dann später noch an anderer Stelle aus der West Side Story so alles übernommen worden ist. Dazu ein 50-seitiger Buchteil von Katrin Horster. Da bleiben dann keine Fragen offen. Das als Vorstellung, genau wie den nächsten Film. Da geht es um den Lord of Illusions. Am 10. September kommt er offiziell raus bei Cape Light. Das ist der dritte und letzte Hollywood-Spielfilm des britischen Autors Clive Barker, 1995 in den USA gedreht. Eine Mischung aus Film Noir und Horror-Thriller. Der Detektiv Harry Damour gerät auf der Suche nach den vermeintlichen Mördern eines Zauberers, also eines Magiers, auf die Spuren einer okkulten Sekte mit mörderischen Ambitionen. Eine Figur aus anderen Kurzgeschichten und Romanen von Clive Barker, also dieser Harry Damour, taucht vielfach in Barkers Universum auf, auch in den Büchern des Blutes, mit denen er ja berühmt geworden ist. Hier wird er verkörpert von Scott Bakula, der ja vielen bekannt ist durch Quantum Leap, also Zurück in die Vergangenheit, die Fernsehserie. Später hat er dann auch in einer Variante von Star Trek Enterprise mitgespielt, also einer späteren Serie aus diesem Franchise, und war bei CIS auch mit dabei, genauer gesagt bei Navy CIS New Orleans. Da hat er dann auch die Hauptrolle in der Fernsehserie gespielt. An seiner Seite Famke Janssen, Dr. Jean Grey aus den X-Men, hat bei GoldenEye, also bei Bond, auch mitgespielt. Wie gesagt, das war der dritte Film von Clive Barker nach Hellraiser und Nightbreed, also Kabal, die Brut der Nacht auf Deutsch. Er hat in all diesen Fällen, also allen drei Filmen, die er in Hollywood gedreht hat, immer wieder Schwierigkeiten mit der Zensur gehabt. Es ging um Kürzungen, es ging um die endgültige Schnittfassung, es ging um alle möglichen Sachen. Da musste er immer klein beigeben und hat sich dann nach diesem dritten Film dann auch frustriert aus dem Regiegeschäft erstmal zurückgezogen und sich mehr aufs Schreiben und Produzieren verlegt. Das ist eigentlich der schwächste dieser drei Filme. Scott Bakula als Hauptdarsteller in einem solchen Horrorfilm ist schon gewöhnungsbedürftig. Man kennt ihn ja eher aus seichteren Produktionen im TV. Und auch die frühen CGI-Effekte der 90er Jahre tun so ihr Übriges dazu. Da sind Sachen wie Hellraiser dann doch von einem ganz anderen Kaliber. Aber davon abgesehen ist das kurzweilige 90er Jahre Horrorunterhaltung, die es hier auch, wie schon bei den letzten Ausgaben, wieder im ungekürzten Director's Cut gibt. Also da können dann auch die Fans direkt zuschlagen. Da ist nichts mehr von den ganzen Schnitten drin, die das in den 90ern noch geplagt hat. Die Musik hat Simon Boswell komponiert, der ja auch im Bereich italienischer Horrorfilme durchaus schon so einiges zu Wege gebracht hat, aber auch bei anderen britischen Produktionen immer wieder beteiligt war mit seiner Musik und hat ja auch eigene Platten rausgebracht und als Musiker bei anderen mitgespielt. Also
auch da könnt ihr ja gerne mal ein bisschen schauen. Simon Boswell hat so einiges auf der Haben-Seite. Neben der Director's Cut-Fassung gibt es in dieser Ausgabe auch noch die alte Kinofassung, falls euch das aus nostalgischen Gründen etwas näher liegt. Dazu zahlreiche Extras, ein Making-of, ein Audiokommentar und vieles mehr. Das ist, wie gesagt, die Neuauflage mit der UHD und der Blu-ray. Es gab ja schon mal 2018 ein Mediabook, dann noch mit DVD und Blu-ray. Jetzt also die neu restaurierte Fassung. Dazu ein 28-seitiger Buchteil von Daniel Wagner mit vielen interessanten Infos obendrauf. Dann habe ich noch zwei Filme von Studio Kanal. Zum einen ein Film, von dem ich lange nur gehört habe, aber den ich jetzt erst sehr spät sehen konnte. Geliebter Spinner heißt der. Billy Liar im Original. Ein Coming-of-Age-Drama. Und auch eine Komödie im weitesten Sinne aus Großbritannien, ein Schwarz-Weiß-Film aus dem Jahr 1963, gehört zu der ersten Welle des New Wave of British Cinema, eine Mischung aus Kitchen Sink Drama und Nouvelle Vague unter der Regie von John Schlesinger, der ja mit Filmen wie Asphalt Cowboy und Der Marathonmann in den 70er Jahren dann in Amerika so richtig durchgestartet ist, vorher halt in England noch Filme gedreht hat. Einen anderen Film von Schlesinger, nämlich Darling mit Julie Christie, habe ich euch ja hier auch in der Studio-Kanal-Version vor kurzem erst nahegebracht und auch verlost. Das Drehbuch von Keith Waterhouse und Willis Hall nach ihrem eigenen Theaterstück, was auch recht erfolgreich gelaufen ist. Zuerst mit Albert Finney, dann auch mit Tom Courtenay, dem Hauptdarsteller jetzt auch aus dem Film. Und dieses Theaterstück beruht auch auf einem Roman, den Keith Waterhouse selbst geschrieben hat. Also hat er alles durch. Von Roman über Theaterstück bis Filmdrehbuch war er an allem beteiligt. Tom Courtenay war ein aufsteigender Star in den 60er Jahren, hat hier eben die Rolle seines Lebens gehabt, möchte man sagen, in Geliebter Spinner, war danach auch noch unter anderem in Dr. Zhivago zu sehen, genau wie Julie Christie, hat sich dann aber dafür entschieden, dem Kino den Rücken zuzudrehen und nur noch Theater zu spielen. Das hat er auch von Mitte der 60er Jahre bis, ich glaube, in die 80er Jahre irgendwann durchgezogen und erst viel später im hohen Alter ist er dann ins Kino und auch ins Fernsehen teilweise zurückgekehrt. Wie gesagt, Julie Christie spielt eine der weiblichen Hauptrollen, kann man eigentlich gar nicht sagen. Sie ist eine Viertelstunde in diesem Film eigentlich nur zu sehen, hinterlässt aber durchaus einen bleibenden Eindruck. Und neben diesem Film hat sie ja, wie gesagt, auch in Darling und Dr. Zhivago mitgespielt. Zuletzt hatte ich sie hier auch in einem 70er-Jahre-Science-Fiction-Film des Teufels Saat. Also die hat auch in allen möglichen Sachen ihre Spuren hinterlassen. Tom Courtenay spielt Billy Fisher, einen Tagträumer und Taugenichts, der so gar keine Lust auf gesellschaftliche Konventionen hat. Ein Außenseiter, wie er bis dahin kaum im britischen Kino zu sehen war. Ein Aufschneider und Fantast, der sich immer wieder die erfundene Welt des Fantasiestaats Ambrosia herbeiträumt, wo er König, Herrscher, Kriegsheld, Anführer und Soldat sein kann. Und nur ungern in die raue Wirklichkeit zurückgeholt wird, egal ob von seinen Eltern oder von seiner Freundin. Er ist am liebsten mit Tagträumen beschäftigt, macht die Nächte auch gerne mal lang und trifft sich mit diversen Liebschaften oder ehemaligen Liebschaften, wie die eben von Julie Christie perfekt gespielte Liz, die eben nur kurz dabei ist, aber in diesen paar Minuten einen sehr nachhaltigen Eindruck gemacht hat. Das war so der Beginn der Karriere von Julie Christie. Der Film traf zur Hochzeit der Beatles einen Nerv und gilt als Vorreiter der Jugendrevolution der späten 60er, auch im Swinging London. Die Musik von Richard Rodney Bennett, der hat unter anderem auch die Musik zur Fernsehserie Doctor Who komponiert und auch später einige Spielfilme wie Mord im Orient Express, also die 70er-Jahre-Ausgabe mit Musik bedacht. Es gibt zahlreiche neue Interviews, also nicht nur Archivgeschichten, sondern extra für diese neue restaurierte Fassung nochmal geführte Interviews mit Leuten, die am Film mitgearbeitet haben oder mit Filmkritikerinnen. Dazu noch ein Audiokommentar von Cast und Crew. Das Ganze in einer, wie gesagt, neu und sehr, sehr ansehnlich restaurierten Fassung. Den gibt's als UHD und Blu-ray in Emery und auch als einzelne Blu-ray. Die einzelne Blu-ray des Films könnt ihr auch gewinnen. Und dann habe ich zu guter Letzt noch einen Komödienklassiker, Goldrausch, The Gold Rush von Charlie Chaplin.
einer der ganz großen und auch ältesten Komödienklassiker, die wir uns so vorstellen können, aus dem Jahr 1925. Da ist Goldrausch das erste Mal als Stummfilm veröffentlicht worden. Hier in der restaurierten Fassung, die schon im letzten Jahr rausgekommen ist, gibt es aber die Fassung von 1942. Das ist eine Tonfassung. Da hat er das Ganze nochmal neu arrangiert und mit einem Erzähler, also einem Overvoice und mit neuer Musik bedacht. Das ist letztlich auch die gültige Fassung. Chaplin selbst hat sogar versucht, die Stummfilmfassung vernichten zu lassen nach 1942, aber trotzdem sind davon auch noch ein paar erhalten geblieben. Wie gesagt, Chaplin damals natürlich auf dem Höhepunkt seiner Kunst, der große Regisseur von Lichter der Großstadt, der große Diktator und vielen anderen Filmklassikern hier in der Hauptrolle auch zu sehen. Er sucht sein Glück im Alaska und Kanada zur Zeit des Goldrauschs, muss dabei natürlich einige Hindernisse überwinden, bis er seine angebetete Georgine, gespielt von Georgia Hale, in die Arme schließen kann. Einige Szenen des Films sind legendär und haben sich in unser kollektives Bewusstsein eingebrannt. Der Tramp, der vor lauter Hunger seine eigenen Schuhe mit Messer und Gabel verspeist, oder der Tanz der mit zwei Gabeln aufgespießten Brötchen und natürlich die Holzhütte der Goldsucher, die über dem Abgrund baumelt. Das alles sind Bilder, die allen halbwegs am Kinointeressierten ein Begriff sind. Die 42er Fassung mit Musik ist neu restauriert worden in 4K. In den Extras gibt es die komplette Stummfilmfassung von 1925 noch dabei. Dazu noch ein paar Dokus und Interviews. Das Package mit der UHD und der Blu-ray in einer Emery zusammen könnt ihr auch gewinnen. Wenn euch davon was interessiert, also der Goldrausch oder der geliebte Spinner beispielsweise oder auch das neue Coming-of-Age-Drama Truly Naked von Muriel Dansenburg, das sind die drei Filme, die ich im ersten Teil dieser Filmtipps hier und heute verlose. Schreibt mir gerne eine Mail an info@soundundvision.org. Einsendeschluss ist der 15. 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

0: Genau, einfach mal eine kleine Zigarre anzünden. Das empfiehlt zumindest Kurt Wagner alias Lamb Chop. Punching the Clown heißt sein neues Album, am 21.8. rausgekommen auf City Slang. Viele Alben von Kurt Wagner habe ich hier ja in der Sendung schon vorgestellt, zuletzt The Bible 2022. Punching the Clown ist das, wie gesagt, 17. Studioalbum von ihm, unfassbar. Kommt ja viel rum und ist auch in Oldenburg immer gern gesehener Gast gewesen. Hat hier schon beim Kultursommer Open Air mit Lamb Chop gespielt, war schon solo in der Kulturetage vor über 20 Jahren, glaube ich. In Hamburg in der Fabrik habe ich ihn auch mal gesehen. Also immer wieder ein tolles Erlebnis, Lamb Chop live zu sehen. War ja lange Garant für Americana und Alternative Country Sound, aber dann hat er so ganz unerwartete Haken geschlagen mit seinem Projekt Hektar beispielsweise und einigen seiner Lamb Chop Alben, die dann eher experimentelle und elektronische Sounds drin hatten. Teilweise ein bisschen inspiriert durch Techno und Krautrock. Fast schon Ambient-artige Piano-Soundscapes gab es da und vor allen Dingen im Mittelpunkt stand seine Stimme, die dann verzerrt, verfremdet mit Autotune und elektronischen Sounds bearbeitet worden ist. Das fanden viele alte Fans gar nicht so lustig. Ich finde es ja gut, wenn sich so Künstler weiterentwickeln und sich auch mal was trauen. Und Kurt Wagner war es, glaube ich, relativ wurst, was die Leute davon halten. Umso überraschender ist, dass davon auf dem neuen Album fast gar nichts mehr zu hören ist. Es ist fast eine Rückkehr zum alten Sound. Es geht sogar noch weiter zurück, noch reduzierter. Musik mit Wurzeln im klassischen Folk, im Gospel und in der Frühzeit des Country. Ein ganz einschneidender Moment für ihn war eine Autofahrt. Da hat Wagner im Autoradio einen ganz reduzierten Song gehört mit minimaler Orchestrierung und nur ein paar Stimmen. Und er wollte unbedingt wissen, wer das war. Aber nie rausgefunden und das hat ihn so umgetrieben, dass er dann in diesem Stil, in diese Richtung angefangen hat, Songs zu schreiben und daraus ist dann letztlich dieses neue minimalistische Folk-Album entstanden. Mit dabei am Banjo ist Justin Vernon, besser bekannt als Bon Iver, also viel klassischer im Bereich Country-Folk und Gospel-Rock. Als mit Lamb Chop wird's nicht mehr. Punching the Clown, wir hören das Titelstück.
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Unverkennbarer Sound von einer Band, die eigentlich auch schon längst in Rente sein müsste. Dinosaur Junior, das neue Album There Near, ist am 28. August rausgekommen auf Jack Jaguar. Dinosaur Junior haben ja in den 90er Jahren richtig Wellen geschlagen. Da hat mich das überhaupt nicht interessiert. Ich glaube, ich habe eine Platte von denen aus dieser Zeit. Green heißt die vielleicht? Keine Ahnung. Da ist ein sehr junges Mädchen mit einer Zigarette im Mund drauf. Da hat mich das überhaupt nicht erreicht. War gar nicht mein Sound. Erst als sie

Dinosaur Jr. vermutlich nicht denkbar gewesen. Nach nur 3 Platten zerstritt sich Maskus 1988 mit Barlow, der hat daraufhin die Band verlassen und war mit seinem eigenen Projekt mit Sabadoo auch sehr erfolgreich. 2005 begann das Originaltrio dann nach vielen Jahren zur Überraschung vieler Fans wieder gemeinsam Musik zu machen. Und seitdem erleben sie sowas wie einen zweiten Frühling, streichen positive Kritiken ein und spielen immer wieder ausverkaufte Shows in der ganzen Welt. Ich bin selbst vor ein paar Jahren von Oldenburg nach Köln gefahren, was ein ziemlicher Ritt ist, um die Band abends zu sehen und dann auch wieder zurückgefahren. Das war ein sehr, sehr langer Abend. Jetzt also das 6. Album seit der Wiedervereinigung sozusagen. 5 Jahre nach der letzten Platte kehren Dinosaur Jr. zum klassischen Sound ihrer Anfangstage zurück und zwar wortwörtlich. Angefeuert wird das Ganze von einem Mesa Boogie Verstärker aus den 70er Jahren, der auch schon vor über 40 Jahren auf dem ersten Album der Band zu hören war. Der feedbackgeladene Noise Rock der Gruppe klingt nach wie vor laut, mitreißend und melodisch zugleich. Und auch mit diesem neuen Album unterstreichen sie einmal mehr ihre Stellung als eine der dienstältesten noch aktiven Indie-Rock-Legenden im Musikgeschäft. Hut ab, Put It Down, Dinosaur Jr.

Ja, was Dinosaur Jr. können, das können die Afghan Whigs schon lange. Auch die Band gibt es ja mittlerweile über 40 Jahre. Also auch die gehören zu den dienstältesten Indie-Rock-Bands. Aus den USA, das 10. Studioalbum von den Afghan Whigs heißt Soft Control. Ist am 21. August rausgekommen. Gegründet von Sänger Greg Dulli und Bassist John Curley. Das sind auch die beiden einzigen noch verbliebenen Musiker der Ursprungsformation. Die Band spielt eine Mischung aus Soul, Rock'n'Roll, R&B und Indie-Pop. Nach erfolgreichen Tourneen und 6 von den Kritikerinnen hochgelobten Platten hat sich die Band 2001 aufgelöst. Das kennt man auch von Dinosaur Jr. Um sich mehr der Familie und neuen musikalischen Projekten zu widmen. Das haben sie auch reichlich getan. Aber seit 2011 sind sie wieder da und veröffentlichen jetzt das 4. Album insgesamt nach der Reunion, also nach der Wiedervereinigung. Die Platte kommt gerade rechtzeitig, wie gesagt, zum 40-jährigen Bandjubiläum. Ein musikalisch recht abwechslungsreiches Spätwerk, das sich sehr souverän anhört und fast schon ein bisschen abgeklärt wirkt. Die unbestrittenen Singer-Songwriter-Qualitäten von Frontmann Greg Dulli stehen dabei immer im Vordergrund. Der Song ist das, was es eigentlich ausmacht. Und zum Teil wird es sogar ein bisschen entspannt akustisch, etwas zurückgenommen, aber dann gibt es auch wieder genügend Songs mit Power und fast schon ungestümen Vorwärtsdrang. Loose Talk, hier ist nochmal neue Musik von den Afghan Whigs.

keine Sorge, das ist nicht noch ein Stück von der neuen Dinosaur Junior Platte, sondern das ist tatsächlich viel, viel neuere Musik von einer viel, viel jüngeren Band, aber die haben bestimmt auch die ein oder andere Platte von Jay Maskus und Co. bei sich zu Hause im Regal stehen. Daily Thompson, Glue heißt das neue Album, ist am 21.08. erschienen, wie immer auf dem Label Noise Solution. Heart of Bones haben wir gehört, das ist das mittlerweile 8. Album von Daily Thompson, also die gibt's auch schon eine ganze Zeit. Ein Stoner-Rock-Trio aus Dortmund um Sänger und Gitarrist Danny Zarembe und Bassistin und Sängerin Mercedes Lalakakis, genannt Mephi, die schon beim Vorgänger Chuparosa, den ich hier ja auch vorgestellt habe, Deutschland verlassen haben, um in die USA zu reisen, nach Seattle genauer gesagt, haben dort das Album mit Produzent Tony Reed aufgenommen, sowohl das letzte Album als ist auch das neue Album, haben dabei gleich noch ein paar Shows in den USA gespielt, sind ja eh ständig auf Tour, passt dann also ganz gut. Und weil sie ständig auf Tour sind, sind sie auch oft in Oldenburg zu sehen, haben schon diverse Konzerte hier im Cadillac gespielt, 2 recht denkwürdige davon habe ich miterlebt. Eins war denkwürdig, weil es unglaublich fantastisch war und sie dort richtig lange psychedelische Jams gespielt haben von einem meiner Lieblingsalben. Und das letzte war auch denkwürdig, weil ihr damaliger Drummer kurz zuvor aus dem Krankenhaus erst entlassen worden war, mitten während der Tour hat er Herzprobleme oder ähnliches gekriegt und hat dann trotzdem die Show in Oldenburg gespielt. Das war so ein bisschen auf Messers Schneide, was da abgelaufen ist. Also auch da ganz, ganz großes Kino. Und jetzt sind sie wieder auf Tour und wenn ich das richtig gesehen habe, sind sie dann auch wieder in Oldenburg, spielen auch wieder im Cadillac. Also das dann in ein paar Wochen, da freue ich mich dann auch schon drauf. Bis dahin gibt's das neue Album. Teilweise eben klassische Indie-Rock-Geschichten, Stoner-Rock ein bisschen, aber auch ein paar ihrer bekannten ausufernd psychedelischen Ausführungen und Einschläge, wie wir sie jetzt gleich hören werden. BTK, hier ist nochmal neue Musik von Daily Thompson. Danach gibt's dann den zweiten Teil mit Filmtipps und Verlosungen fürs Heimkino in der heutigen Ausgabe von Sound und Vision.

Genau, jetzt machen wir alle Verstärker schön aus. Hat ja fast so ein bisschen was von Sonic Youth, was Daley Thompson da auf ihrem neuen Album Glue zu Gehör bringen. Wir kommen jetzt zum zweiten Teil mit Filmtipps und Verlosungen fürs Heimkino. In der heutigen Ausgabe von Sound und Vision, da habe ich zunächst mal zwei deutsche Genrefilme, die mir in all den langen Jahren, die ich mich mit Horrorfilmen, Kriminalfilmen, Science-Fiction-Filmen und Ähnlichem befasse, gar nicht untergekommen sind. PDAX hat die erfreulicherweise ausgegraben und die könnt ihr auch beide gewinnen. Der erste heißt Fährmann Maria. Das ist ein Gruselfilm, möchte ich mal lieber sagen. Für einen Horrorfilm reicht's nicht ganz. Ein Schwarz-Weiß-Film aus dem Jahr 1936, also zur Zeit, als die Nazis schon 3 Jahre an der Macht waren. Gedreht in Deutschland von Frank Wisper mit Sibylle Schmitz in der Titelrolle. Die kennen viele noch aus den 20er Jahren, aus der Stummfilmzeit. Da hat sie unter anderem in einem der ganz großen Horrorklassiker in Vampir von Karl Theodor Dreyer schon mitgespielt. Später hat sie dann auch noch in UFA-Filmen wie Tanz auf dem Vulkan oder dem Propagandafilm Titanic große Rollen gehabt. Also ist auf jeden Fall im Gegensatz zum Regisseur Frank Wisper in Deutschland geblieben bis zum Kriegsende. Hier spielt sie eine junge Frau, die nach dem Tod eines alten Fährmanns dessen Fähre übernimmt, um eben Leute über den Fluss zu bringen. Das ist eine ganz altmodische alte Fähre, die mit einem Seil gezogen wird per Hand, also ein Boot, eine Person allein kann diese Fähre betreiben, keine riesige Fähre für Autos, wie wir sie heute kennen. Und in dieser Rolle als Fährmann Maria oder als Fährfrau Maria, was ungewöhnlich war für die damalige Zeit, weil Frauen diesen Beruf nicht unbedingt ausgeübt haben, da rettet sie einen hübschen fremden Mann vor berittenen Häschern. Sie verliebt sich in den verletzten jungen Mann, aber bald schon kommt der Tod persönlich vorbei, um ihn mitzunehmen. Maria muss also den Tod überlisten und versucht, ihn von dem jungen Mann fortzulocken. Ein durchaus poetischer Film über Leben und Tod mit vielen Nebel- und Nachtaufnahmen für die richtige Stimmung. Apropos schlechte Stimmung, nach der Pogromnacht 1936 ging der Regisseur Frank Wisper dann tatsächlich auch ins Exil und ist nach Hollywood ausgewandert. Dort durfte er sogar für ein kleines Studio ein Remake dieses Films drehen. Und so wurde aus dem Fährmann Maria aus Deutschland dann 1946 der Würger im Nebel, ein 60-minütiger B-Film, gedreht in einem kleinen Hollywood-Studio. Und diese amerikanische Fassung ist auch noch mit auf der Disc dabei. Also könnt ihr beide Versionen mal vergleichen. Von all diesen persönlichen Geschichten der Beteiligten erzählt auch der kenntnisreiche Audiokommentar von Lars Dreyer-Winkelmann. Der Film ist digitalisiert, könnte aber eine etwas umfangreichere Restauration gebrauchen. Das ist immer sehr teuer. Bild und Ton sind eher typisch für einen Film der 30er Jahre und müssten mit viel Geld verbessert werden. Ich habe auch gelesen oder als Gerücht irgendwo aufgeschnappt, dass es da auch noch eine weitere Restauration der Murnau-Stiftung irgendwann geben soll. Vielleicht oder vielleicht auch nicht. Vielleicht haben sie den auch tatsächlich nur digitalisiert. Auf jeden Fall, so oder so, ist dieser Film ein Novum in der deutschen Filmgeschichte und sollte eben vor allem von Genrefans wiederentdeckt werden. Die beste Gelegenheit ist jetzt in der aktuellen Version von PDAX, und den könnt ihr auch gewinnen, als Blu-ray verlose ich den. Ein bisschen später, nach dem Krieg, ist dann Das Phantom des großen Zeltes gedreht worden, ebenfalls bei PDAX erschienen. Beide Filme sind Ende August rausgekommen. Phantom des großen Zeltes ist ein deutscher Kriminalfilm, auch in Schwarz-Weiß gedreht, aus dem Jahr 1954. Regie führte Paul May, einer der ganz großen Vielfilmer der 50er, 60er, 70er Jahre. Hat unterschiedlichste Sachen gemacht, von Kriegsfilmen wie 0815 bis hin zu Heimatfilmen und Ewig singen die Wälder beispielsweise. Später auch im Fernsehen, auch die sogenannten Straßenfeger, die großen Krimis im Fernsehen, die es in den 60er und 70er Jahren gab, hat er dann mit inszeniert. In der Hauptrolle ist René Deltgen zu sehen, kommt ursprünglich aus Luxemburg, hat aber viel in Deutschland gedreht. Der Tiger von Eschnapur von Fritz Lang beispielsweise oder Der Hexer und folgende Filme aus den Edgar-Wallace-Reihen der 50er, 60er Jahre, da ist er mit dabei, hat später auch viel im Fernsehen natürlich zu tun gehabt. Angelika Hauff hat eine der weiblichen Hauptrollen.
klassische Frau für den Heimatfilm, Das Schweigen im Walde und viele andere Filme aus dieser Zeit hat sie mitgedreht. Hier beim Phantom des großen Zeltes geht es um den Zirkus von Alfredo Capelli. Der wird von Sabotageakten heimgesucht, die Leib und Leben der Zirkusleute und des Publikums gefährden. Ist vielleicht ein brutaler Unfall in der Vergangenheit des Zirkus die Ursache? Sucht ein Phantom die Gaukler und Artisten heim? Eine kuriose Variante des Phantoms der Oper mit Zirkusleier statt großer Orgel, produziert von Atze Brauner, gedreht in West-Berlin. Etwas für Fans des klassischen, leicht morbiden deutschen Genrefilms der 50er Jahre in sehr ordentlicher Bild- und Tonqualität. Da gibt's keine Extras dazu, aber den Film gibt's auf Blu-ray und auch den könnt ihr gewinnen. Dann machen wir einen Sprung nach vorne, bleiben aber im Genre. Es gibt einen neuen Film in der aktuellen Dario Argento-Reihe bei Play-On Pictures. Da werden ja einige Sachen aus seinem Spätwerk digital neu überarbeitet und als UHD herausgebracht. Diesmal das Stendhal-Syndrom ist im Juni erschienen, gedreht 1996, unter der Regie eben von Dario Argento, natürlich bekannt geworden mit den Klassikern Suspiria, Phenomena oder Rosso, die Farbe des Todes, also Profondo Rosso, das Geheimnis der schwarzen Handschuhe und viele andere Filme mehr. Die Filme, die er später gemacht hat, sind bei den Fans ja heiß umstritten. Nicht alles gehört zu den großen Klassikern. Dieser Film, das Stendhal-Syndrom, steht so ein bisschen auf der Kippe. Wie gesagt, 1996 gedreht, mit seiner Tochter Asia Argento in der Hauptrolle und mit Thomas Kretschmann in der männlichen Hauptrolle, der ja danach auch in Hollywood große Produktionen gedreht hat, war beim zweiten Teil von Blade mit dabei oder auch in der Peter Jackson-Variante von King Kong hat er eine ganz tragende Rolle gespielt. Gedreht hat Argento das Stendhal-Syndrom nach Motiven des Buchs der italienischen Psychologin Graziella Margherini. Die hat nämlich dieses Stendhal-Syndrom geprägt, benannt nach dem französischen Schriftsteller Stendhal, der bei einem Besuch im italienischen Florenz von der Fülle der dortigen Kunstwerke derart übermannt wurde, dass er in Ohnmacht fiel. Die Psychologin Margherini hat hunderte Fälle untersucht, bei denen in Florenz bei Besucherinnen von Kirchen und Museen Halluzinationen, Wahnvorstellungen und Ohnmachtsanfälle durch das Betrachten von Kunstwerken ausgelöst wurden. Davon hat Argento in der Zeitung gelesen und wollte daraus unbedingt einen Film machen, zunächst in den USA mit Bridget Fonda beispielsweise, später mit Daryl Hannah. Da ist dann überhaupt nichts draus geworden, deshalb ist er dann direkt nach Italien zurückgekehrt, hat den Film vor Ort in Florenz gedreht und seine Tochter Asia, die eigentlich für die Hauptrolle noch ein bisschen zu jung gewesen ist damals, spielt hier eine Kommissarin, die einen Serienkiller und Vergewaltiger jagt. Sie wird aber in Florenz vom Stendhal-Syndrom erwischt und der Killer nimmt sie als Geisel. Der Film erzählt in teils drastischen Bildern vom Kampf, den die Kommissarin mit dem Mörder austrägt und von den Spätfolgen, die dieses Ganze dann auch für ihr eigenes Leben hat. Die Traumsequenzen wurden erstmals in einem Argento-Film mit CGI erstellt. Damals standen ja moderne Computertricks noch in den Kinderschuhen. Das heißt, das sieht man dem Film auch ein bisschen an, dass das alles eine ganz neue Technik war. Es gibt so Effekte, bei denen Asia Argento quasi in die Kunstwerke, in die riesigen Gemälde eintreten kann, wie in eine dritte Dimension. Also das ist schon ungewöhnlich für einen Argento-Film. Hat mir, als er rausgekommen ist, überhaupt nicht gefallen. Jetzt beim nochmal gucken fand ich es eigentlich schon fast wieder nostalgisch interessant. So ändern sich die Ansichten dann auch später, auch wenn es keiner seiner ganz großen Klassiker ist. Durchaus was zum Wiederentdecken für die Fans mit einigen visuellen und auch musikalischen Qualitäten. Denn die Musik ist sozusagen eine Reunion mit Ennio Morricone. Mit dem hat er sich ja zerstritten nach seinen ersten drei Filmen Ende der 60er Jahre. Und hier sind sie dann viele, viele, viele Jahre später wieder zusammengekommen. Den Film gibt's als Mediabook im Schuber mit einem Buchteil von Professor Markus Stiegelegger, restauriert in 4K, wie es so schön heißt. Also alles nochmal neu überarbeitet als UHD und Blu-ray und eine Bonus-Blu-ray mit zahlreichen Extras ist auch mit dabei. Das ist toll an dieser neuen Reihe, da hat man nicht nur auf Archivmaterialien zurückgegriffen, sondern wirklich nochmal neue Interviews mit Dario Argento, mit Asia Argento und mit vielen anderen wie dem Second-Unit-Regisseur Luigi Cozzi geführt, die also auch nochmal aus heutiger Sicht auf diesen Film blicken. Auch diesen Film, das Stendhal-Syndrom,
gibt's zu gewinnen. Und zum Schluss nur eine Vorstellung von zwei chinesischen Kampfkunstklassikern aus den Nullerjahren, möchte ich mal sagen, nämlich Hero und House of Flying Daggers. Die sind beide im August bei Turbine rausgekommen. Zwei Filme von Zhang Yimou, zwischen Arthouse und Blockbuster, zwischen Zensur und Staatsfilmer, da bewegt sich ja dieser Regisseur. Er hat Filme gedreht, die durchaus kritisch gesehen wurden in seiner Heimat. Dann hat er Filme gedreht, mit denen er quasi rumgereicht wurde auf den Festivals von der chinesischen Regierung. Und seine letzten Filme oder einer seiner letzten Filme ist dann kurz vorm Start bei großen Festivals wie der Berlinale und Cannes zurückgezogen worden, wegen angeblicher technischer Probleme, was ja immer so ein Codewort für Schwierigkeiten mit der Zensur ist. Also auch jemand, der eine ganze wechselhafte Regie-Karriere dort hingelegt hat. Das sind zwei seiner ganz großen kommerziellen Erfolge in der Nullerjahre. Hero, 2002 entstanden, mit Jet Li in der Hauptrolle, damals auch schon ein großer Star im westlichen Kino, mit Lethal Weapon 4, mit Kiss of the Dragon und anderen Filmen. Maggie Chung hat ja angefangen bei der Police Story Serie, war dann auch bei Wong Kar Wai mit dabei, in The Mood for Love oder 2046. Und Donnie Yen hat ja als Ip Man auch schon eine eigene Reihe gehabt. Auch er hat in Blade 2 mitgespielt und später auch in einem Star Wars Film, Rogue One. Also durchaus Blockbuster-Stars aus China, die internationale Bekanntheit haben, haben sich hier in diesem sogenannten Wuxia Martial Arts Film zusammengetan. Das ist die Art von Film, wo es nicht wie bei Bruce Lee um reine Kampfkunst geht, sondern wo diese auch immer angereichert wird mit fantastischen Elementen, wie wir das aus Tiger und Dragon kennen. Also da bewegen sich die Leute dann derartig leicht durch die Luft, dass es doch ein bisschen so scheint, als seien die Naturgesetze außer Kraft gesetzt worden für das, was sie da tun. Im alten China sind die Königreiche zerstritten. Der König von Jin will sie alle beherrschen, hat aber Angst vor den Attentätern seiner Feinde. Ein heimkehrender Kriegsheld erzählt ihm drei Geschichten, um ihm eine Lektion zu erteilen. Diese Geschichten um Verrat, Attentate und Mord werden in unterschiedlichen Farbdramaturgien erzählt. Eine in Rot, eine in Blau, eine eher in Weiß. Kostüme und Bauten sind von ausgesuchter Schönheit und die Musik von Tan Dun und die Kamera von Christopher Doyle tun ihr Übriges dazu bei. Doyle ist ja im asiatischen Kino durchaus erfahren, weil er auch viele Filme von Wong Kar-wai gedreht hat. Das Ganze ist eine wunderbare Geschichte, irgendwo zwischen Kampfkunst, Poesie und historischem Drama. Den Film habe ich damals bei der Berlinale, bei der Weltpremiere gesehen. Hat mich schwer beeindruckt, ist auch großartig unterhaltsam, wenn man denn auf diese Art von Film steht. Den gibt es hier als Mediabook mit Blu-ray. Da ist zum einen eine Blu-ray bei mit dem Director's Cut, der ein bisschen länger ist und auch ein bisschen mehr in die Geschichte eintaucht, logischerweise, und der etwas verwirrenden, gekürzten Kinofassung, die es auch gab, in solider Bild- und Tonqualität, nicht komplett für UHD restauriert, ist ja wie gesagt auch nur noch Blu-ray. Da gibt vielleicht auch noch mehr, wenn es mal ein anderes Master gibt, aber es ist immerhin jetzt schon mal eine Neuveröffentlichung, auf die viele Fans auch lange gewartet haben. Dazu ein 30-seitiger Buchteil von Martin Beck, mit zahlreichen Interviews und Dokus da drauf, also da gibt's auch einiges zu den Hintergründen noch zu erfahren. Es gibt gleich 4 Cover-Varianten im Mediabook, da könnt ihr euch die schönste aussuchen. Und gleichzeitig eben auch, ja, so etwas wie die inoffizielle Fortsetzung von Hero, nämlich das House of Flying Daggers. Den hat er 2 Jahre später gedreht, Zhang Yimou. Da sind dann auch andere Leute zu sehen. Takeshi Kaneshiro beispielsweise. Den kennen wir aus Wong Kar-wais Fallen Angels. Andy Lau, der ja bei Johnny To einige große Rollen gehabt hat. Fulltime Killer. Oder auch in der Saga von Infernal Affairs mit dabei war. Und Zhang Ziji, die auch international erfolgreich war, beispielsweise bei Rush Hour 2 und natürlich auch eine große Rolle gespielt hat in Tiger and Dragon, also Crouching Tiger, Hidden Dragon. Künstlerisch und kommerziell ganz ähnlich halt gelagert wie Hero, wird hier die Geschichte der Rebellengruppe Haus der fliegenden Messer erzählt, die versuchen, das Kaiserreich zu stürzen. Wie gesagt, ein etwas anderes Team auch hinter den Kulissen mit dabei. An der Kamera Zhao Jading, nominiert für einen Oscar gleich für diesen Film. Und die Musik ist von Shiguru Umebayashi. Auch der hat viele Filmmusiken unter anderem für Wong Kar-wai komponiert, In the Mood for Love oder auch 2046.
40. Optisch ebenbürtig, aber nicht ganz so spektakulär besetzt und, wie ich finde, auch nicht ganz so spannend erzählt wie Hero. Also, wer sich für diese Art von Kino neu interessiert, sollte unbedingt mit Hero anfangen. Und wenn euch das dann gefällt, dann könnt ihr auch mit House of Flying Daggers weitermachen. Auch hier gibt es zahlreiche Interviews und Dokus zu den Dreharbeiten. Es gibt sogar ein Musikvideo. Und neben der Kinofassung gibt es auch eine sogenannte Open-Matte-Fassung. Also, da gibt es dann keine schwarzen Balken oben und unten, sondern das komplette Fernsehbild in 16:9 wird dann ausgefüllt. Da könnt ihr euch eine Bildvariante aussuchen. Auch ein netter Gag auf zwei Blu-rays verteilt. Auch hier gibt es ein 30-seitiges Buch, eingeheftet von Martin Beck, mit Infos zum Film. Und auch House of Flying Daggers gibt es in 4 verschiedenen Cover-Varianten im Mediabook. Also, die beiden vorgestellt, gewinnen könnt ihr das Stendhal-Syndrom von Dario Argento oder die deutschen Genre-Wiederentdeckungen Phantom des großen Zeltes aus den 50er Jahren oder Fährmann Maria aus den 30ern. Sucht euch was aus. Schreibt mir gerne eine E-Mail an info@soundundvision.org und schreibt doch gerne mit rein, welcher Film euch interessiert. Einsendeschluss ist der 15. September und die Teilnahmebedingungen könnt ihr nachlesen auf der Homepage von Oldenburg 1 auf o1.de.

Musik aus der Schweiz vom Anfang der 80er Jahre aus einem neuen Sampler. Der nennt sich German Synthwave Underground 1981 bis 1986 und hat im Untertitel den schönen Titel Sowas von Egal. Ist im Juli rausgekommen bei Büro B. Das ist bereits der dritte Teil dieser Sampler-Reihe mit Liedern aus Deutschland, Österreich und eben der Schweiz aus den frühen 80er Jahren. Postpunk, Darkwave, experimentelles und Synthie-Pop von teils bekannten, aber teils auch längst vergessenen Acts, wie hier eben die Gaia's Connection aus der Schweiz oder Gaia's Connection vielleicht sogar. Die sind erst 2005 wiederentdeckt worden und dann wurden auch ihre Platten wieder veröffentlicht, also waren lange Zeit vielen gar nicht bekannt. Auch andere Acts, die dabei sind, Vorgruppe oder Trick 17, kennen vielleicht nur diejenigen, die damals dabei war. Bekannter sind dann schon so Namen wie Tommy Stumpf, der ja auch bis heute noch gehört wird. Dazu gibt es dann umfassende Liner Notes zur Erklärung und zur Einordnung des doch teilweise obskuren Materials. Kuratiert hat diese ganze Sampler-Reihe ein Hamburger DJ-Team namens Damage Goods, der sich auf die frühen 80er spezialisiert haben. Und manchmal konnten die aber auch nicht so viel rausfinden, wie zum Beispiel über die Gruppe Isolierband, zu denen es in den Liner Notes dann schlichtweg heißt: There is not enough information about the band.

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0: Infante.
1: Orlando's Victory, unverkennbar, Blixer, Bargeld. Auf einem neuen Album von Kiku, das ist ein gemeinsames Projekt von Kiko featuring Blixer, Bargeld und Black Cracker, und die haben schon 3 Alben zusammen rausgebracht in dieser Konstellation. Also der Neubautensänger Blixer, Bargeld gemeinsam mit der Schweizer Gruppe Kiku, das sind der Trompeter Yannick Barmann und der Schlagzeuger Cyril Regami, und dann ist noch Black Cracker mit dabei, Allison Renee Glenn aus New York, der mittlerweile aber in Berlin und Lausanne lebt und der neben seinen eigenen Arbeiten auch bekannt ist als Lebensgefährte der Sängerin Peaches. Ist ja auch in der letzten großen Peaches-Dokumentation prominent interviewt worden und zu Wort gekommen. Die haben schon 3 Platten in dieser Konstellation aufgenommen. Zuletzt basierend auf Gedichten klassischer Natur, das Album Eng, Düster und Bang. Das habe ich 2017 hier vorgestellt. Ist auch schon fast wieder 10 Jahre her. Hat ein bisschen gedauert, aber jetzt gibt es ein neues Album, das heißt Zuzu und It's All the Rage. Das ist diesmal anders aufgeteilt, denn es gibt eine Seite, auf der Kiko mit Blixer, Bargeld zusammen gemeinsame Sache gemacht haben, und als Split auf der anderen Seite der LP sind dann Kiko und Black Cracker zusammen. Eine Mischung aus Spoken Word, Hip-Hop, Hörspiel, Jazz, Elektronika, Avantgarde und Noise. Die Tracks mit Blixer erinnern teilweise an die mittleren Neubauten, also so Ende Neu, Silence is Sexy herum, haben aber auch eine ganz eigene Note und eine ganz eigene Qualität. Wenn man das so hört, klingt das alles furchtbar theoretisch oder furchtbar durchdacht, aber es ist sehr unterhaltsame Musik, die dabei rausgekommen ist. Das gilt auch für die Seite, die Kiko und Black Cracker zusammen produziert haben. Die hören wir jetzt, Bullwhip.

The Love Within the Eyes, das ist neue Musik von Julia Holter, Sängerin und Pianistin aus Los Angeles. Materia heißt das neue Album, was am 21. August auf Domino Recordings herausgekommen ist. Julia Holter macht Musik zwischen Klassik, Kammerpop und Elektronika. Ganz in der Tradition von Platten von, sagen wir mal, John Cale oder Kate Bush. Ihr letztes Album ist 2024 rausgekommen, also noch gar nicht so lange her. Something in the Room She Moves hieß das, das habe ich euch ja hier auch vorgestellt. Jetzt gibt's also kein ganz neues Album, sondern eher so eine Art Ergänzung, eine Companion-Platte, wie sie selber sagt. Das sind Songskizzen und Demos aus der Vorbereitung zum letzten

ersten Album, die dort aber keine Verwendung fanden. Die hat Holter jetzt fertiggestellt und hier in diesem neuen Album zusammengeführt. Die Musik ist und bleibt typisch für sie. Irgendwo zwischen Kammerpop, Neoklassik, Dreampop und ein bisschen Avantgarde-Elektronika. Also kein großes Konzept wie beim letzten Album, sondern eher so eine Sammlung von Songs, die noch zu Gehör gebracht werden sollten, auch wenn zwischen ihnen keine direkte Verbindung besteht. Und das sind ganz kleine Miniaturen und ganz ausufernde längere Tracks mit dabei. Ich habe zwei Stücke rausgesucht, die da irgendwo in der Mitte von sind, um das ein bisschen deutlicher zu machen. Das ist sogar eine Single aus dem Album gewesen. Fantasy ist nochmal neue Musik von Julia Holter.

Till Our Days Are Gone, neue Musik von James Ellis Ford von seinem zweiten Soloalbum. Lost in Another World heißt das, ist am 21. August bei Domino Recordings erschienen. James Ellis Ford hat eine umfassende Karriere hinter sich. Er ist Produzent der Arctic Monkeys, war zuletzt der Produzent von Depeche Mode, ist auch zu sehen als Teil von Depeche Mode sozusagen bei den aktuellen Vinegar Hill Sessions. Das ist so eine kleine Session mit Tracks vom letzten Depeche Mode Album, wo neben James Ford auch Marta Saloni mit dabei ist und eben Dave Gahan und Martin Gore von Depeche Mode zu viert spielen sie da Live-Versionen von aktuellen Tracks von Depeche Mode. Und das ist somit das Beste, was ich in den letzten 20 Jahren von Depeche Mode überhaupt gesehen habe. Also wenn sie in dieser Besetzung in kleinen Clubs mal ein paar Konzerte spielen würden, dann würden sie auch eine künstlerische Renaissance erfahren, möchte ich mal behaupten. Also alles das, was den Alben teilweise gefehlt hat, ist plötzlich in diesen Vinegar Hill Sessions, in diesen wenigen Live-Versionen, die es gibt, die sie da zu viert spielen, plötzlich wieder drin. Und das ist aber nicht alles. James Ellis Ford war auch lange Zeit Teil des sehr erfolgreichen DJ-Teams Simian Mobile Disco, hat 2023 dann erst sehr spät sein erstes Soloalbum The Hum vorgelegt und hat dann kurz darauf eine lebensbedrohliche Diagnose erfahren. Er litt an einer aggressiven Form von Blutkrebs und die hat ihn zu einer dringenden Krankenhausbehandlung gezwungen. Den Schock darüber hat er noch im Krankenbett mit ersten Songs am Laptop komponiert und verarbeitet. Das Ganze mit Unterstützung seiner Frau, die hat ihnen einen kleinen IKEA-Nachttisch ins Krankenhaus gebracht und einen Synthesizer. Und dann hat er dort noch, während er sozusagen in der Therapie war, schon Songs geschrieben. Es war dringend eine Art musikalisches Tagebuch einer ungewissen Zeit zwischen Leben und Tod, die er jetzt zum Glück eben lebendig hinter sich gebracht hat. Und das auch mit dem neuen Album Lost in Another World zum Ausdruck bringt. This Too Shall Pass wird er sich gedacht haben und so heißt auch dieser Track von James Ellis Ford.

Das ist auch ein super Album, was mich ganz unverhofft als CD erreicht hat. Hatte ich gar nicht angefordert, habe ich gar nicht mitgerechnet. Finde ich trotzdem gut. Black Marble, Life in Small Spaces, am 21. August erschienen auf Sacred Bones Records, Jim Carroll, New Year, haben wir da gerade gehört. New York ist hier das große Stichwort, denn da hat sich dieses Projekt auch mal gegründet. 2012 entstanden Black Marble noch als Duo. Das ist ein Post-College-Rock-Projekt, könnte man sagen. Mittlerweile ist aber nur noch ein Mann dafür verantwortlich. Chris Stewart ist derjenige, der übrig geblieben ist. Auf den letzten Platten und auch auf diesem neuen Album Life in Small Spaces hat er sich ein paar Gedanken gemacht über das sich verändernde Musikgeschäft und seine eigene Rolle darin. Eine Indie-One-Man-Show ist er ja. Drum, Computer, Synthesizer und Gitarren, spielt alles alleine ein. Und die Musik ist ja auch so ein bisschen nostalgisch und retro-futuristisch. Synthie-Pop der 80er und Elektro-Indie-Rock der frühen Nullerjahre ist da zu hören in neuem Gewand auf diesem Album von Black Marble. Wir hören noch ein zweites Stück. Missing History heißt das.

Musik von Black Marble aus dem neuen Album Live in Small Spaces. Zum Schluss der heutigen Ausgabe gibt es noch zwei lange Tracks. Der eine Track dauert fast 24 Minuten, den spiele ich nicht komplett aus. Da gibt es einen 10-minütigen Auszug, startet auch schon ein bisschen im Hintergrund. Das ist das Album Palastkonzert von Reinhard Lakomi. Am 10. April ist das rausgekommen, hat ein bisschen gedauert, weil die LP so schnell vergriffen war, dass sie erst nachgepresst werden musste. So groß war dieses Interesse daran. Das ist auf dem Label Lack Music herausgekommen. Reinhard Lakomi wäre in diesem Jahr 80 Jahre alt geworden. Er gehört zu den profiliertesten Komponisten der DDR, egal ob Schlager, Jazz, Rock oder Filmmusik. Und das Hörspiel Der Traumzauberbaum, das kennen ja nicht nur DDR-Kinder. Er hat in vielen musikalischen Bereichen also erfolgreich gearbeitet. 1983 gab er in Berlin im Palast der Republik ein Konzert, was auch eher im Bereich Berliner Schule, also elektronische Musik, einzuordnen ist. Quasi eine ostdeutsche Antwort auf Tangerine Dream und Klaus Schulze. Die Live-Aufnahme wurde damals im Jugendradio DT64 gespielt, aber erst jetzt hat seine Ehefrau Monika Erhard Lakomi die Aufnahmen neu kuratiert und sie erstmals als Vinyl und CD veröffentlicht. Weitere Soloalben aus dieser Schaffensphase sollen demnächst noch folgen. Dazu mehr in der nächsten Sendung. Wir hören jetzt mal rein in die eine LP-Seite vom Palastkonzert von Reinhard Lakomi 1983 im Palast der Republik in Ostberlin, der Hauptstadt der DDR.

Das ist Musik vom Palastkonzert von Reinhard Lakomi aus dem Jahr 1983 im Palast der Republik in Ost-Berlin, das jetzt auf Vinyl und CD komplett erschienen ist. Abschließend möchte ich die heutige Ausgabe von Sound und Vision aber mit ein bisschen Jazz aus Japan. Es gibt jetzt den fünften und letzten Teil der Reihe J-Jazz, Deep Modern Jazz from Japan. Und die komplette Reihe mit allen fünf Ausgaben habe ich euch in den letzten 10 Jahren hier zusammengestellt von Tony Higgins und Mike Peden, die außerhalb Japans kaum bekannte Labels oder kaum zu beschaffende Platten ausgegraben und kuratiert haben über die letzten Jahre. Und auch diese fünfte und letzte Ausgabe gibt's wieder als Doppel-CD mit Bonustracks und dreifache Vinyl-Ausgabe. Seltene Lieder von den 60ern bis in die späten 80er. Die sind teilweise unabhängig erschienen auf kleinen Labels oder sogar nur als Privatpressung und oft als Originale unbezahlbar oder überhaupt nicht mehr zu bekommen. Der japanische Saxophonist Tomiki Takahashi und der amerikanische Drummer Elvin Jones haben sich auch mal zusammengetan für ein gemeinsames Album 1980. Another Soil heißt das. Das kann man sogar als Original noch relativ gut erstehen, wenn man denn ein paar Euro übrig hat. Und auch davon gibt es einen Track auf diesem neuen Sampler von BBE Records. Im Juni ist der erschienen. Elvin Jones, der Drummer, ist unter anderem bei Charlie Parker und Miles Davis in die Schule gegangen und hat später im Quartett von John Coltrane gespielt. Also auch da treffen amerikanische Jazzgeschichte auf einen der versiertesten Musiker Japans im Jazzbereich, der in den 70er Jahren auf unzähligen Produktionen mitgespielt hat. Tomoki Takahashi und Elvin Jones, Another Soil heißt das Album, und das Titelstück, das hören wir jetzt. Das war's mit Sound und Vision im September. Wie immer zu hören bei Oldenburg 1 und bei Radio Leinewelle in Göttingen oder online auch bei der Mixcloud unter dem Stichwort Sound und Vision. Alle Informationen zur Sendung gibt es auf soundundvision.org. Mein Name ist Oliver Schäfer, ich bin für heute raus. Ich wünsche eine gute Nacht und einen schönen Tag. Macht's gut, bis zum nächsten Mal und tschüss.

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